Nachdruck und Metal Magazin mit unserem kleinen, unserem zweiten Cover-Special, nachdem es letzte Woche schon richtig gut gelaufen ist, habe ich mir gedacht, da müssen wir nochmal nachlegen. Und ich denke mal, in der letzten Stunde ist wahrscheinlich kein Song gelaufen, den ihr nicht irgendwie anders kennt im Original. Aber die rockig melodischen bzw. auch harten Versionen davon machen natürlich auch Sinn. Und wie gesagt, es wird dazu auch mal eine Liste geben, wer da was zum Besten gegeben hat. Da ist man manchmal ganz einfach auch überrascht. In diese zweite Stunde gehen wir jetzt gleich mal rein mit Fosse. Das ist eine Band, wo unter anderem auch ein Wrestler mitgewirkt hat. Tja, und die haben sich mal Big City Nights zur Brust genommen von den Scorpions. Und direkt anschließend, denn das Spiel machen wir jetzt wieder wie in der ersten Stunde, auch gibt's die Scorpions, auch mit einer Coverversion, nämlich Temple of the King. Ich habe einen kurzen Moment überlegt, ob ich mal ganz tief in die Klamottenkiste greife. Aber ich glaube, dann wird wie ein Springteufel Klaus Meine irgendwo aus den Boxen kommen und sich beschweren. Die haben nämlich mal Fox on the Run auf Deutsch gemacht in den 1970er Jahren. Damals waren sie jung, brauchten das Geld und da hieß das Ganze dann tatsächlich Fuchs, geh voran. Vielleicht eines schönen Tages hole ich das Ganze auch nochmal raus. So, genug des Geschwätzes, jetzt geht's los. Wie gesagt, mit Fosse, Big City Nights, danach mit den Scorpions. Einschlafen könnt ihr woanders. Hier wird gerockt, hier ist euer Lieblingsrock, Hardrock und Metal Magazin. Mein Name ist Volker Schommern und ich wünsche euch jetzt noch eine richtig schöne, rockige Stunde.

0: Im Original von Mando Diao und das war die Coverversion von Iron Savior von Dance with Somebody. Auch so eine Nummer, die richtig schön nach vorne abgeht. Und Iron Savior, sind wir eigentlich auch schon wieder beim Thema. Die haben ja erst vor kurzem ein Album rausgebracht mit diversen Coverversionen. Das haben wir euch hier ausgiebig auch vorgestellt. Richtig geniale Nummer. Schlicht und ergreifend, weil mal Pete Silk ein paar Mal gefragt hat, du hast auf deinen Alben immer schon mal so eine Coverversion gemacht. Warum machst du nicht mal ein ganzes Album? Da hatten sie einen Spaß dran und das haben sie jetzt auch gemacht. Aber bei Iron Savior steht auch was Neues in den Startlöchern. Die neue Single liegt nämlich hier schon auf dem Redaktionstisch und damit ist auch direkt der Verweis auf die nächste Sendung in der kommenden Woche. Da werden wir uns nämlich unter anderem damit beschäftigen und mit vielen anderen Dingen auch. Denn ein Blick zur Uhr sagt so langsam sicher leise weinen soll es das gewesen sein von der aktuellen Ausgabe
1: Nightlight.
0: Für diese Woche mit unserem zweiten Covers Special und da geht es dann gleich nochmal ein bisschen zur Sache. Erstmal ein bisschen getragener, ne? Stay von den Shakespeare Sisters, kennen wir ja alle. War damals schon eine richtig tolle Nummer. Und Cradle of Filth, die haben sich das Ganze auch mal zur Brust genommen. Das klingt dann natürlich ganz kleines bisschen anders. Das soll es dann aber auch gewesen sein von meiner Warte aus. Ich entlasse euch damit eine hoffentlich rockige Nacht, eine rockige Woche. Wir hören uns wieder, wenn ihr wollt, wenn ihr könnt. Bleibt uns gewogen, bleibt Rock, bleibt Hard Rock, bleibt Metal. Mein Name ist Volker Schommer und ich sage bis zum nächsten Mal. Nächste Woche gleiche Uhrzeit, gleiche Frequenz, gleicher Moderator, nur andere Musik. Tschüss und bye bye, hier sind die Shakespeare Sisters in der Version von Cradle of Filth.

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Danke. 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Gut. 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Totale Entgrenzung, keine Entfremdung. 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Berühren und sich berühren lassen von Takten, Tönen und Wörtern. Wir verwandeln reale Erlebnisse in gepresste Blumen und sperren den Tag aus. Nochmal von da, wo gerade? From the me out? 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Hier spielt die Musik. Während ein paar Kilometer weiter, auf einem von hohen Mauern umgebenen Gelände, so groß wie eine

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Am Mikrofon für die nächste Stunde Dirk Böttcher. In dieser Stunde ausschließlich Musik der 60er und 70er Jahre. Manchmal rutscht es auch in die 80er rein. Ist immer davon abhängig, wie mein Sendekonzept die Musiktitel vorsieht. Ich schaue immer nach den Geburtstagen, Todestagen und Erscheinungsdaten von Schallplatten oder CDs, die in dieser Woche ja anstehen. Und dann gibt es immer so um 15 nach die Coverversion der Woche. Und manchmal, wenn es passt, auch Veranstaltungshinweise. Und ich will nicht viel Zeit verlieren, sondern gleich starten mit Traffic, Dear Mr. Fantasy.

Das passiert, wenn man die CDs verkehrt wieder einordnet. Das war natürlich James Brown, I'm Black and I'm Proud. Und dafür kommt jetzt Traffic.

Am Sonntag vor 63 Jahren erschien die erste Single der Rolling Stones. Und zwar Come On, und das war eine Coverversion von Chuck Berry. Und da kann ich gleich noch den Geburtstag, den 79. von Ron Wood erwähnen. Er hatte am Montag 79. und einen Tag später Charlie Watts 85, wenn er dann noch leben würde. Die Rolling Stones und ihre erste Single Come On.

Am Montag erschien vor 69 Jahren das legendäre Album Sgt. Pepper's Lonely Hearts Club Band der Beatles. Und das war eine Steilvorlage. Das war eines der ersten Konzeptalben. Und da muss ich sagen, da hat sich die Welt irgendwie ein bisschen verändert. Und ja, da spielen wir daraus mal Lucy in the Sky with Diamonds. Gab da, glaube ich, eine Version von

Um diese Uhrzeit immer die Coverversion der Woche. Das Original stammt von Bob Dylan und ich habe hier eine wunderbare Version von Mr. Tambourine Man von Melanie Safka.

Die Coverversion der Woche. Hey Mr. Tambourine Man. Eine Version von Melanie Softgarn. Heute wäre der 80. Geburtstag von Michael Clark. Und er war Drummer bei den Birds. Und da habe ich natürlich mal wieder ein Birds-Lied rausgesucht. 8 Miles High.

Heute hat Ian Hunter seinen 87. Geburtstag und er war einstmals Sänger bei Motze Hubel. Und da habe ich natürlich auch wieder einen schönen Titel ausgesucht. Roll Away the Stone.

4. Juni 1984, also schon vor 42 Jahren, erschien das legendäre Album Born in the USA von Bruce Springsteen. Ich hatte es damals irgendwie bekommen und ich muss sagen, mein Lieblingstitel von dieser Platte war und ist immer noch Dancing in the Dark.

Heute vor 56 Jahren erschien Deep Purple in Rock. Das war damals auch ein Meilenstein in der Mark II-Besetzung. Dieses wunderbare Album. Ich traue mich heute sogar mal, diese 10-Minuten-Version von Child in Time zu spielen. Also Deep Purple in Rock und Child in Time.

alle 10 Minuten dieses Meisterwerk von Deep Purple. Die sind ja wieder auf Tour und haben auch wieder ein neues Album produziert. Mal sehen, vielleicht werde ich es mir anschauen. Mal gucken. Danger Bird, ein wunderschöner Titel von Neil.

Die Geburtstage, Todestage und Veranstaltungshinweise. Da hatten wir am Montag den 79. Geburtstag von Ron Wood, haben wir gewürdigt. Am Montag 79. Geburtstag von Konstantin Wecker. Den werden wir noch würdigen. Und am Montag erschien vor 69 Jahren das Album Sgt. Pepper's Lonely Hearts Club Band, haben wir auch gewürdigt. Am Dienstag Charlie Watts, wenn er noch leben würde, 85. haben wir gewürdigt. Gestern auch Frank Gala, ein guter Freund von mir aus Berlin, feierte gestern seinen 68. Geburtstag, den werden wir auch noch hören. Und heute am Mittwoch Ian Hunter, 87. Geburtstag. Ebenfalls heute, wenn er noch leben würde, Curtis Mayfield, 84. Geburtstag. Und Michael Clark von den Birds, den haben wir gewürdigt, hätte heute seinen 80. Geburtstag. Und Mickey Finn, seine 79. Er hat die Congas bedient bei T-Rex. Susi Quadro, heute 76 Jahre alt. Und auch noch Doro in Klammern Thea Pesch. Eine deutsche Rocksängerin, 62 Jahre alt ist sie heute geworden. Und heute erschien vor 56 Jahren, genau, die Purple in Rock haben wir gewürdigt. Damit sind wir am Donnerstag angelangt. Da erschien Born in the USA von Bruce Springsteen vor 42 Jahren, haben wir auch gewürdigt. Und damit sind wir am Sonntag. Da haben wir die erste Single der Rolling Stones, Come On, vor 63 Jahren. Und das war eine Coverversion von Chuck Berry. Und das waren die Geburtstage, Todestage. Kommen wir noch zur Veranstaltung dieser Woche. Und zwar findet am Samstag die letzte Tanzlustbarkeit, früher haben wir gesagt Diskothek, im Beat Corner statt, bei freiem Eintritt. Und dann ist erstmal Sommerpause. Also diesen Samstag nochmal abtanzen und dann ist bis September erstmal Ruhe. Und ich spiele jetzt einen wunderschönen Titel, Wenn der Sommer nicht mehr weit ist, von Konstantin Wecker.

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Tja, ihr Lieben, die Zeit vergeht. Die Stunde geht immer rum wie nichts. Ich bedanke mich fürs Zuhören. Und wenn ihr wollt, könnt ihr die Wiederholung, wenn ihr hören, am Freitag 13 bis 14 Uhr oder Samstag von 12 bis 13 Uhr. Und ich mach den Rausschmeißer mit meinem Freund Gala, als er noch mit Enno 55 unterwegs war. Aber ich glaube, die sind wieder unterwegs. In der letzten Stunde des Tages.

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Sie sind bei Radio Lotte, Sie hören das Sektfrühstück. Am Mikrofon begrüßt Sie Svea Geeske. Schönen guten Morgen. Am kommenden Samstag, den 5. September, gibt es in der Zeit von 11 bis 18 Uhr auf dem Herderplatz einen großen Genossenschaftstag. Und mit einem Teil der dort anwesenden Genossenschaftlern bin ich ganz kurz im Gespräch gewesen, sodass Sie sich vorstellen konnten.

0: Am Samstag, den 5. September, da wird der gesamte Herderplatz in Anspruch genommen von vielen, vielen, konkret gesagt 20 Genossenschaften. Und diejenige, die, glaube ich, hauptamtlich dafür verantwortlich ist, dass das überhaupt zu einem solchen Genossenschaftstag kommt, das ist Ulla. Magst du dich kurz mal vorstellen?
1: Ja, hallo, ich bin die Ulla Schauber. Ich bin unter anderem die Vorsitzende des Aufsichtsrates der Erzeuger-Verbrauchergemeinschaft, die die beiden Bioläden in Weimar betreibt. Und da muss ich dich schon korrigieren. Ich bin nicht hauptamtlich, sondern ich bin ehrenamtlich für die Organisation auch des Tages zuständig.
0: Ach so, und unter hauptamtlich hättest du verstanden, dass du dafür Geld kriegst?
1: Ja, genau. Also ich habe ein Amt, genau. Ich bin Aufsichtsrätin.
0: Okay. Ja, aber du machst das Ganze ja mit Herzblut. Ja. Warum begeisterst du dich und engagierst du dich so für Genossenschaften?
1: Na, ich könnte mich, glaube ich, fast als Genossenschafts-Junkie bezeichnen, da ich in 5 der 12 Genossenschaften, die hier tatsächlich teilnimmt, am 5.9. Mitglied bin und eben unter anderem bei der EVG dann in einem Amt bin. Mhm. Und mich alle Themen von der Energie über die Mobilität, über die Lebensmittel, über die Landwirtschaft dermaßen berühren und mir ein großes Anliegen sind, dass das gut und nachhaltig alles passiert. Deswegen, mein ganzes Herzblut hängt da drin, dass wir das hier in Weimar gut zusammen meistern.
0: Was ist dir denn an Genossenschaften so wichtig? Ich meine, wir haben ja genügend andere Unternehmungen auch.
1: Na, Genossenschaften sind für mich ein ziemlich demokratisches Konstrukt, also Unternehmensform auch, wo alle sich beteiligen können, teilhaben können und egal mit welchen Anteilen die gleiche Stimme haben. Also egal, ob ich da 5000 Anteile gezeichnet habe oder 3, ich habe eine Stimme und ich kann mich egal wie einbringen mit der gleichen Kraft. Also es ist sehr demokratisch für mich, weil man einfach diese verschiedenen Gremien hat, eben von der Generalversammlung oder den Vertretern über den Aufsichtsrat, über den Vorstand. Und das alles ziemlich gut geklärt ist, wer wie was zu sagen hat. Und wie gesagt, es ist für mich sehr demokratisch und deswegen finde ich das eigentlich eine tolle Unternehmens- und auch Rechtsform.
0: Hm. Die Genossenschaften, die präsent sein werden, die sind zum Teil, einige jedenfalls thematisch, doch sehr dicht beieinander.
1: Och, ich denke, sie decken eigentlich unser ganzes Leben ab. Also es geht ja von der Lebensmittelherstellung und Produktion, also Landwirtschaft und Bodenpolitik ist auch dabei, über die Mobilität, es geht übers Wohnen. Also es ist, wie wohne ich, wie bewege ich mich fort, wo kaufe ich ein, wo kann ich mich kulturell betätigen, ist eigentlich alles dabei. Deswegen sind sie inhaltlich nicht sehr nah zusammen, aber ich denke, vom Ideal sehr nah zusammen.
0: Am Nachmittag um 16 Uhr, da ist dann Harald Lesch in der Herderkirche zu erleben. Was hat der mit diesem Genossenschaftstag zu tun?
1: Harald Lesch ist unter anderem ein Mitglied unserer Ilmtal EG, das ist die Bürgerenergiegenossenschaft in Weimar. Er engagiert sich ja ohnehin sehr, sehr stark für das Thema Energie, Energiewende, Klimaschutz und so weiter. Und wir konnten ihn jetzt aber gewinnen und ich denke, er steht eben nicht nur für das Thema Energie zur nachhaltigen Entwicklung, sondern allgemein auch für Gemeinschaften. Und ich denke, er ist überzeugt davon, dass man in Gemeinschaften mehr bewirken kann, als wenn man einzelne Person ist oder wenn man es nur auf Rendite abgesehen hat, dann würde man eine andere Unternehmensform gründen oder betreiben. Und ich denke, das verbindet ihn mit Weimar, mit der Bürgerenergiegenossenschaft Ilmtal ganz besonders, aber mit allen Genossenschaften, die, glaube ich, hier jetzt teilnehmen werden.
0: Hm. Er wird um 16 Uhr sprechen. Ihr beginnt morgens oder vormittags um 11 Uhr und vorher baut ihr
1: genau, wir werden um 8 Uhr beginnen, den Platz zu sichern, muss man leider heutzutage aufzubauen. Die ganzen Infostände, die ganzen Mitmachaktionen, also es wird viel Bewegung sein, die Agrargenossenschaft oder die Erzeugergemeinschaft Kromsdorf EG wird mit Traktoren anreisen. Die wollen ja auch zeigen, wie sie arbeiten, mit welchen Maschinen und so weiter. Der Zuckerbäckermeister wird dabei sein, wird seinen Stand aufbauen, wo man dann auch mal selber mitmachen kann und kleine Leckereien herstellen kann. Oder die Bürgermolkerei wird mit ihren Schaukäsen dabei sein. Und es gibt ganz viele Mitmachaktionen, aber der Kern ist natürlich die Informationsstände, wo wir uns sozusagen präsentieren, wo wir alle Fragen beantworten, die die Gäste und Besucher haben. Wie ticken wir? Warum machen wir das? Was steckt hinter uns? Wer ist dabei? Also es können uns Löcher in den Bauch gefragt werden. Und dann gibt es noch einen kleinen Rahmen, das ist unser Genossenschaftsquiz. Also da sind ganz viele Fragen zu Genossenschaften allgemein, aber dann auch zu allen beteiligten Genossenschaften. Und da kann man sein Wissen sozusagen erweitern. Da muss man sich durchfragen durch die Informationsstände. Und dann gibt es auch ganz viele tolle Preise zu gewinnen, nämlich von jeder Genossenschaft, die hat was ganz Besonderes quasi aus ihrem Handlungsfeld oder Tätigkeitsfeld mitgebracht. Und das wird dann abends um 17.30 Uhr nach dem Vortrag von Herrn Lesch und nach der Gesprächsrunde mit Herrn Lesch und noch Genossenschaftsvertretern wird dann um 17.30 Uhr auf der Bühne wird eine kleine Losfee stehen und die Gewinner des Tages für einen Genossenschaftsquiz ziehen.
0: So, und wenn du sagst eine kleine Losfee, das klingt ja alles, als ist das vorwiegend für die Er- und Verwachsenen. Wie ist es denn mit einem Angebot für Kinder? Habt ihr da etwas?
1: Ja, also ich glaube, die Sparda-Bank bringt ein schönes Planschbecken mit, da kann man irgendwas angeln. Wir haben einen Bobby-Car-Parcours, wir haben einen Stand von Ökoherz, wo man Kräutersalz selber herstellen kann. Wie gesagt, der Zuckerbäckermeister, der wird irgendwie so kleine Leckereien, ich weiß nicht, ob es Schokolade oder was anderes ist, mit Kindern auch gemeinsam herstellen. Fällt gar nicht alles ein.
0: Also die werden sich nicht langweilen.
1: Nein.
0: Und da müssen die Eltern auch nicht immer daneben stehen. Es gibt einen Menschen, der dann sagt, geht ihr mal zu den Ständen und wir hüten
1: eure Kinder. Genau, bei Ökoherz, die betreuen das immer ganz toll. Und dann haben wir ja auch noch ganz viel Musik, Live-Musik. Und Radio Lotte steht auch auf dem Platz, da kann man ja auch der anderen Musik lauschen manchmal. Und dadurch, dass der Platz wirklich komplett abgesperrt ist, ist auch ungefährlich sozusagen. Die Kinder können da rumspringen, wie sie wollen. Wir haben keinen Fahrverkehr dazwischen. Und man kann sich hinsetzen. Man bekommt auch ein paar Leckereien. Wir werden natürlich dafür sorgen, dass die Menschen auf dem Platz nicht verhungern und verdursten. Von daher kann man sich da gut aufhalten. Wichtig ist natürlich, dass gutes Wetter ist. Und dafür sind alle zuständig, alle die Suppe ausessen.
0: Richtig.
1: Und dann wird es gutes Wetter und dann kann da gar nichts mehr schiefgehen.
0: Die Suppe auslöffeln, die man sich selber eingebrockt hat.
1: Genau.
0: Ich danke dir ganz herzlich. So, und jetzt Harald Lesch. Am 5. September werden Sie einen Vortrag halten. Ja. Und das bei einem Genossenschaftstag. Was haben Sie mit Genossenschaften am Hut? Warum engagieren Sie sich da?
2: Ich bin ein Genosse. Also ich bin schon seit etlichen Jahren Mitglied in der Energiegenossenschaft Ilmtal. Und ich glaube, dass das der einzige Weg ist, wie wir die Energiewende hinkriegen, indem sie nämlich in Bürgerhände kommt. Und das heißt, die Bürger können davon profitieren. Und das geht am besten in Genossenschaften. Da hat jeder eine Stimme. Das ist also auch noch eine sehr gerechte und klare Verteilung. Und ich denke, das ist der Weg, wie wir es hinkriegen werden. Ich finde im Übrigen den Genossenschaftsgedanken eigentlich als den idealen dritten Weg zwischen dem reinen Kapitalismus und dem reinen Sozialismus, halte ich den Genossenschaftsgedanken für den fruchtbarsten. Und da ich schon so lange in Genossenschaften, in verschiedenen Genossenschaften Mitglied bin und weiß, wie gut das funktioniert, komme ich natürlich hierher und bin gerne dabei.
0: Und dann spekuliere ich jetzt mal, dass Sie genau darüber auch in Ihrem Vortrag sprechen werden.
2: Also das Überraschende ist ja immer, wenn man davon anfängt zu sprechen, gibt es jede Menge Gesichter, die fragen, wie? Es gibt Energiegenossenschaften, das ist das Erste, was ich höre. Daran merkt man schon, dass wir in den letzten Jahren offenbar, was den Genossenschaftsidee betrifft, nicht so richtig gut im Marketing waren und in der Public Relation, wie es so schön heißt. Und da ich als Kommunikator das jetzt schon eine ganze Weile mache, bin ich da genauso tätig wie für viele andere Sachen, die ich in der Wissenschaft mache. Halte ich den Genossenschaftsgedanken für etwas, was man unbedingt erzählen muss. Und wenn ich ein paar Leute dazu anregen kann, Mitglied zu werden. Ich bin zum Beispiel mit einer Gruppe von Musikern unterwegs. Da geht es um die vier Jahreszeiten im Klimawandel. Und das spielen wir in den großen Häusern dieser Republik. Also richtig so Elbphilharmonie, Kölner Philharmonie, also wirklich in Dresden im Kulturpalast war. Und da haben wir immer mindestens eine Energiegenossenschaft, die draußen im Foyer steht und die dann ihre Flyer zeigen kann. Und die sind immer weg. Und es gibt immer ständig neue Mitgliederinnen und Mitglieder. Also, was soll ich sagen? Natürlich werde ich genau darüber reden, dass ich das für die absolut fruchtbringendste und fruchtbarste Idee halte, was das Thema betrifft.
0: So, gucken wir nochmal trotzdem en Detail auf diesen Genossenschaftsgedanken. Ja. Was kann denn eine Genossenschaft bewirken? Was kann das genossenschaftliche Handeln bewirken?
2: Also wir sind ja unter uns, da können wir ja mal offen reden. Man kann das ja mal so richtig wissenschaftlich auseinandernehmen. Eine Genossenschaft ist eine Struktur, die dem Gemeinwohl verpflichtet ist, der Würde des Menschen natürlich auch, aber dann solidarisch subsidiär agiert, wie es so schön heißt. Das heißt, zunächst einmal sind die Genossinnen und Genossen natürlich solidarisch, weil sie gemeinsam was zusammen, ein gemeinsames Ziel haben. Und subsidiär heißt einfach von unten nach oben. Auf Englisch würde man sagen Bottom-up, also Graswurzelbewegung. Ja? Mhm. Diese ganzen Graswurzelbewegungen, die sind subsidiär. Die verlangen erstmal gar nicht, dass Politik schon gleich die richtigen, perfekten Rahmenbedingungen liefert, damit irgendwas funktioniert, sondern die sagen, wir machen was, damit es danach besser wird und vielleicht, wenn es gut läuft, werden auch die Rahmenbedingungen irgendwann schaffen und dann wird es noch besser werden und dann wird es noch schneller blühen. Also es ist ein bisschen tatsächlich immer auch ein Anfang. Es hat ein bisschen was von Geburt. Jede Gründung von einer Genossenschaft ist eine Geburt. Und jedes Mal wieder, wenn Menschen sich zusammentun und sagen, Mensch, wir gründen eine Genossenschaft, wir machen was zusammen, dann kommen all diese wunderbaren Ideen zur Wirkung, die wir jeden Tag aufs Neue zur Verfügung haben. Wir könnten ja jeden Tag was Neues, richtig Gutes anfangen und könnten den ganzen Mist, über den wir natürlich stundenlang reden können in dieser Welt, einfach verbessern. Und ich glaube, da steckt der Genossenschaftsgedanke, das ist einfach die Geburt von was Neuem, was gedeihen kann. Und darüber werde ich demnächst also hier dann auch sprechen.
0: Dankeschön.
2: Gerne.
0: Am kommenden Samstag, den 5. September, gibt es auf dem Herderplatz in der Zeit von 11 bis 18 Uhr einen großen Genossenschaftstag. Und um 16 Uhr spricht, Sie haben ihn eben gehört, Harald Lesch in der Herderkirche. Yeah.

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1: Sie sind bei Radio Lotte, Sie hören das Sektfrühstück und Sie bekommen heute unterschiedliche Teilnehmer des Genossenschaftstages am 5. September von 11 bis 18 Uhr auf dem Herderplatz zu erleben, vorgestellt.
2: Ja, also ich bin Melanie und arbeite für die Bürgermolkerei Weimar EG hier in Weimar und bin für die Öffentlichkeitsarbeit unter anderem zuständig.
1: Was ist denn eine Bürgermolkerei?
2: Also die Bürgermolkerei, also wir bauen hier mitten in Weimar im Quartier Alte Feuerwache eine Biomolkerei. Und wir nennen sie Bürgermolkerei, weil wir eine Genossenschaft sind. Von Bürgern für Bürger.
1: Jetzt geht eine Molkerei nicht ohne das liebe Vieh. Kühe, Schafe, Ziegen. Habt ihr die auch in der alten Wache stehen, in der alten Feuerwache stehen?
2: Nein, das ist tatsächlich nicht. Allerdings haben wir Kühe und zwar 8 Kilometer weiter von Weimar entfernt, in Schoppendorf. Das ist die Landgut Weimar Bio GmbH und das ist ein Bio-Viehbetrieb mit diesen Kühen.
1: Und wie viele Tiere haben die dort?
2: Circa 150 sind es aktuell.
1: Und alles Kühe oder auch?
2: Alles Kühe, genau.
1: Okay. Das heißt, damit die Kühe Milch geben können, brauchen die auch Kälbchen, damit das überhaupt erstmal angeschoben
2: das
1: wird.
2: Das gehört tatsächlich dazu, genau.
1: Und was wird mit diesen Tieren, wenn sie als Anschub für die Milchproduktion nicht mehr gebraucht werden?
2: Also die Kälbchen werden erstmal eine ganze Weile noch mit im Stall sein. Natürlich voneinander schon getrennt ab ein paar Tagen. Und werden dann aber in einem Partnerschaftsbetrieb auch weitergehalten.
1: So, was geschieht mit dieser Milch? Wer bringt die zu euch? Habt ihr da auch eine Genossenschaft, die dann die Milch zu euch bringt?
2: Aktuell ist es ja so, dass diese Milch 300 Kilometer weiter weg transportiert wird.
1: Und genau normalerweise?
2: Normalerweise, aktuell. Aber wenn wir dann aufhaben, das ist ja unser Ziel, dass die Milch zu uns kommt. Also quasi den kürzesten Weg, den man nehmen kann. Und da verarbeiten wir dann diese Biomilch, genau. Mhm.
1: Was plant ihr? Flasche, Tetrapack oder kommt man da mit seiner kleinen Milchkanne?
2: Genau, das ist auch ein sehr guter Punkt. Und zwar kann man bei uns die Milch tatsächlich an einer Milchtankstelle tanken. Also mit einer eigenen Flasche oder mit größeren Verpackungen für den Großhandel.
1: Wird dann eure Molkerei nur Milch anbieten oder auch Käse? Ich habe das schöne Foto gesehen, wo ich gedacht habe, ja, würde ich sofort Käse kaufen?
2: Ja, tatsächlich wird es nicht nur Milch geben, sondern auch Hartkäse, Weichkäse, Schnittkäse, Frischkäse, Joghurt, all diese ganzen Sachen wird es geben.
1: Das heißt, ihr werdet auch zertifizierte Käse,
2: ja.
1: Käse? Heißen die, glaube ich.
2: Eine Biomolkerei. Tatsächlich eine Biomolkerei.
1: Ja, aber die Menschen, die da arbeiten, die müssen ja ein Zertifikat haben.
2: Haben wir auch, genau. Also wir haben sogar einen Käser, das ist der Produktionsleiter bei uns, das ist der Kevin. Der war auch schon mehrere Jahre auf der Alm und hat da wirklich weitreichend Erfahrung, die er bei uns mitbringt.
1: Was denkst du, wann es losgeht bei euch?
2: Wir planen in dem zweiten Quartal nächsten Jahres tatsächlich zu öffnen, wirklich mit Laden und allem drum und dran.
1: Und eine ganz wichtige Geschichte, braucht ihr noch Leute, die euch unterstützen? Ideell, finanziell?
2: Ja, also eine Genossenschaft lebt ja davon, dass es eine Gemeinschaft ist, die auch wächst. Und dazu laden wir natürlich immer Leute ein, auch mit dabei zu sein, etwas für Weimar, für die Region zu tun. Es geht ja um handwerklich hergestellte Lebensmittel. Und das ist doch das Beste, wenn man mit ein Teil dessen ist, sowas zu erhalten und mitzumachen. Also unterstützt uns auch gerne mit Anteilen. Werdet selber Anteilseigner.
1: So, am 5. September werdet ihr alle viele, viele Genossenschaften auf dem Herderplatz präsent sein. Womit werdet ihr dort stehen? Mit einer Kuh und einem großen Schild drum, wir öffnen demnächst, oder?
2: Die Kuh, die lassen wir lieber auf der Weide, da wo sie auch hingehört und wo sie sich wohlfühlt. Wir werden allerdings mit einem Stand dabei sein und man kann natürlich auch schon einen Vorgeschmack bekommen von Käse, den wir gerade auch in der Testkäserei mitentwickeln und auch da weiter dran arbeiten. Und da werden wir natürlich Käse mit dabei haben. Und wir freuen uns natürlich auch über zahlreiche Gespräche.
1: Dann wünsche ich euch viel Erfolg und wir sehen uns am 5. September. Dankeschön.
2: Ganz herzlichen Dank.
3: Mein Name ist Marcel Schwalbach und ich bin einer von 4 Vorständen bei der Energiegenossenschaft Ilmtal.
1: Was ist denn die Energiegenossenschaft Ilmtal?
3: Genau, die Energiegenossenschaft Ilmtal, das ist ein Zusammenschluss von mittlerweile mehr als 550 Menschen aus Weimar und der Region Weimar, hauptsächlich aus diesen Landkreisen, die sich zusammengeschlossen haben, um die regionale Energiewende voranzubringen und das eben in dieser genossenschaftlichen Form, demokratisch. Und wir bauen gemeinsam PV-Anlagen, beteiligen uns auch an Windkraftanlagen, haben auch ein bisschen Ladeinfrastruktur. Genau, also sind in dem Bereich Energie vielfältig unterwegs und versuchen da eben die regionale Energiewende voranzubringen.
1: Mhm. Und wo habt ihr euren Sitz?
3: Wir haben unseren Sitz in Weimar, ganz konkret in der Stolbenstraße 22. Da haben wir ein Büro. Da sind alle auch immer gerne herzlich willkommen, vorbeizuschauen, sich zu informieren oder einfach auch ein Losgespräch zu suchen. Also da sind wir natürlich immer offen für alle Anliegen.
1: Und wo sind eure Anteilseigner, diese 500, über 500 Menschen? Wie groß ist euer Wirkungsgrad, euer Zirkel?
3: Ja, genau. Also wir haben den Kern sozusagen in Weimar und dem Weimarer Land, in den beiden Landkreisen, haben aber auch aus angrenzenden Landkreisen einige Mitglieder und wir verwehren uns auch nicht, wenn Leute von außerhalb sogar Mitglied werden wollen und einen Bezug zu Weimar haben. Die sind natürlich auch immer herzlich willkommen und gern gesehen bei uns im Mitgliederkreis. Aber der Kern ist tatsächlich Weimar und Weimarer Land.
1: Und was heißt, ein Mitglied bei euch zu sein? Ist das nur Spenden oder sind das Leute, die aktiv, was weiß ich, ihr eigenes Windrad bauen oder ja, was auch immer, ihren eigenen Wasserfall haben?
3: Genau, das ist ganz unterschiedlich. Sie haben einige Mitglieder, die werden bei uns Mitglied, die zeichnen einen Anteil. Also die Zeichnung eines Anteils ist gleichbedeutend mit der Mitgliedschaft bei uns als Energiegenossenschaft. Es gibt natürlich auch welche, die mehr zeichnen, das ist bei uns auch immer gerne gesehen, und die dann im Prinzip damit die Anlagen einfach nur finanzieren, die gebaut werden. Wir machen einmal im Jahr eine Generalversammlung, informieren natürlich in der Zwischenzeit immer über unsere neuen Projekte oder andere Entwicklungen bei Projekten. Und auf der Generalversammlung wird dann entschieden, ob es irgendwie eine Ausschüttung gibt, beispielsweise an die Mitglieder. Das ist dann immer so eine finanzielle Möglichkeit zu profitieren. Aber ansonsten haben wir auch Mitglieder, die tatsächlich sich ehrenamtlich einbringen. Also wir geben da die Möglichkeit, entweder Wissen zur Energiewende zu bekommen oder das zu verbreiten auch, oder sich in Projekte mit einzubringen oder auch in eine Öffentlichkeitsarbeit und Kommunikation. Also das ist ganz verschieden, was wir da an Angeboten haben. Und da kann man sich eben auch ehrenamtlich engagieren.
1: Gibt es denn hier in Weimar Objekte, Projekte, die Interessierte so mal unverbindlich sich angucken können, außer vielleicht den sogenannten Balkonkraftwerken?
3: Ohne Anmeldung geht es nicht, weil natürlich unsere Anlagen, die PV-Anlagen, die wir in Weimar haben, alle auf den Dächern sind. Aber wir haben durchaus auch Möglichkeiten und Zugang zu solchen Dächern, beispielsweise auf der alten Notenbank. Da haben wir eine PV-Anlage schon seit vielen Jahren. Und wenn man sich da mit uns abspricht, kann man die sich natürlich auch angucken. Also wir haben das auch schon Schulklassen angeboten, waren mit denen da mal oben, um mal zu sehen, wie so eine PV-Anlage funktioniert, was für Komponenten hat die. Genau, also das ist tatsächlich eine Anlaufstelle, die man mit Voranmeldung bei uns dann gerne auch mal sich anschauen kann.
1: Wenn ihr am 5. September auf dem Herderplatz mit einem Infostand steht, mit welchen Informationen oder mit welchen Kompetenzen tretet ihr denn dort an?
3: Das ganze Thema zur Genossenschaft informieren wir natürlich dann gerne, wie funktioniert das, was machen wir, was haben wir auch noch vor. Wir können natürlich auch Informationen zur Energiewende teilen, zu PV-Anlagen, Balkonkraftwerken und solchen Sachen. Das sind natürlich dann unverbindliche Beratungen, nenne ich es jetzt mal. Das heißt natürlich nicht rechtsverbindlich oder so, aber das dann im Ehrenamt machen. Aber da können gerne auch Fragen gestellt werden rund um dieses ganz große Thema Energiewende, sei es im Wärmebereich, Mobilitätsbereich oder eben auch im Strombereich. Da sind wir immer gerne bereit, die Fragen zu beantworten, insofern wir das eben können.
1: Wunderbar. Und die Interessenten müssen nicht ihr eigenes Windrad mitbringen, sondern die können mit ihren Fragen zu euch kommen. Und wenn sie nur Fördermitglied werden wollen, dann seid ihr auch dafür offen.
3: Ja, total, genau. Also es ist keine Pflicht, eine eigene Anlage mit in die Genossenschaft mit einzubringen, sondern es ist eher so diese Idee, was wir alleine nicht schaffen, das schaffen wir zusammen. Und viele können es eben ja nicht leisten, mal 100.000 Euro für eine große PV-Anlage auf einer Turnhalle auszugeben. Und dafür haben wir eben diese Energiegenossenschaft als Vehikel gegründet. Und kommt gerne vorbei, informiert euch. Wir sind da am 5.9. gerne vertreten und ja, geben auch gerne Antworten zu den Fragen oder Anliegen.
1: Wunderbar, dann sehen wir uns am 5. September auf dem Herderplatz. Dankeschön.
3: Sehr, sehr gerne. Danke für die Einladung.
4: Also, ich heiße Erika Bohn, ich bin 40 Jahre alt und lebe in Weimar und arbeite seit 2023 für die Konsumgenossenschaft Weimar EG.
1: Magst du zwei Sätze mal zum Konsum sagen? Der ist ja, glaube ich, über 100 Jahre alt.
4: Ich glaube tatsächlich, das war 2024, als wir unser 150-jähriges Jubiläum gefeiert haben, sodass wir sagen können, ja, wir sind eine sehr, sehr alteingesessene Genossenschaft.
1: Und warum beteiligt ihr euch jetzt an diesem Genossenschaftstag? Nur weil ihr eine Genossenschaft seid oder gibt es da noch so ein Herzensanliegen?
4: Es gibt tatsächlich ein Herzensanliegen. Wir wissen ja, dass der Genossenschaftstag eigentlich im Juli stattfindet. Es wurde ja auch international sozusagen auch als, meine mich zu erinnern, Cooperative International Day eingeführt. Und wir hatten schon vor einigen Jahren immer wieder das Thema, dass wir das gemeinsam mit unseren Mitgliedern und auch mit anderen Menschen in der Stadt feiern möchten. Aber natürlich muss man auch die Nach-Corona-Zeit betrachten. Ich lasse es einfach so im Raum stehen, sodass wir dann 2025, also letztes Jahr, auch diesen Genossenschaftstag mit anderen Genossenschaften, ich glaube mit weiteren 7 Genossenschaften aus Weimar, in der Schillerstraße als Pop-Up-Store gefeiert haben, ja.
1: Wie viele Geschäfte habt ihr denn in Weimar? Wie viel gehören zum Konsum?
4: Genau, vielleicht zähle ich es einfach mal auf. Na, wir haben ja die Antilope in der Schillerstraße. Dann haben wir in der Schillerstraße vis-à-vis den The Comfy Club und das Schillerkaufhaus und das Goethe-Kaufhaus. Genau, die sind etwas größer.
1: Wie werdet ihr euch am 5. September an diesem Genossenschaftstag beteiligen? Mit einem Stand oder gibt es da auch eine Einladung in sämtliche Geschäfte? Wie haltet ihr das?
4: Also geplant war jetzt erstmal, dass wir einen Stand haben, direkt am Herderplatz und mehr so Familien ansprechen, etwas über das Goethe-Kaufhaus erzählen, weil natürlich auch das Goethe-Kaufhaus mit der Label-Lounge exquisit sehr die Kinderabteilung anspricht und natürlich auch die neue DHL-Station, die morgen eröffnet wird.
1: Spätestens bei der DHL-Station zuckig, was hat die mit euch zu tun? Bietet ihr denn nur den Raum oder entsteht da eine neue Poststation?
4: Das ist korrekt, da entsteht tatsächlich eine neue Poststation. Die wird auch morgen 10 Uhr von unserem Bürgermeister Herrn Kleine eröffnet.
1: Wirst du selbst auch am 5. September mit auf dem Herderplatz stehen?
4: Das ist richtig. Also ich werde definitiv persönlich mit dabei sein, mit noch 2 weiteren Kolleginnen. Genau, wir werden etwas für die Kinder anbieten, Popcorn und ein paar Spielereien. Und werden auch ein bisschen präsentieren, was wir an Marken, also Kindermarken sozusagen im Goethe-Kaufhaus anbieten.
1: Dann bedanke ich mich ganz herzlich, freue mich auf die Begegnung und wünsche euch viel Erfolg. Dankeschön.
4: Ja, vielen lieben Dank.
1: So. Die nächste Genossenschaft, Carina vom Schauspielhaus EG Erfurt. Was ist das?
5: Die Kulturquartier Schauspielhaus EG ist eine Kulturgenossenschaft mit Sitz in Erfurt und wir haben sozusagen als Inhalt, dass wir das ehemalige Schauspielhaus der Stadt wieder zu einem belebten Kulturort entwickeln, nicht als Schauspielhaus, aber mit ganz vielen anderen Kulturakteuren und vor allen Dingen eben ganz vielen beteiligten BürgerInnen, die Teil der Genossenschaft sind und eben auch ganz viel ehrenamtlich aktiv sind und dabei helfen, dieses Vorhaben in die Zukunft zu führen sozusagen.
1: Mhm. Und welche Rolle spielst du dabei? Was machst du da?
5: Ich bin im Vorstand von der Genossenschaft und bin Teil praktisch vor allen Dingen auch dieses Zukunftsprozesses. Also ich sag mal, vor allen Dingen auch, als es darum ging, als dass wir das Haus kaufen, die Bankkredite mit zu verhandeln, die Strukturen jetzt vorzubereiten für die Zukunft, also auch sowas, auch dann Richtung Festanstellung, das alles sich mit zu erdenken, aber immer, im Mitmachen, ne? Also nie ganz alleine, das ist irgendwie auch bei uns, glaube ich, so das Grundprinzip, dass einfach ganz viele Akteure da an unterschiedlichen Stellen einfach mitmachen und ich bin vor allen Dingen in diesen Zukunftsprozessen, dabei.
1: Hm. Und warum ist es notwendig, dieses Haus, ich sag jetzt mal ganz simpel und auch brutal, zu erhalten und da noch was zu machen?
5: Grundsätzlich ist es so, dass es einfach einen Bedarf nach Kulturraum in Erfurt gab und gibt, Und tatsächlich war die ursprüngliche Idee von dem Kulturquartier, das woanders zu machen, nämlich in der Defensionskaserne auf dem Petersberg in Erfurt. Das kam dann alles etwas anders, Es wurde damals entschieden, dass nicht die Genossenschaft oder damals noch der Verein nur das entwickeln kann oder soll, sondern jemand anders. Und dann war so ein bisschen die Frage, okay, wollen wir trotzdem uns einen anderen Ort suchen? Braucht es sozusagen oder gibt es ein leerstehendes Gebäude, was genauso ein Bedarf hat? Und dann kam man relativ schnell eigentlich auf das leerstehende Schauspielhaus, was seit 2003 schon leer steht. Und wo es irgendwie scheinbar auch nicht so richtig, eine Idee gab oder eine Möglichkeit, diesen doch nicht ganz so einfachen Raum, weil es eben Theater ist mit immer 80% Nebenflächen, zu entwickeln. Und wir hatten uns zusammengetan und eine Überlegung, auch die Ideen angepasst so ein bisschen und Überlegungen angestellt, wie man das wieder zu einem Kulturort der eben, wie gesagt, nicht nur auch Schauspiel da stattfinden lassen wird, aber eben auch Radio und Konzerte und Tanztheater und Kino. das sind nämlich die auch Akteure, die mit uns einziehen. Dass es dann stattfindet und dass überhaupt dieser Ort mitten in der Stadt eigentlich erhalten bleibt. Denn der hatte sich tatsächlich, glaube ich, auch bei vielen schon so ein bisschen, obwohl er so zentral gelegen ist, weggeguckt. So. Mhm. Das ist so ein bisschen, wir sagen immer eigentlich, das war so ein bisschen die letzte Chance für diese alte Diva, die sich aber ganz gut gehalten hat, da auch wieder belebt zu werden.
1: Womit wird?
5: Zu werden.

0: Teil von der Kulturgenossenschaft zu sein und so ein bisschen ja auch manchmal auch Inspiration zu geben für andere, auch gerade Kulturorte, aber auch nicht nur, dass das auch ein Prinzip sein kann, wie man zum Beispiel auch Leerstand ja auch in diese, also praktisch in dieser Form der Genossenschaft auch wieder beleben kann. Und davon werden wir einfach erzählen. Und wir haben natürlich einen Infostand, wo ganz vieles Verschiedenes irgendwie zu finden sein wird. Und genau, damit kommen wir nach Weimar.
1: Und wirst da nur du da sein? Oder weil du sagst, wir sind ja da auch von den anderen Partnern, Kollegen dabei?
0: Da werden auf jeden Fall auch andere Kollegen dabei sein, vor allen Dingen aus der sogenannten AG Ehrenamt. Also wir strukturieren und organisieren uns so ein Stück weit in verschiedenen Arbeitsgruppen und es gibt eine Arbeitsgruppe, die vor allen Dingen auch sich um diese Thematik Ehrenamt vor allen Dingen auch bemüht und ganz viel eben auch auf so Infoveranstaltungen mit unterwegs ist und eben auch dafür wirbt, sich bei uns mit zu engagieren. Und die sind vor allen Dingen da auch mit vor Ort und ich werde aber auch da sein und mal schauen, wer alles noch mitkommt.
1: Fein. Dann sehen wir uns am 5. September. Und genau. Ich wünsche euch viel Zuspruch. Danke.
0: Vielen Dank.
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0: 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Heute stelle ich Ihnen einige der Teilnehmer des Genossenschaftstages am 5. September auf dem Herderplatz vor. Und die nächste Genossenschaft, das ist die Roh 70.
1: Ich bin Rosemarie Kaiser und ich arbeite in der AG Koordination. Das heißt, wir sind sozusagen die Poststelle. Wir beantworten die eingehenden E-Mails oder Telefonanrufe und verteilen sie weiter oder kümmern uns um Neubelegungen, wenn mal eine Wohnung frei wird.
0: Das heißt, du bist ehrenamtlich in dieser Position.
1: Ich bin Rentnerin und habe von daher recht viel Zeit für dieses Ehrenamt.
2: Ja, ich bin Matthias Opatz. Ich bin in der Gruppe Öffentlichkeitsarbeit und in verschiedenen technischen Gruppen, Gemeinschaftsraumbelegung oder Getränkebeschaffung und sowas.
0: Was hat's denn mit der Roh 70 auf sich? Die gibt's ja nun schon einige Jahre.
1: Ja, wir hatten voriges Jahr unser 10-jähriges Genossenschaftsjubiläum. Es wurde eine Genossenschaft gegründet und danach die Planung gemacht und die Belegung dieses großen Anwesens organisiert.
2: Es ist das ehemalige Krankenhaus in der Rosenthalstraße, muss man dazu sagen.
1: Genau, was ja lange leer stand. Ne?
0: So. Das heißt, ihr habt sehr klug eine Nachnutzung organisiert und die eigenhändig bewältigt.
1: Genau, eine Gruppe hat sich gefunden und hat sich um dieses Anwesen gekümmert, was 15 Jahre wirklich verlottert war, hat dann die Genossenschaft gegründet und nun ist es ein 200-Personen-Wohnprojekt von 0 bis 83 Jahre.
0: 200
1: Menschen.
0: Seid ihr ja fast ein kleines Dorf.
1: Wir sind ein Dorf am Rande der Stadt.
2: Ja, wir nennen es auch das Dorf in der Stadt. Und die Genossenschaftsidee hat den Charme, erstens ist sie nicht profitorientiert, zweitens ist sie sehr demokratisch, alle können mitreden und drittens ist es gemeinschaftliches Eigentum. Also mir gehört alles, aber nur mit und nicht allein.
0: Wie ist es dazu gekommen? Ich meine, man muss ja dann doch erstmal Leute dazu animieren, sich auf so einen Irrsinn einzulassen.
1: Es war am Anfang natürlich noch nicht klar, was wird aus dieser Idee. Es war ja erstmal eine Utopie, eine Vision, eine Idee. Und dann brauchte es Leute, die daran glaubten und das Vertrauen hatten. Und dadurch ist eine Anfangsgruppe sehr stark zusammengewachsen. Und die Menschen haben gesagt, ja, wir machen das. Wir geben Zeit rein, wir geben Geld rein und wir vertrauen. Und so ist es entstanden und wuchs dann immer mehr.
2: Ja, und wer das Gelände gesehen hat vor 12 Jahren, der brauchte wirklich viel Fantasie, um sich vorstellen zu können, dass daraus was wird. Es war wirklich eine Ruine, ein Abenteuerspielplatz für die jungen Leute. Es war alles zugewuchert mit Pflanzen. Man kam auf keinem Weg mehr durch. Und dafür jetzt noch Geld zu investieren, in der Hoffnung, dass es klappt, das war schon ein bisschen mutig.
0: Das heißt, es war ein Dornröschenschloss, was freigeschlagen werden musste. Und ihr habt dann die Roh wach geküsst und wie ist es denn mit denen, die da jetzt wohnen? Ist das noch die Anfangscrew, die das Ganze gestemmt hat oder gab es da schon, warum auch immer, einen großen Wechsel?
1: Es gab Wechsel, ja. Aber von denen, die am Anfang dabei sind, wohnen auch jetzt noch recht viele da und es sind natürlich viele andere dazugekommen.
0: Ja. Wie ist das? An vielen Ecken sieht man, dass wunderschöne Wohnsiedlungen entstanden sind. Aber was immer weniger wird, sind die Kinder. Wie ist das bei euch in der Roh 70?
2: Also wir hatten gerade vorgestern ein Schulanfangsfest und wir hatten in unseren bescheidenen 70 Wohneinheiten, 76 Wohneinheiten, 7 Schulanfänger.
0: Schön. Schauen wir auf den 5. September. Womit werdet ihr präsent sein? Wir kommen ja nicht zu euch hoch in die Roh 70, sondern ihr kommt mit auf den Herderplatz. Womit seid ihr präsent?
2: Naja, wir werden einen Stand haben, auf dem wir unser Wohnprojekt vorstellen. Nicht mit dem Fokus, neue Mieter zu werben, denn wir sind ausgebucht und haben auch für jede frei werdende Wohnung schon Menschen auf der Warteliste. Aber was wir wollen, ist unsere Erfahrung weiterzugeben. Wie macht man so ein Wohnprojekt von null bis angenehm drin wohnen?
1: Ja, und vor allen Dingen, wenn erstmal der Bezug, der Erstbezug da ist, dann geht ja nach dieser Bauphase der Bau des Gemeinschaftsgebäudes nach, zieht sich nach. Und die Gemeinschaft muss entstehen, die es zwar vorher auch schon gab, aber im Zusammenwohnen und im Alltag fühlt sich das dann nochmal anders an. Das war dann nochmal eine ganz andere Phase und auch davon können wir dann beim Genossenschaftstag erzählen. Wie geht eine Gemeinschaft mit 200 Menschen? Wie werden Entscheidungen getroffen? Wie gehen wir mit Konflikten um? Wie feiern wir? Also nicht nur die Schulanfangsfeiern, sondern Sommerfest und was es alles zu feiern gibt. Aber wie arbeiten wir auch? Auch das würden wir gerne weitergeben. Ne? Denn wir sind ja ein selbstorganisiertes Wohnprojekt, was auf gut Deutsch heißt, es ist viel Arbeit zu tun.
2: Genau, andere Projekte dieser Größe mit 200 Leuten und Park und Gelände, die haben mindestens einen Geschäftsführer, einen Sachbearbeiter, einen halben Gärtner und einen halben Hausmeister. Wir haben das alles nicht, wir machen das alles ehrenamtlich irgendwie mit Gruppen und Gremien.
0: Dann bin ich sehr gespannt auf den 5. September, wünsche euch viel Zuspruch und ich werde mich zu euch gesellen und dann auch nochmal mit dem Mikrofon, um euch da nochmal Fragen zu stellen. Gerne. Dankeschön.
2: Ja, danke auch. Ja,
1: danke auch.
0: So, das nächste, was es vorzustellen gibt, ist die Erzeugergenossenschaft Weimar-Kromsdorf. Mit wem spreche ich jetzt?
3: Genau, das ist richtig. Mein Name ist Florian Grobe. Ich bin Vorstand der Erzeugergenossenschaft Weimar-Kromsdorf. Wie der Name schon sagt, mit Sitz in Kromsdorf, also vor den Toren Weimars.
0: Und was erzeugt ihr?
3: Wir sind ein landwirtschaftlicher Betrieb. Das heißt, zu DDR-Zeiten gab es die LPGs, die landwirtschaftlichen Produktionsgenossenschaften. Und aus so einem Betrieb sind wir hervorgegangen und uns gibt es seit 1991. Und wir sind ein klassischer landwirtschaftlicher Betrieb. Das heißt, wir produzieren Weizen, Gerste, Raps, Körnererbsen für die Tierernährung, aber auch Silomais und Zuckerrüben. Und haben als Besonderheit noch die Erdbeeren im Programm, die doch regional bekannt sind. Und das ist noch auch ein Überbleibsel aus DDR-Zeiten, weil diese LPG früher mal eine Gemüseproduktions-LPG war und diese ganz viele Gewächshäuser hatte mit verschiedenen Früchten wie Tomaten und Paprika und aber auch Kohl und so weiter. Und von diesem Ganzen ist die Erdbeere noch übrig geblieben und bei uns heute noch im Anbau.
0: Und ich weiß, dass ich oft in diesen Erdbeerfeldern gesessen habe und bis zum Anschlag mich an Erdbeeren satt gefressen habe. Wie ist denn das Größenverhältnis? Wie groß war die Genossenschaft zu DDR-Zeiten und was ist davon flächenmäßig übrig geblieben? Hast du da eine Ahnung?
3: Also es gibt die Zahlen, die ich im Kopf habe, sind um die Wendezeit. Da waren es etwa 2600 Hektar und jetzt bewirtschaften wir 2200 Hektar.
0: Also ist es nicht ganz so klein geworden? Okay.
3: Es ist zurückgegangen. Das hat aber auch mit Kooperationen und so weiter zu tun gehabt. Und auf diesem Stand sitzen wir jetzt schon eine Weile und ich hoffe auch, dass das so bleibt. Weil, wie gesagt, die äußeren Einflüsse mit Flächenfraß und so weiter, dass Gebiete bebaut werden oder Straßen gebaut und so, das haben wir nach wie vor, aber es ist zurzeit auf einem erträglichen Maß.
0: Wie viele Menschen arbeiten denn bei euch?
3: Ja, das ist ein ganz interessanter Aspekt. Also, wenn ich die Zahlen richtig im Kopf habe, war es zu Höchstzeiten in Kromsdorf 500 Leute zu DDR-Zeiten. Jetzt sind wir aktuell 14.
0: Sicherheitshalber, 14.
3: Ja, genau, richtig.
0: Wie macht ihr das?
3: Technischer Fortschritt.
0: Hex oder?
3: Nee, technischer Fortschritt. Große Maschinen, Computertechnik und so weiter, ja.
0: Und was sagen die Erdbeeren dazu, wenn dann plötzlich so große Maschinen kommen?
3: Na, bei den Erdbeeren, das ist wieder das andere. Also da ist schon ein bisschen mehr Handarbeit noch erfordert. Aber auch da haben wir mittlerweile moderne Bewässerungstechnik und so weiter, die uns das Leben einfacher macht.
0: Auch wenn ich diese Frage euch eigentlich am kommenden Sonntag, also am 5. September erstmal stellen möchte, trotzdem jetzt schon mal, wie bekommt euch denn das Klima zurzeit, das Wetter?
3: Also ich bin noch nicht so lange in der Landwirtschaft. Ich bin 38 Jahre alt. Ich habe schon einiges miterlebt. Da gab es auch Dürresommer, die 2018. Ich kenne aber auch noch den Sommer von 2003. Da war ich zwar noch relativ jung, aber das ist mir auch in Erinnerung geblieben. Und ich stelle fest, es ändert sich. Also es ist immer mal, wir haben nasse Jahre, wir haben trockene Jahre. Dieses Jahr ist natürlich auch wieder speziell. Dass es war, eigentlich im Frühjahr doch relativ kühl war und dann irgendjemand hat einen Schalter umgelegt und es war mit einmal Sommer mit 38 Grad. Sehr einzigartig. Wir müssen damit zurechtkommen. Wir kommen da schon länger damit zurecht. Es gab ja schon immer diese Wetterereignisse. Aber es fällt uns natürlich auch schwer. Was jetzt die finanziellen Auswirkungen sind, bin ich gerade dabei.
0: Mir geht es eher darum, es gibt ja Pflanzen, die zu bestimmten Zeiten unbedingt viel Wasser brauchen.
3: Ja.
0: Was weiß ich, die Erdbeere ohne Wasser kriegt nicht solche Früchte. Wenn es Wasser fehlt, dann sind da eben nur Knorpelchen dran. Und andere sind ganz glücklich, wenn es nicht zu bestimmten Zeiten so nass ist. Macht sich das bei euch in dem, was ihr erntet, bemerkbar?
3: Ja, also dieses Jahr haben wir das insbesondere beim Winterraps sehr deutlich gespürt. Also da haben wir deutlich weniger geerntet. Bei den anderen Fruchtarten war es durchschnittlich, würde ich jetzt mal so sagen. Das ist aber auch die Entwicklung in der Landwirtschaft geht auch weiter. Also man hat das ja in der Landwirtschaft erkannt, dass weniger Wasser zur Verfügung steht. Die Züchtung der Sorten geht dahin, Sorten zu nehmen, die resistenter gegenüber Trockenheit sind. Da spielen auch auf einmal Sorten eine Rolle, die aus dem Balkanraum oder aus Russland kommen, die eben eine ganz andere Struktur haben und Trockenheit besser vertragen können als vielleicht unsere Sorten, die wir hier hatten und eben mit der Trockenheit nicht so gut zurechtgekommen sind.
0: Schauen wir auf den 5. September. Ihr könnt nicht eure ganzen Äcker mit auf den Herderplatz bringen. Womit werdet ihr präsent sein?
3: Ich will natürlich nicht zu viel verraten, aber wir bauen immer, auch das hatten wir beim letzten Genossenschaftstag schon, natürlich immer was für die Kinder auf. Das ist uns ganz wichtig. Wir werden Technik da haben, aber wir werden natürlich auch was da haben, dass wir uns unsere Erntefrüchte mal anschauen kann und anfassen kann. Das ist uns immer ganz wichtig, dass das jeder erleben kann, was eigentlich draußen bei uns auf dem Feld wächst und gedeiht.
0: Da bin ich sehr gespannt. Dankeschön.
3: Bitteschön.
0: So, jetzt kommen wir zu der Institution, die, glaube ich, überhaupt für diesen Genossenschaftstag verantwortlich, zuständig, daran schuld ist, dass der überhaupt stattfindet. Wir sprechen über die EVG. Hallo David.
4: Hallo Svea.
0: Magst du dich bitte erstmal vorstellen, wer du bist und warum du das bist?
4: Sehr gern. Ich bin David Hildebrand, einer von zwei geschäftsführenden Vorständen von der Erzeuger-Verbrauchergemeinschaft EG Weimar.
0: Und was hat es mit der auf sich? Ich kann mich nämlich daran erinnern, vor Jahren war sozusagen die Keimzelle dessen auf der Rückseite vom Konservatorium. Dann ging man durch den schönen Torbogen in diesem wunderschönen Renaissancebau, den Resten davon. Und dann war man in einem winzig kleinen Laden, der aber immerhin noch einen etwas größeren Hof dazu hatte.
4: Ja, das war wirklich ein schönes Haus, schöner Laden. Es gibt noch tolle Bilder davon, weit vor meiner Zeit damals. Aus diesem kleinen, schnuckeligen Laden ist inzwischen was richtig Großes geworden. Das war 1999, als das
0: so
4: losging.
0: Lange her?
4: Ja. Wir haben ja 2024 unser 25-jähriges Jubiläum gefeiert und das war schon wieder vor 2 Jahren. Inzwischen gibt es uns ja an 2 Orten hier in Weimar. Einmal den Bioladen Rosmarin, den die meisten kennen in der Innenstadt, und die Suppenbar, die da mit dran ist. Und dann den Biomarkt Kirschberg, ein bisschen weiter am Rand.
0: Und der am Herderplatz ist für meine Begriffe einer der wichtigsten sozialen Treffpunkte in Weimar. Was hat es mit der EVG auf sich?
4: Wir sind damals, weit vor meiner Zeit, da war ich noch recht klein, aber hat sich eine Gruppe von Weimarer Menschen zusammengetan, um einfach regionale Bio-Lebensmittel verfügbar zu machen. Und was klein angefangen hat, ist immer größer geworden. Unser Ansatz hat sich aber nicht geändert. Wir versuchen täglich an den beiden Orten, Bioladen Rosmarin und im Kirschberg, regionale Bio-Lebensmittel für die Menschen aus Weimar verfügbar zu machen, in einer sehr guten Qualität anzubieten, auch alles drumherum. Ich sage so von der Gurke und dem Apfel über das Brot bis hin zur Milch, die Lebensmittel des täglichen Bedarfs anzubieten und gleichzeitig regionalen Biolandbau zu fördern. Und das mit einem nicht gewinnorientierten, sondern gemeinschaftsorientierten Ansatz.
0: Und wenn es heißt Erzeuger- und Verbrauchergemeinschaft, das heißt, ihr habt beide ins Boot geholt, einmal die, denen die Hühner gehören, die die Eier legen, und denen, die sie dann auf dem Frühstückstisch haben.
4: Genau, das ist das Ideal, dass da beide beteiligt sind. Bei uns ist es ganz konkret vielleicht, um das greifbar zu machen, so, dass in der Genossenschaft ja Menschen Mitglied werden können. Das können sowohl die Produzenten sein, das ist bei uns zum Beispiel das Sonnengut Gerster, wo auch Gerhard selber mit dem Aufsichtsrat sitzt. Das heißt quasi auf einer übergeordneten Ebene mit die Arbeit von uns als Vorstand begleitet. Und zum anderen sind das auf der Produzentenseite und zum anderen sind es auf der Konsumentenseite eben die Mitglieder, die auch Teil der Genossenschaft sein können, werden können und dann eben auch im täglichen Einkauf, im Gespräch mit uns, aber natürlich auch in Form der Teilnahme an der Generalversammlung und in der Mitarbeit im Aufsichtsrat mitgestalten können bei der Entwicklung der EVG.
0: Hm. Ein bisschen ketzerisch gefragt, ihr habt trotzdem auch Sachen, wo ich immer denke, die kommen nicht aus der unmittelbaren Nähe.
4: Das stimmt auf jeden Fall. Also wir versuchen einen sehr, sehr hohen regionalen Anteil zu haben und gerade jetzt im Sommer, man sieht es ja bei uns in den Läden an den Schildern, zum Beispiel im Obst-Gemüse. Also alles, was aus der Region kommt, hat ein grünes Schild. Und wenn man da jetzt mal reinguckt, ist da der Großteil einfach grün. Also nicht nur das Gemüse, sondern auch die Preisschilder, um zu zeigen, wo das herkommt. Da ist auch immer der Produzent angegeben, die Entfernung zum Hof. Und alles, was wir hier aus der näheren Umgebung bekommen können, holen wir auch ran. Und wir haben da auch im Einkauf immer quasi so Prioritäten. Regional ist ganz, ganz weit oben. Und dann schauen wir natürlich auch, wir wollen eine Bandbreite für die Menschen anbieten, für die tägliche Versorgung, die wir auch vertreten können. Wenn das nicht aus der Region verfügbar ist, dann gehen wir natürlich auch weiter. Dann suchen wir zuerst, gibt es was aus Deutschland, was Verbandsware ist, Bioland, Demeter, Naturland. Wenn das dann nicht mehr möglich ist, guck mal weiter ins europäische Ausland und so weiter. Bis dann irgendwann eine Grenze erreicht ist, wo wir dann sagen, okay, es ist nicht die Jahreszeit dafür, es kommt zu weit weg. Wir entscheiden uns bewusst dagegen. Aber in einem bestimmten Rahmen versuchen wir eben so schon auch eine große Bandbreite zu bieten, damit jeder bei uns im Laden glücklich wird.
0: Hm. Hast du eine Größenordnung zur Verfügung? Wie viel seid ihr auf eurer Seite, beim E? Und auf der anderen Seite, wie viele Mitglieder oder du hast eine Gesamtzahl, wie viel ihr da seid?
4: Also Erzeuger, was sagen wir so, circa 35 direkt, also die uns direkt beliefern, was eine ziemlich große Nummer ist für die Größe der Läden.
0: Ja.
4: So. Und auf der Verbraucherseite so circa 1000 Mitglieder, genau.
0: Schön. Schauen wir auf den 5. September. Ihr seid ja am Herderplatz mit dem Laden präsent. Womit werdet ihr dann euren Stand haben?
4: Wir werden an dem Tag mit zwei Ständen präsent sein. Zum einen kümmern wir uns um die kulinarische Versorgung von allen Gästen. Auch ein Standbein, was wir in den letzten Jahren weiter ausgebaut haben. Und zum anderen werden wir einen eigenen Info- und Gesprächsstand haben, wo man ins Gespräch kann mit unseren Mitgliedern und mit unserem Aufsichtsrat. Es wird ja auch einen Quiz geben, wo ein paar Fragen bei uns beantwortet werden können. Und um einfach auch ein besseres Gefühl und Eindruck von der EVG zu bekommen, die beiden Dinge.
0: Dann wünsche ich euch für den 5. September viel Erfolg. Ich bin sehr gespannt und werde mich zwischen all den Ständen herumtreiben. Dankeschön.
4: Danke dir auch.
5: Ich bin Christian Vollrath, ich bin Regionalleiter für Thüringen bei der Teilauto EG.
0: Und EG heißt tatsächlich eine eingetragene Genossenschaft?
5: Ganz genau.
0: Spannend. Genossenschaft heißt immer viele Leute. Wie viele Leute sind das?
5: Aktuell haben wir 3500 Mitglieder etwa.
0: Das heißt, das sind alles im Prinzip die Eigentümer?
5: Das sind alles Eigentümer der Firma, genau.
0: Hm. Darf ich indiskret fragen, wie viele Autos habt ihr in der Zwischenzeit?
5: Das ist nicht indiskret, das kommunizieren wir auch regelmäßig nach außen. Aktuell sind es etwa 2500 Fahrzeuge.
0: Und die sind wo, in welchen Bundesländern, in welchen Städten stationiert?
5: Verteilt ist es in Mitteldeutschland, das ist unser Geschäftsgebiet und da wollen wir auch nicht drüber hinaus. Und das bedeutet Sachsen, Sachsen-Anhalt und Thüringen. In Thüringen sind es etwa 340 Fahrzeuge, verteilt auf die Städte Erfurt, Weimar und Jena. Und ansonsten sind wir in vielen Städten in den drei Bundesländern unterwegs. Sachsen ist es Leipzig und Dresden hauptsächlich und Chemnitz und auch sehr viele kleinere Städte noch. Und dann haben wir Fahrzeuge in Sachsen-Anhalt, in Magdeburg und Halle und auch da noch in kleineren Städten. Und in Thüringen gibt es auch noch mal ein paar kleinere Städte. Gotha, Gera, Ilmenau kommt dann da auch noch mal dazu. Mhm.
0: Und wie ist die Reaktion auf dieses Angebot?
5: Das ist sehr gut. Das befreit vom eigenen Autobesitz. Also die Menschen nehmen das sehr gern an, dass sie ihre eigene Abhängigkeit vom Auto reduzieren können und dann immer nur das Auto nehmen, was sie gerade brauchen. Also wenn man eine kurze Fahrt in der Stadt hat, nimmt man vielleicht eher ein kleineres Auto, oder wenn man was transportiert, dann kann man auch ganz leicht ein größeres Auto bekommen oder ein Transportfahrzeug. Und das kommt sehr gut an. Und was wir immer mitbringen und was natürlich auch sehr nervig ist, wenn man ein eigenes Auto hat, ist der eigene Stellplatz. Unsere Fahrzeuge haben immer einen fest zugeordneten Stellplatz. Das heißt, man spart sich auch gleich noch die Stellplatzsuche und kann das dann genießen und hat mehr Zeit.
0: Ich kann da jetzt nicht einfach hinkommen und sagen, ich brauche jetzt mal ein Auto. Ich muss bei euch Mitglied sein und dann muss ich, denke ich mal, wenigstens einen Tag vorher anfragen, ob ein Auto frei ist bei mir in der Stadt, damit ich für 3 Tage das haben kann.
5: Es ist sehr viel einfacher. Also wir müssen es erstmal trennen. Niemand muss Mitglied sein, um Teilautos zu nutzen.
0: Okay.
5: Wir trennen die Dienstleistung von der Genossenschaftsmitgliedschaft relativ stark, genau aus dem Grund. Wer Genossenschaftsmitglied werden möchte, kann das natürlich und gewinnt dadurch in seiner Nutzung oder in der Nutzung von Teilauto, kann man durch die Genossenschaftsanteile ein paar Vorteile gewinnen. Also zum Beispiel gibt es einen monatlichen Betrag, den man bezahlt, den zahlt man ab einer bestimmten Anzahl von Anteilen dann nicht mehr. Man zahlt keine Kaution und so weiter. Aber das ist keine zwingende Voraussetzung. Man kann sich auch einfach so, ohne Genossenschaftsmitglied zu sein, bei Teileauto anmelden. Und das geht online ganz einfach und geht auch ganz schnell. Also das ist innerhalb von wenigen Minuten erledigt. Und dann kann man ein Fahrzeug in der App einfach buchen. Und das braucht man auch keinen Vorlauf. Man kann, sofern das Fahrzeug natürlich frei ist und es niemand anderes gerade nutzt, kann man im Prinzip sofort ein Fahrzeug nutzen oder auch mit ganz viel Vorlauf. Wenn man den Sommerurlaub für 2027 plant oder auch darüber hinaus, kann man das auch jetzt schon buchen und einplanen.
0: Das heißt, ich kann damit auch in den Urlaub fahren und damit ist dieses Auto dann für, sagen wir, 1-2 Wochen nicht verfügbar, sondern für andere, sondern das hat dann eben diese eine Familie, die damit an die Ostsee gefahren ist, zum Beispiel.
5: Genau, also es geht, die Grundidee bei einem Angebot ist es, einen adäquaten Ersatz für das private Fahrzeug zu schaffen. Und das geht nun mal auch nur, wenn ich dann auch für solche Fahrten, für die Urlaubsfahrten, eine Möglichkeit schaffe. Und deswegen ist es auch möglich, Fahrzeuge länger zu buchen, weit im Voraus zu buchen und damit im Zweifel im Urlaub zu fahren. Und natürlich, wenn ich gerade persönlich ein Auto habe oder jemand ein Auto nutzt, ist das dann auch nicht buchbar für jemanden anderen. Das ist dann sozusagen in der Zeit nur exklusiv für mich.
0: Mhm. Wenn ihr dann Samstag, den 5. September, auf dem Herderplatz steht, dann habt ihr sicherlich kein Teilauto neben euch. Aber womit tretet ihr an und welche Informationen, welchen Service könnt ihr dann Interessierten geben?
5: Doch, wir haben ein Teilauto neben uns.
0: Okay.
5: Also das ist zumindest so angefragt. Wir werden einen kleinen Stand aufbauen. Da steht ein Fahrzeug daneben, was man sich auch mal angucken kann. In dem Fall ist es ein Elektroauto. Auch das ist, glaube ich, immer ganz spannend, dass man so ein bisschen mal an die Elektrofahrzeugtechnologie herantreten kann. Und was wir bieten ist Informationen über die Genossenschaft, Informationen über Teilauto. Ich habe ja gesagt, das sind zwei verschiedene Paar Schuhe im Prinzip, die ganz eng miteinander aber zusammengehören. Deswegen bringen wir auch Informationen zu beiden mit. Und was wir noch haben, wird eine Karte sein mit allen Stationen in Weimar, weil wir sind ja dann in Weimar, und wo wir dann auch gemeinsam über neue Stationen reden können, die man sich eventuell wünscht oder die Nutzende als sinnvoll erachten.
0: Ich bin sehr gespannt auf euren Stand. Ich freue mich erstmal, euch zu sehen, und wünsche euch großen Zuspruch. Dankeschön.
5: Dankeschön.

0: So, der Nächste, der für ein Projekt am 5. September auf dem Herderplatz hier zu Gast ist, ist wer?
1: Ich bin der Sebastian Kirschner.
0: Und für welche Einrichtung stehst du?
1: Ich werde beim Tag der Genossenschaften mit zwei Hüten dabei sein. Einmal als Mitglied der Stadtverwicklung GmbH und einmal als Vorstand im Quartiere für alle e.V.
0: Und was muss ich mir sowohl unter dem einen als auch unter dem anderen vorstellen?
1: Die Stadtverwicklung ist eine Beratungsagentur für Menschen, die in ihrer Stadt, in ihrem Dorf aktiv was auf die Beine stellen wollen und dafür Netzwerk, Hilfe, Beratung und Gemeinschaft suchen. Und der Quartiere für alle e.V., das ist die Thüringer Regionalvertretung des Forums Gemeinschaftliches Wohnen. Das ist ein zentraler Ansprechpartner für alle Menschen, die sich neu mit dem Thema gemeinschaftliche Wohnform befassen wollen.
0: Nun bist du ja schon seit vielen, vielen Jahren mit diesen Projekten, mit diesen Ideen des gemeinschaftlichen Wohnens vertraut und setzt dich dafür ein. Wie ist es zur Entstehung dieser beiden Beratungsstellen gekommen? Sind hier die Projekte, die du hier vorher in Weimar mitbetreut hast, schon alle fertig?
1: Ein Wohnprojekt wird nie fertig sein. Das ist immer im Wandel und im Fluss und passt sich den Bedarfen der Bewohnenden an. Deswegen gibt es auch immer Beratungsbedarf bei Konflikten, bei Bewohnerwechsel, bei Neuausrichtungen, bei Zukunftsfragen. Die von den beiden Institutionen ist die aktive Seite, wo ich wirklich arbeite jetzt, auch dank Fördermittel des Bundes. Das ist die Stadtverwicklung. Ich bin dort nicht alleine. Wir sind aktuell 10 Mitglieder, Mitarbeitende. Das Unternehmen gehört auch sich selbst. Das ist sehr spannend. Das heißt, wir haben die Rechtsform aus dem Mietshäuser-Syndikat. Ist vielleicht den Begriff, die Feuerwache kennen. Das ist das größte Mietshaus-Syndikatsprojekt in Thüringen. Haben wir angewandt für eine Firma. Wir haben also gemeinsam eine Firma gegründet, die uns gemeinsam gehört auch. Und dort können wir dank erwähnter Fördermittel eben kostenfreie oder sehr kostengünstige Beratungsangebote, Webinare, Workshops veranstalten für Menschen, die in der Stadt, eben auf dem Dorf, Schwerpunkt Thüringen, etwas bewirken wollen. Sei es von einer Dorfbäckerei über ein Hausprojekt, einen Kulturladen, einen Initiativentreff. Also kann alles Mögliche sein und das sind fast immer Laien. Und wir helfen diesen Menschen dabei, das Wissen am Anfang zu generieren. Wie gründen sie? Was ist die passende Rechtsform? Die Herausforderung, Geld zu akquirieren, Fördermittel. Und wie kann die Gruppe wachsen? Wie bewerben wir das? All diese Themen greifen wir ab in unserem laufenden Beratungsprogramm, nennt sich Gemeinsam Gemeinwohl. Und das wollen wir zum Tag der Genossenschaften auch vorstellen. Einmal den Genossenschaften, die selber dort sind, falls sie noch weiteren Beratungsbedarf haben. Aber wir freuen uns auch auf Gäste und Passantinnen, die vielleicht eine ganz neue Idee haben und die wollen wir dort auch sammeln. Das ist eins unserer großen Ziele an unserem Stand während des Tags der Genossenschaften.
0: Seit wann gibt es diese beiden Projekte?
1: Also den Quartiere für alle e.V., der ist lange vor meiner Zeit entstanden. Der Verein ist gerade, ist ein kleiner Verein. Wir haben dort, arbeiten dort rein ehrenamtlich. Das heißt, viel Ressourcen können wir da nicht reinstecken, aber es gibt die Website, es gibt die E-Mail-Adresse. Das heißt, wir können Menschen zusammenbringen, die sich für das Thema interessieren. Und wir können damit jederzeit auch neue Fördermittel ranholen. Und der Verein gibt es seit über 20 Jahren. Der hieß bei seiner Gründung Wohnstrategen e.V. Das haben Menschen gegründet, die, bevor ich nach Weimar gezogen bin, die Ulla, die Schauber, die ist ein Gründungsmitglied und ihre Kollegin, die Ulrike Jurak. Von denen habe ich super viel gelernt, als ich 2012 nach Weimar gekommen bin. Und dank denen gäbe es auch die ganzen Projekte nicht. Also das sind wirklich Wegbereiterinnen. Und der Verein wurde, wann war das? Vor 4, 5 Jahren haben die beiden gesagt, so, wir würden gerne den Staffelstab abgeben und haben Menschen gesucht, die das weiterführen wollen. Und da sind sie auf mich und meine Kolleginnen zugekommen und wir haben gesagt, ja, wir machen das. Wir fänden es schade, wenn diese regionale Beratungsstelle für gemeinschaftliche Wohnform ausstirbt und haben dann in einer Umfrage gesagt, wollen wir ihn weiter so nennen? Oder ich glaube sogar, Ulla hat gesagt, könnt ihr den neuen Namen finden dafür, weil Wohnstrategen stark verbunden ist mit ihrer Agentur Stadtstrategen. Also haben wir die Mitglieder gefragt, wie wollen wir heißen? Und daher kommt der Name Quartiere für alle e.V. Und genau, also er gibt es ihn seit 20 Jahren. Und zur Stadtverwicklung hast du gefragt. 2023 war Gründungsjahr.
0: Und wie werdet ihr in Anspruch genommen? Von wem? Sind das tatsächlich nur Leute, die dann eben bei der Stadtverwicklung per E-Mail sich da melden? Oder werden Leute richtig bei euch vorstellig?
1: Also wir bieten in unserem Beratungsprogramm hat mehrere Bausteine. Eins ist Erstkontakt meistens über eine kostenfreie Orientierungsberatung. Das kommt aus ganz Deutschland. Das heißt, wenn die Leute aus der Region kommen, können wir das auch bei uns im Büro machen. Unser Büro ist, natürlich bleiben wir uns treu, in einem der Häuser der alten Feuerwache in der Erfurter Straße. Aber wir bieten die auch online an. Und in dieser Stunde klären wir eben den Bedarf, was ist das aktuelle Thema der Initiative und welches unserer Webinare, zweiter Baustein, passt denn gut dazu. Und wir empfehlen, schaut euch jetzt das Webinar zum Thema Visionsfindung bitte zuerst an. So. Und erwähnte Webinare, das Programm findet man auf unserer Website. Das sind alles kostenfreie YouTube-Videos, die bauen wir laufend aus. Wir haben jetzt am 2.9. das nächste Webinar noch vor dem Tag der Genossenschaften zum Thema Ehrenamt und Hauptamt. Also wie schafft man es, aus einer rein ehrenamtlichen Organisation die erste hauptamtliche Stelle zu schaffen? Und dann der dritte Baustein sind Live-Workshops. Also wirklich, dann laden wir Menschen ein, mit ihren Initiativen nach Weimar zu kommen. Da haben wir einen tollen Ort in der Feuerwache geschaffen, die Urbanothek. Auf 200 Quadratmeter können wir dort, haben wir alle Technik, alle Voraussetzungen, um dort sehr konzentriert in Gruppen bis zu 20 Menschen zu arbeiten. Das haben wir auch schon viermal gemacht in den letzten anderthalb Jahren. Jetzt die kommenden zwei Wochenenden sind wieder zwei Workshops geplant. Die sind auch gut besucht, gibt aber auch noch Plätze frei. Alles auf unserer Website und das Programm hoffen wir, die nächsten zwei, drei Jahre fortzusetzen, auch dank Fördermittel des Bundes, wie gesagt.
0: Färbt eure Arbeit auf andere Bundesländer ab?
1: Abfärben, das würde ich nicht sagen, aber es gibt starke Vernetzung und natürlich lernen wir voneinander. Also wir sind gerade in Mitteldeutschland gut vernetzt, vor allem mit den Sachsen. Die dezentrale Sachsen ist die Beratungsstelle für gemeinschaftliche Wohnformen, was der Quartiere für alle in Thüringen ist. Wir hatten zum Beispiel am 5. Juli eine Delegation von Menschen aus Dresden, Leipzig und sächsischem Umland in Weimar, die sich hier die Wohnprojekte-Szene angeschaut haben, um in den Austausch zu treten. Und dann haben wir auch regelmäßig Vernetzungstreffen deutschlandweit mit dem, das ist der runde Tisch der Regionalstellen und auch da tauschen wir uns aus. Also wir sind wirklich gut eingebunden in die deutsche Szene für nachhaltige Stadtentwicklung.
0: Mhm. Ja. Am 5. September, womit werdet ihr präsent sein?
1: Also wir haben einen Stand, wir überlegen noch, ob wir unseren Wagen mitbringen, unseren Streetfighter. Und wir werden mit Spielen vor allen Dingen präsent sein. Wir wollen auch die Familien dazu anlocken, an unseren Stand zu kommen, dass auch Kinder mitmachen können. So kleine kreative Spiele, die zum Nachdenken anregen. Zum Beispiel, was ist Würde? Und wir machen dann verschiedene Limonaden. Kann man sich selber einen Cocktail zusammenstellen und jeder Saft steht für einen anderen Wert, den man hat. Oder Wert, nicht Würde, Werte. Wertecocktail. Hm. Und dann kann man sich seinen eigenen Wertecocktail mischen. Oder wir planen eine Ideenwand. Also mit den Genossenschaften, die anwesend sind. Also sehr viele Bereiche des Lebens sind ja schon durch Genossenschaften abgedeckt in Weimar. Wir sind ja das Mekka der Genossenschaften in Thüringen. Aber vielleicht gibt es noch andere Ideen, für die es noch keine Organisation selbst also in Weimar gibt. Und das wollen wir sammeln. Das heißt, wir werden die Passantinnen fragen, wenn du eine Genossenschaft gründen würdest, zu welchem Thema wäre das? Und vielleicht finden sich ja an unserem Stand dann am Ende des Tages 4, 5, 6 Leute, die sagen, hey, wir haben dieselbe Idee, lass uns das gemeinsam machen und dann bleiben wir gerne im Austausch, weil wir würden gerne helfen dann bei der Gründung.
0: Wunderbar. Ein weiterer Baustein für den 5. September auf dem Herderplatz. Sebastian Kirschner von der Stadtverwicklung GmbH und Quartiere für alle e.V. Dankeschön.

Das war's, das Sektfrühstück auf Radio Lotte. Heute zum Thema Genossenschaftstag auf dem Herderplatz am 5. September in der Zeit von 11 bis 18 Uhr sind die Stände. Und ansonsten geht's bis Ultimo noch mit Musik. Um 16 Uhr spricht Harald Lesch in der Herderkirche. Und Ihnen bleibt nur eines, kommen Sie. Herzlich willkommen. Die Wiederholung der Sendung gibt's am kommenden Donnerstag um 16 Uhr. Am Mikrofon verabschiedet sich, danksagend für Ihre Aufmerksamkeit, Svea Geeske.

Herzlich willkommen, liebe Zuhörerinnen, liebe Zuhörer, an diesem Sonntagmorgen zum Gottesdienst. Es ist der 13. Sonntag nach Trinitatis. Schön, dass wir zusammen sind. Wir feiern Gottesdienst im Namen Gottes, des Vaters, des Sohnes und des Heiligen Geistes. Amen. Der Wochenspruch für diese neue Woche stammt aus dem Matthäusevangelium und lautet: Christus spricht, was ihr getan habt, einem von meinen geringsten Brüdern, das habt ihr mir getan. Jesus stellt sich auf die Seite der Schwachen und Bedürftigen. Das ist nichts Neues für Sie und für mich wahrscheinlich. Sich um die Schwachen zu kümmern, das ist also Aufgabe von Anfang an für die christlichen Gemeinden. Aber von Anfang an ringen die Christen auch darum, wie sie das zusammenbringen, den Glauben und die Fürsorge für den anderen. Darum soll es heute in diesem Gottesdienst gehen. Ich freue mich, mit Ihnen zu feiern. Mein Name ist Anne Pur. Ich bin Pfarrerin in Weimar. Gott segne uns nun diesen Gottesdienst in Verbundenheit. Amen. Wir hören auf ein erstes Lied. Du, meine Seele, singe.

Liebe Zuhörer, liebe Geschwister, ich möchte beten. Gott, du bist barmherzig. Als Zeichen deiner Liebe hast du uns deinen Sohn in die Welt gesandt. Aus dieser Liebe leben wir. Hilf uns, dass wir sie weitergeben Tag für Tag in unserem Leben. So bist du und bleibst du mitten unter uns. Dir, dreieiniger Gott, sei Ehre in Ewigkeit. Amen. Hören wir auf das Lied: Suchet zuerst Gottes Reich in dieser Welt.

Liebe Geschwister, liebe Zuhörerinnen und Zuhörer, ich lese uns aus der Apostelgeschichte eine Erzählung aus der Heiligen Schrift für diesen Sonntag. Apostelgeschichte, Kapitel 6. In diesen Tagen aber, als die Zahl der Jünger zunahm, erhob sich ein Murren unter den griechischen Juden in der Gemeinde gegen die hebräischen, weil ihre Witwen übersehen wurden bei der täglichen Versorgung. Da riefen die 12 die Menge der Jünger zusammen und sprachen: Es ist nicht recht, dass wir das Wort Gottes vernachlässigen und zu Tische dienen. Darum, liebe Brüder, seht euch um nach 7 Männern in eurer Mitte, die einen guten Ruf haben und voll Geistes und Weisheit sind. Die wollen wir bestellen zu diesem Dienst. Wir aber wollen ganz beim Gebet und beim Dienst des Wortes bleiben. Und die Rede gefiel der ganzen Menge gut und sie wählten Stephanus, ein Mann voll Glaubens und Heiligen Geistes, und Philippus und Prochorus und Nikanor und Timon und Parmenas und Nikolaus, den Proselyten aus Antiochia. Diese

Liebe Zuhörer, die Gnade unseres Herrn Jesus Christus und die Liebe Gottes und die Gemeinschaft des Heiligen Geistes sei mit euch allen. Amen. An diesem Sonntag habe ich aus der Heiligen Schrift in diesem Gottesdienst gelesen eine Erzählung von der ersten Gemeinde in Jerusalem. Der Evangelist schreibt in der Apostelgeschichte über die erste Gemeinde und wie es ihnen ging. Es ist eine Gemeinde, die fast täglich viele Leute aufnimmt, also das Christentum beginnt stark nach oben zu gehen, aber in so einer großen Gemeinde, da bleiben offensichtlich die Konflikte nicht aus. Es steht dort in diesem Abschnitt der Heiligen Schrift, es erhob sich ein Murren. Also irgendwas ist im Busch. Leise und auch laut werden Beschwerden geäußert. Der einen Teil der Gemeinde, die schon immer dort wohnten, die hatten die Witwen der anderen, also den Zugezogenen, scheinbar übersehen. Und es war eine Aufgabe, die Armen, zu denen auch oft die Witwen zählten, mit Lebensmitteln zu versorgen. Vielleicht waren es so viele, dass man den Überblick verlor oder das Verhältnis zwischen den einen und den anderen war nicht das Beste. Jedenfalls

passierte es, dass einige nicht gesehen wurden. Also wurden die Apostel gefragt: Was tun wir jetzt, damit das Murren aufhört? Erstmal rufen die Apostel alle zusammen und lassen ihren Frust ab. Was sollen wir denn noch alles machen? Wir können jetzt nicht noch Essen auf Rädern oder was auch immer uns kümmern. Wir haben ja schon genug zu tun mit der Predigt des Heiligen Wortes. Liebe Zuhörer, liebe Geschwister, ich höre da sehr deutlich zwei Dinge, die der ersten Gemeinde wichtig sind. Da ist einerseits dieser Frust. Wir können doch nicht ständig alle Aufgaben schultern, die geschultert werden müssen. Die Gemeinde in diesem Fall ist so groß, dass wir nicht für alles zuständig sein können. Bauprojekte, Finanzen, Besuche, Gottesdienstvorbereitung. Und ich, liebe Zuhörerinnen, liebe Zuhörer, kenne das Problem. Und du wahrscheinlich genauso. Alles geht nicht, obwohl so viel zu tun wäre. In dieser Welt sowieso. Und da gibt es viele, die Hilfe gebrauchen könnten. Finanziell. Mit so mancher Barmherzigkeit. Oder auch mit manchem guten Statement für eine gute Welt. Das Problem wurde, so gut es ging, in der ersten Gemeinde dann sehr pragmatisch gelöst. Die Gemeinde wählte 7 Verantwortliche, 7 Diakone, wie es in der Lutherbibel steht. Sie wählten Leute, damit es konkrete Verantwortliche gibt, die sich um die Diakonie in der Gemeinde kümmern. Nummer 1. Nummer 2. Da höre ich eine offene Frage. Wie ist das denn nun? Wie geht man damit um, mit diesem Wort der Verkündigung und der Diakonie, also dem ganz praktischen Tun? Ist das eine nicht wichtiger als das andere oder andersrum? In dem Text aus der Apostelgeschichte, da klingt es fast abschätzig, dieser Unterschied zwischen dem Reden und von Gott reden und dem Tischdienst. Ich frage mich schon auch immer wieder für uns als Christen, was ist besonders dran? Was ist in diesem Moment, in dieser Situation nötig? Das Gute reden, die Hoffnung hochhalten, Gott in die Welt bringen mit Wort oder vielmehr noch mit der Tat? Im 5. Buch Mose steht, der Mensch lebt nicht vom Brot allein, sondern von einem jeden Wort, das aus dem Mund Gottes geht. Jesus greift es später auch auf. Das Entscheidende, was Kirche ausmacht, ist also nie eigentlich nur das eine oder das andere. Beides muss zusammenbleiben, das Wort wie das Handeln. Denn stelle ich mir vor, wir blieben immer nur beim Wort, wir würden immer nur reden, dann wären wir ja wirklich unglaubwürdig. Wenn ich nur rede, nie was tue, dann werde ich sicherlich bald auch nicht mehr sehr ernst genommen. Aber würde ich nur immer anpacken, dann würde dem Handeln, dem Tun ja auch was fehlen. Warum machen wir das? Warum wollen wir, dass unsere Gesellschaft freundlich, bunt ist, als Beispiel? Warum wollen wir, dass jeder Mensch seinen Platz hat, einen guten Platz? Warum wollen wir, dass die abgehangen sind, eher wieder näher rankommen und ihnen geholfen wird? Weil, das können wir als Christen sagen, wir das große Glaubensglück haben zu wissen, dass Gott uns selbst zu Kindern von ihm macht und wir alle gleich sind, seine Kinder. Eine Schwester erzählte mir aus ihrer Ausbildung im Diakonissen-Mutterhaus in Eisenach, damals bei uns war es völlig klar, wenn du morgens die Zimmer betrittst, dann liest du als erstes Gottes Wort, die Losung und dann kümmerst du dich um die Patienten und die Patientinnen. Heute, da ist es in der Diakonie und vielen guten Gesellschaften, die sich um Menschen kümmern, oft mit wenig Zeit. Und dennoch bemühen sich alle, mit guten Worten und guten Geschehen einzutreten für die Menschen, die ihre Hilfe brauchen. Und es ist sau schwer in einer Welt, in der alles knapper wird und alles komplizierter, wie mir scheint, gut zurechtzukommen und gute Taten und gute Worte zu finden. Umso wichtiger für mich, dann immer wieder zu hören, wie viel Sinn es macht, dabei zu bleiben. Wenn ich in die Apostelgeschichte, also in die Geschichte der ersten Gemeinde schaue, dann höre ich davon, wie ihr Versuch war, es zu lösen. Verantwortliche bestimmen, Menschen befähigen, dass sie guten Dienst tun können.
Und ich frage mich und frage dich, vielleicht können wir von damals was mitnehmen oder mit unseren guten Ideen heute anreichern, dass wir gute Worte, Worte von Gottes Liebe, Worte von einer guten Zukunft, Worte von auch Schöpfungsbewahrung und Menschenfreundlichkeit, wenn wir diese Worte in die Welt bringen und vielleicht auch mit Ideen anreichern, wie wir sie leben können. Wort und Tat gehören für uns Christen einfach zusammen. Auch in unserer Gemeinde, sei es in Weimar oder sonst wo. Gottes Wort, das Gebet füreinander, das gibt es im Gottesdienst oder daheim. Und wir hören auf Gottes Wort und sprechen von seiner Gnade und die Tat. Vielleicht ist es gar nicht so schwer. Heute. Wer weiß, was heute noch geht. Vielleicht kannst du und ich heute jemanden besuchen oder eine kleine Aufmerksamkeit jemanden geben, der es vielleicht besonders braucht. Oder ich kann jemanden darum bitten, dass ich Hilfe bekomme, dass sich jemand Zeit nimmt oder mit anpackt beim Bau oder zuhört abends am Küchentisch oder einen Rat für mich hat da, wo ich nicht weiterkomme. Vielleicht geht auch eine gute Spende oder im Blick auf das, was in der nächsten Woche alles anliegt, eine gute Idee und ein Beitrag für eine gute Gemeinschaft auch in unserem Land. Ich denke, wenn wir gebraucht werden, praktisch und auch geistlich, dann, oder dass wir gebraucht werden, das glaube ich, verzeihen Sie meinen Versprecher, aber ich vertraue auch darauf, dass Gott uns das zeigen wird, wo genau. Gott helfe uns, dass wir eben von ihm bewegt werden, von dem, was dem Nächsten dient und unsere Augen wie unser Herz sehen, wo wir gebraucht werden. Ich empfehle Gott uns an, dir, lieber Zuhörer, liebe Zuhörerin und mir, dass wir voller Hoffnung und mit guten Möglichkeiten diese Welt gestalten. Sein Friede, der höher ist als unsere Vernunft, der bewahre unsere Herzen und Sinne in eben diesem liebenden Christus Jesus. Amen. Hören wir auf ein nächstes Lied, wenn das Brot, das wir teilen.

Liebe Zuhörerinnen, liebe Zuhörer, liebe Geschwister, ich möchte beten. Herr, gib du uns Augen für die Menschen neben uns, für das, was sie freut und für das, was sie traurig macht, für das, was sie haben und für das, was sie brauchen, und hilf uns, dass wir mit ihnen gemeinsam diese Welt gut gestalten. Gib uns Augen für die Glücklichen und Erfolgreichen neben uns und bewahre uns davor, sie zu beneiden oder zu meiden, sondern lass uns mit ihnen fröhlich und dankbar sein und gemeinsam den Blick haben auf das, was mit unseren Möglichkeiten für diese Welt möglich wird. Herr, gib uns Augen für die Kinder und Jugendlichen in unserer Gesellschaft. Hilf uns, sie zu begleiten in Erfolg und Misserfolg. Zeig uns, wo wir eine Stütze sein können. Und hilf uns, die zu sehen, die besonders viel Hilfe brauchen, denen es nicht gut geht, die zu wenig finanzielle Mittel haben, die schon älter sind und nicht mitkommen, die gar nicht wissen, was eigentlich los ist und jemanden an ihre Seite brauchen. Hilf uns, ihnen zu helfen, mit Worten und mit Taten. Gib uns Augen für die Ratlosen und Verzweifelten, für die, die vielleicht an Krankenbetten sitzen oder selbst krank sind, für die, die trauern. Lass uns ihnen nahe sein in ihrer Not, sie trösten und ermutigen. Barmherziger Gott, gib uns Augen für dich und für das, was du uns aufträgst in dieser Welt. Hilf uns, auch unsere Gesellschaft gut zu gestalten mit deiner Liebe, mit deinen Möglichkeiten, mit deiner Buntheit. Du, Herr, weißt, was uns auf dem Herzen liegt, schwer wie ein Stein. All das, wie auch alles Gute, legen wir in die Worte hinein, die du uns selbst als dein Sohn Jesus Christus geschenkt hast. Wir beten mit den Worten Jesu Christi, dem Vater unser. Vater unser im Himmel, geheiligt werde dein Name. Dein Reich komme, dein Wille geschehe, wie im Himmel, so auf Erden. Unser tägliches Brot gib uns heute und vergib uns unsere Schuld, wie auch wir vergeben unseren Schuldigern. Und führe uns nicht in Versuchung, sondern erlöse uns von dem Bösen. Denn dein ist das Reich und die Kraft und die Herrlichkeit in Ewigkeit. Amen. Und nun gehen Sie in diesen Tag unter dem Segen Gottes. Der Herr segne dich und behüte dich. Der Herr lasse sein Angesicht über dir leuchten und sei dir gnädig. Der Herr erhebe sein Angesicht auf dich und gebe dir Frieden. Amen.

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1: Hallo ihr Lieben, mein Name ist Dennis Klostermann und diesen Jingle solltet ihr schon irgendwie kennen. Es ist der Jingle der Tonspur und ich möchte in dieser Stunde ein bisschen zurückblicken auf schon jetzt fast 15 Jahre Tonspur. Und in dieser Stunde möchte ich die aktuelle Tonspur spielen, aber auch die Tonspur von vor 10 Jahren und von vor 5 Jahren. Ich hoffe, das ist auch in eurem Sinne mal zu hören, was damals so uns musikalisch bewegt hat. Ja, und los geht's. Viel Spaß bei der nächsten Stunde.

Blood Orange, Freetown Sound. Vor circa 3 Jahren hatte ich zum ersten Mal von diesem Künstler gehört, Blood Orange. Hinter diesem Namen verbirgt sich Dave Hines und er ist ein Mann mit vielen Gesichtern. Der 1986 in Texas geborene und zugleich nach Essex in England übergesiedelte Musiker hat in wenigen Jahren schon zahlreiche Popfelder bespielt. Eingeprägt hat sich ein Tanzvideo, das durch seine rohe Videoästhetik und dem eigenartigen Tanzstil des Künstlers bestach. Meinte er das ernst oder ist das ein Fake? Damals erschien sein Album Cupid Deluxe und sein Gesangsstil erinnerte stark noch an den damals noch lebenden Prince. Nun ist sein neues Album Freetown Sound herausgekommen und ich bin ziemlich überrascht. 17 Titel, das ist schon mal eine Menge. Hier ist ein Künstler, der was zu sagen hat und das macht er auch. Geprägt durch ein Ereignis beim Lollapalooza Festival 2014, wo Hines eine Rede hielt gegen Polizeigewalt in den USA. Und daraufhin wurde er von Securities abgeführt. Freetown Sounds ist deutlich von diesen Geschehnissen inspiriert und richtet sich an die Unterdrückten, ihre Stimme zu gebrauchen. Textlich greift er viele feministisch-gender-thematische und afroamerikanische Bezüge auf. Unter der Oberfläche klassischer Liebeslieder verstecken sich Sehnsüchte, Enttäuschung, Schuld, Sühne und eine gute Portion dekadenter Sex. Die erste Musik, mit der ich zu tun hatte, waren Musicals. Dieser Satz aus einem Interview erklärt das Blood Orange Szenario ziemlich treffend. Basiert auf einem Gedicht von Ashley Hayes und plädiert für ein schwarzes feministisches Selbstvertrauen. Musikalisch kommt das im klassischen Jazzgewand mit Gospelgesängen daher, die in Hayes überschwänglicher Rede auf Freiheit und Selbstbestimmung mündet. Seine Kopfstimme hören wir sowie diverse Gäste. Songs, die an ein sehr weiches Kopfkissen erinnern, wie Hadron Collider mit Nelly Furtado. Synthi-Flächen, Saxophone, dieser charakteristische Slap-Bass, all das finden wir zu einer Art Mixtape, das naturgemäß vor allem als Ganzes funktioniert. In Best to You ist Debbie Harry von Blondie zu hören. Und die Sängerin Lorelei Rodriguez von Empress Off. Man kann sich aufgrund der launchigen Atmosphäre und dem wunderschönen Refrain kaum entziehen. Die einzelnen Tracks gehen nahtlos ineinander über und vermitteln ein geschlossenes Gesamtbild, das für laue Sommerabende schon ziemlich perfekt scheint. EYP setzt auf kühle 80er Sounds und eine unverschämt gute Funk-Rock-Line, die auch Nile Rodgers so nicht besser hinbekommen hätte. Lovia fordert Gerechtigkeit für alle ethnischen Gruppen in Gestalt eines verschollenen Easy-Listening-Jazz-Songs. So ließe sich über jeden Song etwas sagen, aber die Zeit rennt schon wieder, immer wenn man etwas Schönes hört. Mit Freetown Sounds schafft Hines ein Album, das nicht nur ein wichtiges inhaltliches Statement darstellt, sondern ihn musikalisch um einiges gereifter als noch auf seiner letzten Platte zeigt. Sein Songwriting und die musikalische Detailfülle katapultieren ihn mittlerweile in die allererste Liga. Hier findet er zu einer eigenständigen Identität und Handschrift. Eine unglaublich vielschichtige Platte, die man sich erarbeiten muss. Was aber aufgrund der Grooves, seiner Spielfreude, seines Pop-Appeals und seiner Funkiness kein Problem darstellen sollte. Ein gutes Beispiel dafür ist I Know, das wir jetzt hören und da wünsche ich viel Spaß dabei. Komm.

Gaspard Auger, Escapades. Diese Woche in der Tonspur wieder mal ein Album, das ganz dick in die Vergangenheit verweist. Wieder mal in die 70er, 80er Jahre. Und da frage ich mich schon, selbstkritisch wie ich bin, war die Musik damals so wegweisend, so neu? Oder muss ich mich fragen, bin ich auch schon ein alter Mann, der die aktuellen Trends nicht mitbekommt und immer wieder nur in seiner Blase die immer gleiche Musik hört, die sich aus den immer gleichen Quellen speist? Leute in den 40ern, die die gleiche Sozialisation mitgemacht haben, die gleichen Platten gehört haben, die gleichen Filme, die gleichen Serien. Klar, dass ich darauf anspringe. Aber wie empfinden das Leute, die nicht in dieser Zeit groß geworden sind? Können die damit was anfangen? Sind die von der Eigenwilligkeit der Musik überrascht oder überzeugt? Fragen über Fragen. Es geht diese Woche um den französischen Musiker Gaspard Auger, der Anfang Juli sein Solo-Debütalbum Escapades herausgebracht hat. Gaspard Auger ist allerdings kein unbeschriebenes Blatt. Er und Xavier Desrangins bilden das Duo Justice, eins der französischen Aushängeschilder in Sachen French House, neben Air, Cassius und natürlich Daft Punk. Es ist 2003, als Gaspard Auger und Xavier Desrangins zum ersten Mal auf der Bildfläche auftauchen, indem sie bei einem Remix-Wettbewerb eines Radiosenders mitmachen. Dafür schnappt sich das Pariser Duo ganz einfach das Original-Sample der Indie-Rocker Simeon und bürsten den Track auf maximale Disco-Tauglichkeit. Fetteste 4-to-the-floor-Killer-Beats, sehnsüchtig fordernde Hooklines, maximale Schubkraft Richtung Dancefloor. Petro Winter, Daft Punk Manager und Boss von Elektro-House-Label Ed Banger, sind angefixt und bringen den Song auf einer B-Seite heraus. Worauf Gigolo Records die wahre Qualität des Songs erkennt und ihn erneut released, plus einem Mix von DJ Hell höchstpersönlich. Schon die Band Justice fand keine große Freude an subtilen Gesten und überlebten mit lauten Elektrokrawall und Stress den etwas vergessenen French House neu. Auf Konzerten des Duos standen meterhohe Lautsprechertürme, von denen nur ein Teil mehr als bloße Staffage war. Mehr drüber, mehr drunter, mehr Laser, mehr alles. Frankreich und Elektropop. Man weiß nicht so recht, warum das so gut klappt. Angefangen mit Jean-Michel Jarre über Daft Punk, Air, Cassius, Kavinsky, aber die Liste ist lang und wegweisend. Daft Punk verfielen irgendwann komplett dem Vintage-Sommernachtstraum, auch Air oder Cassius ging stets eine heftige Affäre mit dieser Epoche der ästhetischen Schönmalerei ein. Solche Alben funktionieren nicht, wenn Coolness als Gradmesser gilt und der Künstler aus Angst vor Spott doch wieder einen Rückzieher macht. Gegenwärtige Einflüsse aus dem elektronischen Bereich bleiben außen vor, aber lieber flieht Auger in vergangene Epochen. Gerade die 70er bekommen einen äußerst prominenten Anteil auf dem retro-seligen Album. Da er nicht nur Musiker, sondern auch Produzent ist, steigt er in die nicht immer kitschfreien Untiefen der 70er und 80er Jahre, in denen die VHS-Kassette noch ein nicht wegzudenkender Teil der Jugend war. Auf denen nicht nur Star Wars oder La Boom zu finden waren, sondern auch Soft-Erotik eines David Hamilton und ihrem weltentrückten Weichzeichner-Look. Die Klangästhetik der 80er, die der Polizei-, Horror- und Erotikfilme und der TV-Intros und vieles mehr. Wir hören heute den Track Hey! Und dazu wünsche ich viel Spaß, ihr Dennis Klostermann.

Pearl and the Oysters. Monkey Mind. Diese Woche in der Tonspur das schon sechste Album von Pearl and the Oysters mit dem Titel Monkey Mind. Pearl and the Oysters ist ein französisch-amerikanisches Indie-Pop-Duo, das von Juliette Pearl Davis und Joachim Poland gegründet wurde. Juliette Pearl Davis alias Juju und Joachim Poland alias Jojo treffen sich in einer Schule in Paris und gründen eine Band. Nach dem Umzug in die USA erwarb Pollack den Master of Musikwissenschaft, der sich auf brasilianisch-populäre Musik konzentrierte und begann den Doktortitel an der School of Music der University of Florida. Viele Jahre später sind die beiden immer noch ein Paar, leben in Los Angeles und bringen ihr mittlerweile sechstes Album als Pearl and the Oysters heraus. Monkey Mind lebt vom Disco-Funk-Rhythmen und Jujus heller Stimme. Mort Garrisons Synths und mehr oder minder expliziten Verweisen auf Yellow Magic Orchestra. Der musikalische Stil der Band wird oft als eine vielseitige Verschmelzung von Space, Age, Pop, Softrock und Jazz-Einflüssen beschrieben, die sich durch üppige Arrangements und eine traumhafte Atmosphäre auszeichnen, irgendwo zwischen Stereolab und Yachtrock. Das Konzept des Monkey Minds wird im Buddhismus als ein Zustand der Ablenkung, Rastlosigkeit und innere Unruhe beschrieben. So wie ein Kapuzineräffchen in Windeseile von Ast zu Ast springt, kreisen unsere Gedanken beim Monkey Mind um tausend Dinge gleichzeitig. Stress und Angstzustände sind nicht selten die Folge. Das Album entstand unter dem Eindruck von Trumps Wiederwahl und den Waldbränden in L.A. Letztere werden in Mandarin Moon explizit besungen und ein Retro-Bossa Nova-Song mit Vintage-Filter über der Stimme wirkt doch ganz anders, wenn er Doom Mode heißt. Das Album ist eine spacige Exotika-Reise und zupackendes Ringen mit der Realität. Das sechste Album markiert auch eine Abkehr von den leicht kitschigen Weltraumsound der Vorband Planet Pearl hin zu einem wärmeren, organischeren Klang, der vom Softrock der 70er à la Todd Rundgren, Beach Boys und Steely Dan beeinflusst ist und den Anklängen von City Pop und Exotica aufweist. Nachdem Pearl and the Oysters jahrelang ihren eigenen Komplexen im Homeoffice aufgenommene Klangwelten erschaffen hatten, arbeiten sie nun mit dem Produzent, Solokünstler und Foxy Jan Jonathan Rado zusammen, der seinerseits schon mit natürlich Foxy Jan, Wasteblood, Miley Cyrus, Father John Misty und den Lemon Twigs zusammengearbeitet hat. Die Band nahm direkt auf Band mit minimalen Overdubs auf. Dabei kooperierten sie mit den Musikerfreunden aus Los Angeles. Das Ergebnis ist locker und stärker im Hier und Jetzt verankert als alles, was die Band vorher gemacht hat. Monkey Mind gelingt es, warme Melodien mit klaren und durchdachten Texten zu verbinden. Es passt sich dem inneren Monolog an, macht ihn sichtbar und lässt ihn dadurch leichter zu verarbeiten. Ja, wir hören heute den Song Lights Out, der auch das Album beschließt. Dazu wünsche ich viel Spaß, ihr Dennis Klostermann. Lights.

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1: Ja, und damit herzlich willkommen zur OB-Fragestunde. Diesbezüglich dürfen wir, mein Name ist Michael Tuscher, ich bin heute hier tatsächlich nicht alleine mit am Start, habe heute quasi nicht alleine den Hut für die OB-Fragestunde mit auf, denn ich werde begleitet von der lieben Rebecca. Hallihallo.
2: Ja, hallo.
1: Genau, und natürlich dürfen wir beide auch den Herrn Kleine hier bei uns dann im Studio begrüßen. Einen wunderschönen guten Tag.
3: Guten Tag.
1: Ja, genau. Starten wir am besten gleich mal rein in die Fragen. Es sind wieder einige Fragen an uns gestellt oder gerichtet worden, unter anderem folgende Frage. Sie wissen ja, dass das Verfahren vom Haus der Frau von Stein vor kurzem ein erhebliches Stück weitergekommen ist. Der Stadtrat hat sich für die Mal- und Zeichenschule entschieden. Sie darf die Immobilie nutzen. Was hat Ihnen persönlich am Konzept der Schule gefallen? Was hat bei Ihnen so Eindruck hinterlassen?
3: Ja, genau, das ist wirklich eine lange, lange Geschichte. Im Grunde genommen, dieses Haus scheint uns immer wieder mal Sorgen und mal Freude zu bereiten. Und ich hoffe, dass wir auf einer Zielgeraden sind, dass wir am Ende als Stadtgesellschaft sagen können, das Haus ist wieder in einer guten Nutzung. Ich glaube, das ist die Motivation eigentlich unseres ganzen Handelns. Mit dem Erfolg, Zwischenerfolg, dass wir dieses Haus einfach wieder in unser Eigentum zurückgeholt haben, nach langer, langer Zeit. Ja, und der Stadtrat hat am 17.06. war es vor den Sommerferien die Entscheidung getroffen, quasi sich, ich sage mal, mehrheitlich für das, oder zumindest der Mal- und Zeichenschule oder der Stiftung, ich sage mal, die Aufgabe zu geben, jetzt innerhalb der nächsten 4 Monate, also sogenannten ein Handgabverzeitraum, nämlich das Konzept, also das Finanzierungskonzept, Nutzungskonzept vor allen Dingen oder auch Sanierungskonzept vorzulegen. Und in dieser Phase befinden wir uns gerade. Und weil Sie fragen, was hat mich persönlich, und ich kann ja auch immer nur am Ende für mich erstmal persönlich sprechen, weil jeder Stadtrat, der dann darüber befunden hat, über die einzelnen Konzepte da auch nachgedacht hat, trifft ja eine eigene Entscheidung. Und für mich war es wirklich so, dass, ich sag mal, auch die lange Tradition, ich sag mal, der Mal- und Zeichenschule, dieses Jahr werden 250 Jahre gefeiert, diese Traditionsschule hier in Weimar, eben mit ihren Verästelungen auch in der Geschichte, auch zum Lord Goethe hat ja nur immer seine Finger mit dem Spiel gehabt, auch damals schon waren Unterstützer dieser Zeichenschule. Und für mich war das im Grunde der Punkt, wo er sagt, ja, das Konzept kann gut tragen, nicht nur die Sanierung, sondern auch die, ich sag's mal, auch in der Stadtgesellschaft, ich sag mal, Fuß greifen, was ja ohnehin schon ist. Und das war für mich persönlich ein ausschlaggebender Punkt. Gleichwohl, und das vielleicht auch an der Stelle sagen, die anderen Konzepte oder Ideen auch, die wir ja eingeholt haben, sprechen ja auch wiederum für sich, weil es andere Dinge sind. Also deswegen ist es auch total schwer gewesen im Stadtrat. Es waren ja mehrere Dinge, die dann auch zur Auswahl standen, und das war alles knapp. Und hinterher bist du immer schlauer. Ich hoffe mal, also wie gesagt, wir müssen erstmal die Füße stillhalten, und ich hoffe, dass die Stiftung Mal- und Zeichenschule ihre Hausaufgaben machen kann. Das ist nämlich nicht einfach. Ja. Und wir müssen, und das kann ich Ihnen auch jetzt hier nochmal sagen, wir werden genau darauf achten, dass die Zeitpläne eingehalten werden. Es gibt ja nämlich dann Folgen. Ne? Also mal angenommen, man würde das nicht schaffen, würde dann auch das zweitplatzierte Konzept dann auch entsprechend den Anspruch haben, entsprechend dann auch loslegen zu können. Also das aus städtischer Sicht ist es, glaube ich, es wird gut werden, und insofern müssen wir schauen. Ich glaube, wir müssen, ich habe die Zeitraum nicht in jetzt im Kopf, aber ich glaube, das war bis Ende Oktober, hat man Zeit, oder Anfang November, da sind dann die 4 Monate rum, und dann sollten wir unbedingt mal im Gespräch bleiben, weil dann werden wir als Stadt sowieso kommunizieren müssen, ob und wenn ja, wie die Voraussetzungen erfüllt sind.
1: Das sind ja dann quasi auch so die Hausaufgaben, von denen Sie dann gesprochen haben, denn das Ganze ist ja quasi noch nicht vorbei. Die Entscheidung ist ja an Bedingungen geknüpft. Wie sehen die aus konkret? Also Sie meinten, dass es einen bestimmten Zeitraum geben muss, der erfüllt?
3: Also genau. Also sind ja, also das war ja auch, ich sag's mal, im Grunde, das hat sich ja bei vielen Konzepten auch deckungsgleich dargestellt. Also man hat natürlich, und das ist das, was man jetzt vorlegen muss, nennt sich Finanzierungskonzept. Also wie wird sowohl die Sanierung, die uns quasi versprochen worden ist, als auch die dauerhafte Nutzung finanziert? Das muss dargestellt werden. Dann muss man natürlich darstellen, wie soll die Sanierung des Hauses erfolgen? Also das ist ja, das weiß jeder, das ist halbfertig. Also auch das muss denkmalrechtlich, ich sag's mal, in ein Sanierungsende gebracht werden. Und dann natürlich auch das Nutzungskonzept, das muss ja dann das schließt im Grunde genommen die Klammer, weil mit diesem Nutzungskonzept steht und fällt ja ein Finanzierungskonzept. Das muss ausfinanziert sein, weil wir werden nicht nochmal zusätzliches Geld erstattet. Das war ja von Anfang an klar hineingelegt werden. Und das muss man vorlegen. Und man hat eben die Zeit, zumindest erstmal die Gewissheit, wenn man diese Bedingungen erfüllt, dann geht's weiter. Wie gesagt, wie weit die Stiftung ist, das kann ich Ihnen gar nicht sagen. Also ich weiß nur, dass wir, glaube ich, nächste Woche 250 Jahre meine Zeichenschule feiern.
1: Hm. Bezüglich des Verfahrens zum Haus der Frau von Stein sind ja einige Fragezeichen aufgeploppt. Und es gab aus den Reihen der Stadtratsfraktion auch wirklich ordentlich Kritik. So wurde unter anderem kritisiert, dass das Verfahren zu schnell vorangetrieben wurde. Die SPD-Fraktion zum Beispiel sprach von einer Hauruck-Aktion. Auch beklagten die Linken und die Grünen-Fraktion, dass der Zeitraum für eine wirkliche Willensbildung zu kurz gewesen sei. Wie gehen Sie mit dieser Kritik um? Was würden Sie darauf entgegnen, Herr Kleiner?
3: Ich will es mal so formulieren. Als wir im Februar die Interessenbekundung, oder im Grunde genommen eigentlich ging es darum, tatsächlich mal Ideen zu bekommen. Der Stadtrat sollte Ideen vorgestellt bekommen, was soll in dem Haus passieren. Mhm. Und seinerzeit habe ich von Anfang an klar gesagt, die Entscheidung sollte vor dem Sommerferien getroffen werden. Das war jetzt nicht kein Geheimnis, das wusste jeder Stadtrat und auch die sich da beworben haben, weil wir eben einfach das Haus, ich sag mal so, je länger das leer steht, desto schlechter wird's. Und deswegen war das für mich ein Ziel, diese Entscheidung vor der Sommerpause zu treffen. Wohl wissend, und das hat man ja auch in den Diskussionen gesehen, dass es unterschiedliche Auffassungen gibt. Und das ist auch okay so, was für das Haus das Beste ist. Und das ist eben, weil es unterschiedliche Auffassungen gibt, hat man eben auch diskutiert. Und diese Abstimmungsergebnisse, die dann folgten, waren alle sehr, sehr knapp. Also das war ja nicht nur das eine Entscheidung zum Abstimmungsstand, sondern andere auch. Und insofern ist das aus meiner Sicht ein demokratischer Willensbildungsprozess, der sich dann in einer Stadtratsentscheidung dann entsprechend manifestiert hat. Also ja, wenn das eigene, Wunsch oder die Idee nicht keine Mehrheit bekommen hat, ist das kann wirklich ganz schön wehtun. Ich merke das ja auch manchmal, wenn man diese Dinge nicht durchbekommt. Und das ist, glaube ich, in dem Fall so. Es geht gar nicht darum. Und ich finde eher sogar, was eigentlich dahinter steckt, noch interessanter, weil die Ideen, die da vorgetragen worden sind, muss ich sagen, ob das jetzt das Thema Weimarer Dreieck ist oder ob das jetzt auch das Thema mit dem Goethe-Humboldt-Forum, die Idee dahinter steckt. Also nochmal, die Stadt Weimar hat wirklich genügend Platz und Immobilien, um solche Dinge, also wenn man jetzt vermessen ist, würde ich sagen, bitte lasst uns alles hier in Weimar verwirklichen. Und da sehe ich jetzt eher so auch meine Aufgabe, da versuchen, da Möglichkeiten zu schaffen.
1: Sie sprachen davon, dass Sie die Entscheidung vor der Sommerpause noch schnell durchkriegen wollen. Also dass es da...
3: Nee, nicht schnell durchkriegen. Ich habe von Anfang an gesagt, wir möchten das vor der Sommerpause entscheiden. Und die Zeiträume waren klar definiert. Mhm. Und ich glaube, jeder Stadtrat, und das kann man, glaube ich, nicht bestreiten, hatte zumindest erstmal genügend Zeit, also... Die Ideen, die vorgelegt worden sind, waren zeitig bekannt. Was sicherlich dem einen oder anderen Stadtrat, und das ist ja die Diskussion, die stattfindet, er hätte sich möglicherweise noch mehr Zeit ausgedungen. Aber allein das Ergebnis zeigt mir, dass es keine Entscheidung möglich war. Also auch nicht bis September oder bis sonst wann, dass man da irgendwie, größere Mehrheiten hätten gefunden. Also es sind unterschiedlichste Konzepte gewesen. Und die letztlich dann auch durch den Stadtrat entschieden werden müssen. Und deswegen, glaube ich, war für mich eher die Überzeugung, dass je eher, desto besser damit einfach Klarheit besteht.
1: Hängt das ein bisschen damit zusammen, dass der ganze Prozess, also dieses Haus in die Stadt wieder, dass die Stadt dieses Haus wieder bekommt, dass das so lange gedauert hat und dass Sie da relativ, wie gesagt, zügig voranschreiten wollten, hat das ein bisschen mit da zu tun gehabt? Also, weil das war ja wirklich ein langwieriger Prozess gewesen. Hat das so ein bisschen mit hineingespielt?
3: Naja, wir haben ja, seitdem wir das wieder im Eigentum waren, das ist ja gar nicht so weit vor der Interessenbekundung, sind wir jetzt verantwortlich auch als Stadt. Das geht um, das waren die ersten Fenster, die man saniert hat. Dann sind wieder Tauben durch die, also wieder Nein, also wir haben die Verantwortung für das Haus. Wir haben auch die Dachrinne saniert. Das war wirklich, jeder Regen wurde es feuchter an der Stelle im Bereich der Seifengasse. Und dann hatten wir auch das Thema, die neuen Fenster, die dann von dem Verein gekommen sind. Also auch da und auch auch das Thema Graffiti, was jetzt wieder leider zu sehen ist. Man merkt, man hat einen gewissen, wie soll ich sagen, eine Verantwortung, dass man das nicht so lange vor sich herschiebt, damit auch wir als Stadt Verwaltung da nicht noch ein Haus haben, was wir eigentlich längere Zeit in der Verantwortung haben. Wir haben genügend andere Häuser, ich will gar nicht über das Volkshaus, vielleicht beim nächsten Mal über das Volkshaus reden.
1: Steht ja noch.
3: Es ist wirklich, das können wir gar nicht alles stemmen. Deswegen war es für uns auch wichtig, dass man diesen Zeitplan, den man eigentlich von Anfang an kundgetan hat, auch einhält.
2: Seit wann ist das Haus wieder in der Hand der Stadt?
3: Also ich glaube, die Umschreibung, also wirklich im Grundbuch war das dann Anfang des Jahres, ich glaube, kurz bevor wir dann auch die Interessenbekundung dann losgetreten haben. Das war dann relativ zeitnah dann, ja.
1: Alles klar, das war unser erster Block der OP-Fragestunde und wir hören jetzt von Little Sims den Titel Mood Swings und dann geht's auch schon weiter.
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0: Ja, Little Sims war das gewesen, Mood Swings. Und wir setzen sie fort, unsere OB-Fragestunde, und kommen auch zur nächsten Frage tatsächlich.
1: Genau, und diese dreht sich um den Straßenbau in Weimar. Aktuell wird ein neuer Kreisverkehr gebaut, und zwar in der Humboldtstraße. Auch darüber wurde fleißig diskutiert und gefragt, ob das überhaupt sinnvoll ist. Unter anderem wurde die finanzielle Belastung im ersten Abschnitt kritisiert. Befürworter haben dagegen die überfällige Modernisierung gelobt. Herr Kleine, können Sie uns kurz die Hintergründe für diese Maßnahme schildern?
2: Also die Humboldtstraße schlechthin, da redet man ja quasi im Grunde genommen eigentlich von der Kreuzung Kranachstraße, Humboldtstraße oder eigentlich fast sogar so ein bisschen weiter mit vor. Und man sieht ja auch dann hoch Richtung Felsenkeller, das ist eine Straße, die ist schon wirklich überfällig, was die Sanierung angeht. Wir hatten sie auch schon mehrfach im Haushalt drin, muss man sagen. Wir hatten auch schon mehrfach auch Fördermittel beantragt, dann mal sind die Fördermittel gekommen. Wir es aber einfach, das sind vor Jahren auch gar keine Kapazitäten gehabt haben, das überhaupt umzusetzen, dann haben wir wieder, weil wir auch, und jetzt haben wir gesagt, wir müssen das machen, weil es wird immer schlechter, und das Problem waren eher auch wieder die Kanäle unten drunter, die dort gemacht werden müssen. So. Deswegen war die Entscheidung getroffen worden, wir müssen die Humboldtstraße anfassen. Wir müssen sie machen. Und wenn keine Fördermittel kommen, wir müssen es trotzdem machen, weil das ist eben kein Zustand. Es geht ja nicht nur um die Oberfläche der Straße, es geht ja dann am Ende auch um die Neuordnung, insbesondere was das Thema Beleuchtung angeht, das Thema Fußweganbindung bzw. Verkehrregelung und dann auch nochmal die Begrünung dann, also das Thema Baum. Das ist so ein Paket, was quasi dann dahinter hängt. Und wir haben dann letztlich auch, weil das Thema auch Kreisverkehr war auch so ein Thema, die einen sagen, das ist gut, das andere ist schlecht. Also du kriegst in Weimar ganz, ganz selten, ich sage es mal 100% der Menschen quasi von einer Sache überzeugt. Deswegen muss man dann irgendwann, ich sage mal, eine Entscheidung treffen, die aber im Endeffekt abgewogen war. Und unsere Intention zum Beispiel auch für den Kreisverkehr war auch eine Sicherheitsfrage, die also wir beteiligen ja verschiedene Behörden oder auch Beteiligung. Das war unter anderem auch die Polizei, die uns da auch als ein Beteiligter gesagt hat, bitte, sie befürworten auch diesen Kreisverkehr. Und das war auch, erinnern Sie sich noch an die Diskussion am Sophienstiftsplatz? Da wollte genau die andere Gruppe den Kreisverkehr, und wir haben es nicht gemacht, auch aus Beteiligungsaspekten heraus, weil genau das, wie es jetzt ist, auch da, ich sag mal, die Mehrheit der Bevölkerung, die damals mitgeredet hat, überzeugt hat, dass wir so machen. Aber auch da gab es das Thema Kreisverkehr. Und für uns ist das jetzt wieder so ein Punkt, wo man sagt, jetzt trauen wir uns bitte mal diesen Kreisverkehr, vielleicht auch genau an der Stelle, um zu zeigen, was kann denn das wirken. Und die Angst, die besteht, jetzt kommt man die Humboldtstraße runtergefeuert und mit einem guten Belag und feuert über den Kreisverkehr, die würde ich einfach mal nehmen. Also selbst wenn wir keinen hätten, könnte man genauso schnell fahren. Und beim Kreisverkehr weiß ich, da muss man zumindest wenigstens mal um im Kreis fahren. Also wie gesagt, das ist eine Philosophiefrage, was ist besser geeignet. Also ich glaube, beides hat Vor- und Nachteile. Aber wir haben gesagt, wir müssen diesen Straßenbau machen, mit oder ohne Fördermittel, weil wir das einfach brauchen. Und natürlich bekommen wir momentan auch vom Land bestimmte Investitionsmittel, das ist ja bekannt. Und eben dann nimmt man eben aus diesem Bereich eben die Mittel dafür, um dieses Projekt umzusetzen. Also
0: es wird ja auch immer wieder Neues ausprobiert. Gerade gar nicht mal so weit weg von uns wurde ein bestimmter Teil vom unteren Graben ja abgefräst. Also die ersten Zentimeter von dem Kopfsteinpflaster. Das ist ja auch

0: was völlig Neues. Das hat es ja, glaube ich, so in der Form, also zumindest hier in Weimar noch nicht gegeben. Was ist da so der Hintergrund?
1: Na, der Hintergrund war im Grunde auch das Geld. Wir hatten ursprünglich, die ersten Überlegungen waren ja dergestalt, dass wir das ganze, sag ich mal, Altstadtpflaster in einem ähnlichen, sag mal, Motiv, also oder Material, Motiv machen, so wie Herderplatz beispielsweise, dass man das, sag ich mal, dass es eine geschlossene, einheitliche, sag mal, Oberflächengestaltung wird. Das hätte aber so viel Geld gekostet, man sagt, das ist jetzt wirklich, das wäre echt Geldverschwendung gewesen. Deswegen gab es dann die, ja, der Kollege hat dann wahrscheinlich auch Zufall mitbekommen, dass es anderswo diese Technik gibt und hat dann gesagt, komm, wir probieren das mal. Und da hat man ja erstmal den ersten Teil gemacht und du kannst dieses Kopfsteinpflaster, was das kann, man kann es einfach nutzen. Man hat eben deutlich weniger Aufwendung, man fräst das ab und glaube ich, hat man mehrere Fliegen mit einer Klappe geschlagen. Das war damals der Grund und das kommt total gut an, es funktioniert und deswegen machen wir den Rest dann auch noch. Also insofern, ja, das war auch ein Geldthema am Ende, aber auch sehr vernünftig, glaube ich.
0: Stimmt, es soll ja auch irgendwie, sollte auch irgendwie dann, man wollte gucken, wie wird das angenommen, wie wird das von der Bevölkerung angenommen und das war dann auch, wollte man irgendwie davon auch abhängig machen, welche Meinung da diesbezüglich in der Bevölkerung besteht. Gab es da schon erste Rückmeldungen? Also positiv oder negativ?
1: Vielleicht bin ich da auch jetzt ein bisschen zu schnell. Also ich weiß gar nicht, ob die Vorstellungen schon durchgeführt wurden oder ob der Bauausschuss schon dort nochmal das ausgewertet hat. Ich unterstelle jetzt, dass das also positiv ist und wir quasi, ich glaube auch, den nächsten BA, also den auch schon haushalterisch zumindest untersetzt hätten. Insofern...
0: Zumindest, es läuft sich wirklich komplett anders
1: drauf. Es ist anders, auch Fahrradfahren ist anders und deutlich sicherer.
2: Das ist jetzt glatter, ja?
1: Ja, genau.
2: Ah. Klingt ja auch erstmal nach einer nachhaltigen Lösung, das, was schon vorhanden ist, aufzubereiten, dass es bleiben kann.
1: Ja, und in dem Fall war es auch so, dass wir echt nicht an die Leitungen unten drunter mussten. Das ist ja auch mal so ein Argument, das kann alles bleiben. Also macht nur die Oberfläche und fräst die ab und hat natürlich entsprechend... nachhaltig und natürlich finanziell was gespart.
0: Gerade bei Weimar, weil wir relativ viel Kopfsteinpflaster haben, ist es ja unglaublich. Also Hut ab vor jedem, der wirklich mit einem dünnen Fahrradreifen unterwegs ist und gerade so abgefräst, denke ich mal, könnte das ganz gut funktionieren.
1: Interessant ist ja eher so, wie die Technik funktioniert. Also dass wirklich mit Diamanten dort diese Oberflächen weggefräst werden. Das ist ja auch faszinierend, wenn man das sich mal erklären lässt.
0: Okay, soweit zum Thema Bauen. Wir hören noch ein bisschen Musik und zwar von Zartmann und Ski Agu, den Titel Wie du manchmal fehlst. Und dann geht's schon weiter.

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0: Ja, und jetzt geht es auch schon weiter mit unserer nächsten Fragen. Vorhin hatten wir ja ein bisschen den Straßenbau im Fokus. Jetzt kommen wir eher zu sozialeren Themen. Denn vor kurzem wurde auch wieder in den sozialen Medien, insbesondere bei Instagram, darüber debattiert, dass es für Jugendliche keinen Platz im öffentlichen Raum geben würde. Insbesondere wurde behauptet, dass man Teenager und junge Erwachsene aufgrund des Tourismus aus der Innenstadt vertreiben wolle, weil sie zu laut wären. Herr Kleine, was denken Sie denn darüber?
1: Also jetzt mal ganz ehrlich, also am Stammtisch würde man sagen Schwachsinn, weil das einfach nicht stimmt. Und das ist wirklich auch eine Provokation, die auch, ich weiß, wo sie herkommt. Und deswegen finde ich es wirklich teilweise bösartig, weil es einfach nicht so ist. Und jetzt kommt das Aber. Und das ist der sachliche Grund. Also natürlich muss man genau darüber mal nachdenken, wo sind die Plätze, was machen, wo gibt es auch Interessenkonflikte zwischen Tourismus und möglicherweise eigener Nutzung oder eigenen Ideen. Man sieht das am Wedernplatz, hat man es gesehen, oder an verschiedenen anderen. Es gibt halt immer wieder unterschiedliche Interessen und die versucht man irgendwie so zu berücksichtigen, dass alle was davon haben. Und manchmal klappt es, manchmal klappt es nicht. So, das ist die Ausgangssituation. Und jetzt haben wir den Spieß mal ein bisschen umgedreht, weil nämlich das ist nämlich ein ernstes Problem. Also was wir nicht wollen, ist, dass wir das nicht ernst nehmen. Klar kommt man immer leicht, ich sage dann immer, bitte, wir haben so viel Sport- und Kulturangebote, da findet jeder was. Aber das ist nicht das, was da gewollt ist. Und wenn wir, ich habe ja auch im Zuge der Uni-Campus, ich sag mal Vorkommnisse oder auch Wielandplatz, ich habe mit Jugendlichen auch gesprochen. Und interessant ist, wenn man, also es ist total schwer für die jungen Menschen zu sagen, wenn man fragt, was wollt ihr denn? Macht doch mal einen Vorschlag. Das ist total schwer, das zu definieren, weil man merkt, da fangen Diskussionen an. Und das ist aber gut so. Was haben wir gemacht? Wir haben das jetzt mal aufgegriffen und die Frau Solas, unsere Kinder- und Jugendbeauftragte, also wie gesagt, das Thema ist ja wirklich, wirklich bei uns präsent. Und wir haben jetzt gesagt, übrigens, das ist auch der Grund oder auch ein Grund für die Jugendversammlung, die wir jetzt am Samstag, machen, genau. im Monami, weil wir wollen, dass die jungen Menschen selber in Debatten eintreten und teilweise auch mal selber Vor- und Nachteile abwägen. Also dass man merkt, dass wir eine Entscheidung nicht einfach willkürlich treffen oder dass man diskutieren muss über bestimmte Dinge. Und dann daraus auch mal entnehmen, was wäre denn ein ganz konkreter Vorschlag. Weil was wir gelernt haben, ist, wenn wir als, ich sage es mal, Behörde oder wenn man das jetzt mal als Amtsperson sagt, bitte, wir geben euch jetzt den und den Platz. Ja, das ist ja nun auch nicht ganz attraktiv. Also da musst du schon wirklich Glück gehabt haben, dass du den Richtigen getroffen hast. Also das will man gar nicht sich anmaßen, das selber zu entscheiden. Und deswegen ist die Resonanz von den Jugendlichen wichtig. Und das soll kanalisiert werden, auch professionell auch geführt werden. Und da versprechen wir uns schon die ein oder andere Idee, um das Ganze zu machen. Also es ist wirklich nichts dran, dass wir Jugendliche vertreiben. Und wer sich aber nicht an Regeln hält, weil er eben, ich sag mal, ein bisschen auch provokant, gerne Flaschen hochschmeißt und nicht wieder auffängt, das hat nichts mit Tourismus zu tun, das hat was mit Regeln zu tun. Und da sind wir einfach verantwortlich, dass sie eingehalten werden. Also es hat nichts mit Vertreiben und eine Gruppe gegen die andere ausspielen. Um Himmels Willen, das wollen wir nicht. Das ist unsere Stadt und da sollen alle leben können.
0: So richtig aufgeflammt ist, soweit ich das mitbekomme, bei dieser Diskussion, weil dann irgendwie bei dem Brotladen, glaube ich, kurz vorm Wielandplatz dann diese Bänke mit Vorrichtungen versehen wurden, sodass man sich da nicht mehr zu bestimmten Uhrzeiten hinsetzen kann. Das wurde zum Beispiel in einem Instagram-Video auch thematisiert. Wie schätzen Sie sowas ein?
1: Ja, im Endeffekt musst du genau dich fragen, was ist denn die Motivation? Und ich meine, das ist wirklich pure Verzweiflung am Ende gewesen von den Betreibern der Brotklappe, das zu tun. Das haben die ja nicht sich ausgedacht, das haben die ja eigentlich lange nicht gemacht, bis sie jeden Morgen, ich sage es mal, Müll wegräumen müssten, beziehungsweise teilweise auch Vandalismusschäden waren. Und das ist bei Gott, ich sag mal, das ist nichts, was wir tolerieren dürfen. Das darf man. Also es gibt bestimmte Verhaltensregeln, die muss man einhalten. Und das ist schlimm, dass man so reagieren muss. Das finde ich eher traurig. Ja. Und das finde ich auch, also das bitte nicht den Kollegen der Brotklappe noch unterstellen, sie wollen uns vertreiben. Das ist eigentlich pure Verzweiflung gewesen, ja.
0: Ja, und dann, wie Sie schon angedeutet haben, das Jugendgremium wird dann am kommenden Samstag tagen. Und Sie scheinen sich da relativ viel zu versprechen, dass da interessante Ideen und Vorschläge dann zustande kommen, auch bezüglich Orte, wo Jugendliche sich dann aufhalten könnten.
1: Ja, das ist eben ein Thema. Aber es hat noch einen anderen einen Grund, weil wir, es gibt ja bestimmte Beteiligungsformate, die wir haben. Und da fragt man sich immer, wer ist denn eigentlich irgendwie legitimiert, was zu sagen? Oder wie muss man bestimmte Aussagen gewichten? Wo ist die Legitimation, die demokratische? Und das kann man mit so einem, mit so einer größeren Gruppe deutlich einfacher machen, weil dann ist es auch ein Gewicht dahinter. Es ist zwar keine direkte parlamentarische Demokratie, wie man sagt, der Stadtrat wird gewählt und hat natürlich entsprechend dann auch eine Verantwortung zu entscheiden, aber wer berät und gibt Ideen rein? Und das ist genau, und es soll auch irgendwie geordnet sein. Was wir nicht machen wollten, wir wollten ja nicht von oben, das machen ja andere Städte, haben das gemacht. Da hat die Politik entschieden, wir machen ein Jugendparlament. Am Ende hast du in den Jugendparlamenten auch nur die Jugendorganisationen der Parteien gehabt. Das ist jetzt auch nicht so, also so richtig vernetzt sind die ja, also sagen wir mal, die ganz breite Mehrheit bilden die ja auch nicht ab. Und deswegen haben wir gesagt, wir gucken mal, was von unten hochkommt. Und das ist das Ergebnis. Also das ist wirklich alles Initiative von jungen Menschen, weil die sich selber einbringen wollen. Und das macht Frau Solas total gut. Und das ist das Ergebnis. Ich bin mal wirklich gespannt, wie man das nach einem Jahr mal auswertet. Also was die Jugendlichen selber sagen, ob das Sinn macht oder ob sie sich überhaupt, oder ob sie das empfinden. Ich hoffe nicht, dass das so ist. Und deswegen habe ich da erstmal, bin ich sehr positiv gestimmt.
0: Wie ernst würden Sie dann solche Vorschläge nehmen, die dann aus diesem Jugendgremium kämen? Also welche Relevanz hätten Sie dann für...
1: Definitiv haben die eine Relevanz. Aber die müssen sich natürlich, und ich glaube, das ist aber dann auch Teil der Diskussion, in die unterschiedlichen Interessen dann irgendwie mit einbetten. Und ich glaube, es ist viel einfacher, auch ein Verständnis zu bekommen. Das ist ja auch, da ist der Jugendhilfeausschuss, hat ja da auch eine wichtige Rolle, die auch, das hat die, von dort kommt ja auch so ein bisschen die Initiative oder die Bitte, das zu unterstützen, dass man da, ich sag mal, irgendwie glaubhafter, das ist auch ein blödes Wort, aber dass man sagt, ich möchte gerne, dass diese Interessen mit berücksichtigt werden. Und am Ende müssen die genauso abgewogen werden wie andere Dinge auch. Vieles hängt am Ende wieder am Geld, aber auch da kann man Prioritäten setzen.
2: Ich hätte vielleicht noch eine Frage. Sie haben ja schon gesagt, dass das auch etwas ist, eine Initiative, die von den Jugendlichen selber kommt, weil mich vorher die Frage beschäftigt hat, ob denn dann an dem Jugendgremiumstreffen auch wirklich die Jugendlichen teilnehmen, die letzten Endes auch die Zeit an diesen Plätzen verbringen. Und genau, also was gibt es da?
1: Das ist eine gute Frage, weil das wir werden es sehen am Samstag. Also das ist, auch Samstag um 10 ist jetzt vielleicht auch nicht die beste Zeit, um vielleicht alle Zielgruppen anzusprechen, aber auf der anderen Seite ist es auch ein Samstag. In der Woche wäre es erst recht blöd gewesen. Und deswegen sind wir mal gespannt. Also die Aufrufe, die sind erstmal in der Welt. Auch jetzt quasi darf ich auch nochmal die Gelegenheit nutzen, genau dafür zu werben. Um 10 am Samstag geht's in Monami los. Also wer Interesse hat, sich da einzubringen, und wir werden schauen, wie viele kommen und wie wir damit umgehen.
0: Und gerade die Altersspanne 12 bis 21 ist ja da angesprochen, soweit ich das mitbekommen habe. Genau. Wir haben auch noch eine weitere Frage zum sozialen Bereich, und zwar viele alleinerziehende Mütter haben diese Frage tatsächlich an uns herangetragen. Da würde ich auch gerne an meine liebe Kollegin übergeben wollen.
2: Genau, weil ich eine alleinerziehende Mutter bin. seit dem 1. Juli 2026 gilt die neue Grundsicherung. Für Eltern, die im Leistungsbezug sind, bedeutet diese Neuerung eine deutliche Veränderung. Und zwar, wenn es um die Betreuung des Kindes geht, beziehungsweise um die Wiederaufnahme einer Berufstätigkeit. Die Betreuung des Kindes schützt also nicht mehr grundsätzlich bis zu dessen 3. Geburtstag vor einer Arbeitsaufnahme, sondern bereits nach dem 14. Lebensmonat kann bei gesicherter Kinderbetreuung die Aufnahme einer zumutbaren Arbeit oder aber auch einer Eingliederungsmaßnahme verlangt werden. Und dann gibt es gleichzeitig eine Entwicklung in Thüringen, dass es ein historisches Geburtentief gibt im Moment. Wie passt also vor diesem Hintergrund zusammen, Familien und junge Frauen für Weimar gewinnen zu wollen, während insbesondere alleinerziehende Mütter bereits 14 Monate nach der Geburt wieder einem erheblichen Vermittlungs- und Erwerbsdruck ausgesetzt sein können?
1: Ja, als ich die Frage gelesen habe, ich war ja auch quasi, ich bin ja auch nicht mal sofort angebunden. Also es ist tatsächlich eine Neuregelung, die seit 1. Juli gilt, die quasi Bundesrecht quasi jetzt ist und die jetzt, sagen wir, bei uns Also wahrscheinlich oder in der Regel dann SGB II Leistungsbezug über das Jobcenter dann letztlich auch so ein bisschen mit nicht ein bisschen mehr entschieden werden muss. Wirklich, das ist total interessant, weil man erstmal annimmt, ja, wenn, was passiert denn jetzt? Also ich glaube, die Intention ist ja die, dass man, wenn jemand in der Lage ist, das zu kombinieren, dass man das auch machen muss, also so ein bisschen mehr, sag mal, wieder Druck tatsächlich ausübt. Und jetzt kommt das große Aber, und ich glaube, das ist ein wichtiger Punkt. Es muss, und das ist ja das, wo jede einzelne Mutter oder Vater allein auch das den Anspruch hat, nämlich dass das individuell geprüft wird. Du kannst das nicht so pauschal sagen, jetzt ist jeder dran und muss da wieder machen. Also die individuelle, sagen wir mal, auch die am Ende ist es so, die ob das jetzt, sagen wir mal, das Thema Eingewöhnung ist oder auch Arbeitsweg, Arbeit, familiäre Unterstützung, also alles, sagen wir, individuelle Dinge, die müssen in diese Entscheidung einfließen. Das heißt, ich glaube fast, das ist viel, viel Arbeit für die, die das jetzt dann erstmal dokumentieren müssen, für die Alleinerziehenden. Dann ist es viel, viel Arbeit für die, die das entscheiden müssen. Und der Einzelfall heißt im Grunde wahrscheinlich, wird es viele geben, die da überhaupt gar nicht betroffen sind, weil die eben in die Situation das gar nicht hergibt. Mhm. Ob das klug ist, kann ich Ihnen jetzt nicht sagen. Es geht vielleicht, die Intention war ja wirklich versuchen, ein bisschen, ich sag mal, vielleicht in Anführungszeichen Motivation auszuüben. Es gibt vielleicht Menschen, die das eben einfach nicht wollen aus Bequemlichkeit, aber ich glaube, das ist eine verdammte Minderheit. Deswegen wird das
2: auch ist natürlich dann die Frage, ob der Weg, also ja noch Möglichkeiten anzubieten, ja, der Unterstützung da eher das zielführendere wäre. Und vielleicht nochmal, ich meine, das ist jetzt eine Entscheidung, die auf Bundesebene getroffen worden ist, die jetzt natürlich auch Weimar damit betrifft. Welchen kommunalen Spielraum gibt es denn für Weimar, beziehungsweise was für einen Spielraum könnt ihr da nutzen, wollt ihr da nutzen?
1: Also das kann ich auch gar nicht so pauschal beantworten, weil auf der einen Seite sagen wir, natürlich haben wir, also unsere Aufgabe als Kommune ist es, ein gutes Betreuungsangebot erstmal, sag mal, bereitzustellen, und das ist, ich denke mal, im Kindergartenbereich unstreitig vorhanden. Aber das ist ja sozusagen nicht alles, da kommt es auf, wann geht man zur Arbeit, wie viel Geld verdient man da eigentlich damit, und also das sind ja viele Faktoren, die eine Rolle spielen, und also ich kann nur betonen, dass der Einzelfall muss zeigen, ob das überhaupt geht. Da muss man sich echt ehrlich machen. Und was wir, wie gesagt, wir also die Betreuungsqualität, die stellen wir schon sicher. Ich kann Ihnen gar nicht sagen, welche Möglichkeiten jetzt eine Stadtverwaltung oder vor allem der Jobcenter noch hat, bestimmte flankierende Maßnahmen mit dran zu geben. Das habe ich jetzt hier nicht parat. Ich gehe mal davon aus, dass es da was gibt. Und das muss man aber auch nutzen. Also deswegen ist der Anspruch der Einzelnen oder des Einzelnen echt, echt ganz, ganz wichtig. Da war noch eine Frage, das, weil ich das auch mal irgendwo gehört habe. Wird ja immer so verglichen mit anderen Städten. Ich kann das gar nicht sagen, wie das andere machen. Also wir haben ja unsere Aufgabe beim Jobcenter, das ist eine gemeinsame, ich sage es mal, Erfüllung. Wie das andere Städte handhaben, kann ich gar nicht sagen. Die haben das gleiche Recht oder wir haben ja das gleiche Recht anzuwenden. Eigentlich durfte es da gar keine Unterschiede geben.
2: Ich meine, dazu gehört zu haben, dass zum Beispiel Jena sich da ein anderes Konzept überlegt hat. Vielleicht ist es dann eine Option, da mal zu gucken, was Sie da...
1: Genau, also das werden wir definitiv tun. Aber wie gesagt, eigentlich dürfte es gar keine andere Praxis geben, weil es die gleichen Rechtsgrundlagen sind. Okay.
0: Alles klar, und wir kommen jetzt zum nächsten Titel, und zwar zu Phil and Sonny und den Titel Same Light, und dann setzen wir die OB-Fragestunde natürlich auch fort.

0: Ja, herzlich willkommen zurück zur OB-Fragestunde und wir setzen natürlich unsere Fragen an Herrn Kleine fort. Und jetzt geht es tatsächlich so ein bisschen ums Klima, denn die erhöhten Temperaturen der letzten Wochen haben auch wieder die Debatte um den Hitzeschutz in der Innenstadt wachgerüttelt. Kritisiert wird dabei, wie sollte es anders sein, insbesondere das Fehlen von Bäumen. Es geht also um mangelnde Schattenspender. Als Idee kursieren jetzt zum Beispiel Sonnensegel, auch mehr Wasserspender oder Wasserspiele wurden als Vorschlag genannt. Herr Kleine, wie finden Sie solche Ideen und wie umsetzbar wären denn diese?
1: Also Punkt 1, es ist ganz, ganz wichtig, dass man sich darüber wirklich verständigt. Am besten noch auf einem, also wie sagen, wirklich parteiunabhängigen, weil das sind Themen, also was unstreitig ist. Und das ist da, hier es verändert sich was in der Welt, hier auch in der Stadt Weimar. Und Sie sehen die Temperaturen in der Art oder auch die Häufigkeit, auch die Trockenheit. Es verändert sich so. Wie gehen wir mit dem Thema, mit diesen Veränderungen um, wir nennen das in Behördendeutsch Klimaanpassungsmaßnahmen, ja. Auch das, was wir erstellen müssen, Klimaanpassungskonzept, da ist genau das dran, was auch da in der Frage steckte. Was muss ich immer sagen? Also ja, man könnte wahrscheinlich schon mehr gemacht haben. Für uns ist es immer wichtig, oder zu definieren, welche Prioritäten hat man. Also es ist jetzt nicht so, dass die Verwaltung nichts macht, sondern die macht andere Sachen. Was hat sie gemacht bis dahin? Also es gibt das Thema, ich sage es mal, das Thema Sonnenschutz, Sonnensegel, das vor allen Dingen in den Kindergärten, da hat sich in den letzten Jahren wirklich was verändert. Das war auch eine Initiative aus dem Stadtrat heraus. Also da passiert was. So, dann haben wir die Umgestaltung von Spielplätzen, jetzt den neuen, auch jetzt in der Schubertstraße, auch das berücksichtigt genau solche Dinge anders, als es noch vielleicht vor 10 Jahren war. Also das passiert in der laufenden Arbeit. Wir haben bei den Trinkbrunnen, da muss ich auch ehrlich gestehen, da hätte ich mir auch gedacht, dass wir schon schneller sind. Wir hatten heute mal ein Thema gehabt, durchgezählt, also wir haben Bauterplatz ein, da habe ich Freilichtgradstraße haben wir ein und dann, ich glaube, wir hatten schon an einer Stelle hat man, glaube ich, noch ein, das war's. Und wir hatten eigentlich mal vor, auch am Bauhausmuseum einzubauen oder jetzt gibt es einen weiteren Würz geben, wenn wir die Toilettenanlage am Frauenplan, die wird ja jetzt demnächst neu gestaltet und dort wird es auch einen separaten Trinkwasseranschluss noch geben. Also das passiert. Da durchaus kritisch zu sagen, okay, da hätte man vielleicht nochmal andere Prioritäten setzen müssen, aber wie gesagt, das kann man so sagen. Park- und Grünanlagen, ich will es mal, gucken Sie sich Weimar an. Wir haben sehr, sehr viele Grünflächen und auch ich will das mal einmal nur statistisch sagen. Ja, bis zur nächsten Grünfläche ist es nicht weit oder bis zum nächsten. Wir müssen uns nicht verstecken vor anderen Kommunen. Im Gegenteil, da sind wir echt gut aufgestellt. Das haben unsere Vorfahren schon echt gut gemacht. Was ich halt ein bisschen problematisch finde, ist, weil wir jetzt ja auch uns ja auch politisch wieder einordnen müssen, weil wir sagen, was hat eigentlich Priorität in der Stadtentwicklung? Und auch die Frage, wo kann man Bäume pflanzen. Also es ist eben leider nicht so, also na klar habe ich die Animation gesehen vom Herderplatz oder vom Theaterplatz. Ja. Klar, ob das jetzt schön aussieht, kann man sich auch streiten, aber da ist ein Punkt schon dran. Also meine persönliche Überzeugung ist, dass wir eben nicht wegen jeder Sichtachse oder wegen jedem, ich sag mal, Denkmal-Thema sofort immer sagen, nein, das geht nicht. Also das muss wirklich aufhören, weil wir leben jetzt und ich glaube auch nicht, dass das der Punkt ist. Wir haben immer wieder das Problem, beim Herderplatz hat man das gesehen, wir kommen gar nicht mehr in den Fußboden rein, weil so viele Leitungen drunter liegen. Und deswegen ist mal die Frage, also das ist ein Problem. Und wenn man das richtig macht und dort quasi auch so eine riesen Aushöhlung macht, um dann quasi den Wurzeln eines Baumes die Möglichkeit zu geben, zu wachsen, dann braucht man, das sind wirklich Aufwände. Das wird dann langsam dauern. Aber Sie hätten mit mir tatsächlich jemanden, der sagt, ich würde durchaus mal probieren, auf dem Markt vielleicht 2, 3 Bäume mal. Also wenn man jetzt nicht anfängt, wären die niemals groß. Gell? Also das finde ich, sollten wir uns jetzt anders auf das To-Do-Plug, sag mal, Tableau legen. Ansonsten muss man auch sagen, gibt es ja das Thema, gut, die Innenstadt, also die begrünten Bänke, auch das ist noch, da könnte man noch schneller sein, aber auch immer wieder einordnend. Unsere Kollegen in der Stadtverwaltung, die haben Aufgaben, die sie umsetzen. Und da ist immer die Frage, welche Kapazitäten hat man. Und das ist ich würde sagen, schon ausgeschöpft und dann geht es um die Prioritäten. Also alles geht eben dann nicht. Also das, ich sag mal, den Kunstrasenplatz im Meierstadion macht das gleiche Amt, wie das, das eigentlich die Bäume pflanzen müsste, ich sage es mal in Anführungszeichen, auf dem Marktplatz.
0: Aber es geht immer nur nach. Also was ist ja, also ich meine, Hitzeschutz ist ja auch gerade für den Tourismus nicht ganz unwichtig. Wenn man sich so den Theaterplatz angeguckt hat, in gerade durch diesen heißen Phasen, der war ja wirklich fast ausgestorben gewesen. Man konnte sich ja nicht dort aufhalten.
1: Also ja, definitiv. Und die Pflasterfarbe tut noch sein Übriges. Das ist jetzt kein Ort, wo man sich aufhalten. Insofern ist natürlich, ich hätte es jetzt mal zynisch gesagt, auch klar, dass man dort sich nicht in der Mittagszeit dann ohne Sonnenschutz dann einfach mal aufhält. Das macht man dann auch nicht mehr. Die Frage ist wirklich, die man wirklich debattieren kann, wie viel Bäume müssen tatsächlich in der Innenstadt sein? Und also es bewirkt definitiv eine Abkühlung. Man sieht es in der Schillerstraße, in der Hoffmann-von-Faller-Sigmar-Straße, das ist perfekt. So, wie kriegst du das überhaupt hin? Und da spielen die Leitungen unten drunter eine Rolle. Also das wird definitiv jetzt in den nächsten Jahren ein Punkt sein, wo sich hier die Stadt Weimar auch verändern will. Noch ein Exkurs vielleicht, weil das noch interessant ist. Vielleicht, das war ja schon mal beschrieben worden, oder dass wir überlegen ja, ob wir uns für die Landesgartenschau oder für eine Landesgartenschau bewerben. Das ist eine Überlegung, die stattfindet. Die soll im Stadtrat nochmal diskutiert werden, ob wir uns überhaupt bewerben. Der Hintergrund wäre aber, durchaus zu fragen, ob man sowas zum Anlass nimmt, auch weil das ist ja schon Zeit bis dahin. Wie kann man auch Innenstädte anders umbauen, um eben genau diese Klimafolgen erträglicher zu machen? Also da bräuchte, also wenn man da natürlich nochmal diese Unterstützung aus Fördermitteln und Gartenschau hätte, könnte man tatsächlich was zeigen, was andere sich vielleicht dann auch abgucken könnten. Also das wäre so ein Traum. Und sowas kannst du halt nicht von heute auf morgen machen, das muss man planen. Also ja, das sind so die Dinge, die tatsächlich, ich sag mal, sich verändert haben und wir uns auch in der Verwaltung andere Prioritäten setzen müssen.
0: Vielleicht auch mal eine ganz einfache, pragmatischere Lösung, die vielleicht doch schneller umsetzbar wäre. Uns wurde zum Beispiel auch herangetragen die Frage, ob es vielleicht bei solchen heißen Temperaturen vielleicht sinnvoll wäre, die Öffnungszeiten im Schwanseebad zu verlängern. Wie sinnvoll wäre das aus Ihrer Perspektive?
1: Das ist sinnvoll, wenn man weiß, dass man entsprechend das Personal braucht und dass das bezahlt werden muss. Und da fängt es eben an. Die Stadtwirtschaft hat das nicht. Das müssten wir bezahlen. Also es geht immer die Frage, also es gibt ja auch teilweise schon, wenn die DLRG wird ja dann auch teilweise gefragt, die das ehrenamtlich macht, also zum großen Teil, die da jetzt so ein bisschen mit abdeckt. Das kannst du aber auch nicht erwarten, dass die das alles umsonst machen. Also, wenn man es bezahlen kann, geht das. Also grundsätzlich ja, geht.
0: Sie hatten vorhin auch das Klimaanpassungskonzept kurz erwähnt. Es soll ja im Frühjahr 2027, soweit ich mitbekommen habe, an den Start gehen. Wenn es schon so viel Zeit in Anspruch nimmt, das Konzept zu entwickeln, das hat ja schon ein bisschen gedauert, wie lange würde es denn wohl dauern, es umzusetzen? Gibt es da schon konkrete Hinweise?
1: Also, das kann man ja dann immer nur, also gibt es wahrscheinlich, ich sag mal, wahrscheinlich 100 Maßnahmen, dann noch prioritäre Maßnahmen oder auch größere Maßnahmen, die vielleicht noch, also nicht vielleicht noch Planungsrecht betreffen oder so oder. Also da geht dann schrittweise. Also ich glaube, die das interessant wird ja erstmal zu sehen, was schlägt man faktisch vor oder was schlagen Experten vor, was man machen kann. Und dann muss auch wieder Stadtrat politisch debattieren, entscheiden, was setzt du von den Maßnahmen dann in welcher Priorität um. Also das wird jetzt nicht sagen, hier in 2030 sind wir fertig. Das wird ein Prozess sein, der wahrscheinlich immer geht.
0: Alles klar.
1: Aber Sie haben recht, also wir haben jetzt momentan, ist es nur, weil Sie sagen, wie weit sind wir? Wir haben jetzt quasi alle, also wir haben diese Bestandsanalysen, die Betroffenheitsanalysen, die sind fertig, die sind rechtzeitig vor dem Sommer abgeschlossen. Also die Kollegen sitzen jetzt dran, um den Zeitplan einhalten zu können.
0: Alles klar, wir hören noch ein bisschen Musik, und zwar von DAX LTD, Hello, Load Out, und dann gehen wir auch schon in den nächsten und, glaube ich, sogar den letzten Block über.

0: Hallowed Out von DAX LTD. Das haben wir gerade gehört. Und wir sitzen immer noch zusammen mit Herrn Kleiner zu unserer OB-Fragestunde. Und wir steigen jetzt in unseren letzten Frageblock tatsächlich ein.
1: Genau, geht es immer noch um das Stadtklima. Und zwar ist da auch die Bebauung des Merketals ein Streitthema. Am 17. Juni ist dazu eine Entscheidung im Stadtrat getroffen worden. Die Vorlage der Stadtverwaltung wurde knapp in der Abstimmung bestätigt. Können Sie uns diese kurz erläutern? Was wurde konkret beschlossen?
2: Ja, also in der Stadtratssitzung wurde beschlossen, dass wir eine Wettbewerbsauslobung durchführen wollen. Also das sind die Grundzüge dieses Wettbewerbs beschlossen worden. Das wird mit der LEG quasi jetzt abgestimmt. Und dann wird ein städtebaulicher Wettbewerb begonnen, der quasi, ich sag mal, Planungsarchitekturbüros, animieren soll, viele Vorschläge abzugeben. Also in welcher Art kann dieses Merketal oder diese Flächen bebaut werden? Und das ist in diesem Kontext natürlich auch, wie kann man es gut bebauen, um eben genau das Thema eben auch Klima und wie baut man heute modern auch nachhaltig eingehalten werden. Und diese Ideen, die kommen dann, da gibt es dann auch noch eine Jury, die das dann auswertet, und danach geht es dann in ein weiteres Verfahren.
1: Mhm. Dazu gibt es nämlich auch eine Einschätzung der Naturschutzverbände. Nach deren Angabe ist also dieses Gebiet eine wichtige Kaltluftbahn für die nächtliche Abkühlung der Stadt. Und dann könnte eben eine Bebauung die Temperaturen in angrenzenden Vierteln nachts um bis zu 4,5 Grad ansteigen lassen. In Anbetracht der in diesem Jahr gemessenen Temperaturen, wir haben vorhin schon darüber gesprochen, ist es dann natürlich wirklich in Frage zu stellen, inwiefern eine Bebauung sinnvoll ist und oder auch in welcher Form. Da hatten Sie schon auch gerade ein bisschen was dazu gesagt.
2: Also das ist schon ein Thema, was uns befasst, womit wir uns auch beschäftigen müssen, weil diese Behauptung, dass da eine Kaltluftschneise ist und bei einer Bebauung das also Kausalitäten hat für andere Stadtbereiche, das muss man schon ernst nehmen. So, was hat man gemacht? Man hat also quasi eine Stadt, nennt sich auf Behördendeutsch Stadtklimaanalyse, durchgeführt und hat genau diese Untersuchung gemacht. Wie verlaufen die Luftströmungen und in welcher Höhe vor allen Dingen und so weiter. Das führt dazu, dass im Ergebnis überhaupt nichts gegen eine Bebauung spricht, aber die Art und Weise der Bebauung, die Dichtigkeit, auch die Höhe der Bebauung, die ist wichtig, um genau das eben nicht zur Kausalität werden zu lassen. Also es ist die Anordnung der möglichen Häuser, die Höhe. Und das muss man berücksichtigen. Wenn man das berücksichtigt, dann gibt es die Auswirkungen nicht. Wenn man das aber falsch macht, dann kann das sein, ob das jetzt wo die 4,5 Grad herkommt, weiß ich nicht. Aber faktisch ist, dass das untersucht worden ist und dass man es richtig machen muss.
1: Mhm. Das heißt, es soll auch dann so einem Wohngebiet entsprechend werden.
2: Genau, das ist ja, das Merketal ist ja, ich sag mal, von vornherein, das ist quasi unser Standort, den wir gerne zu einem nachhaltigen, guten Wohngebiet bauen möchten. Und das sind ja auch nur Teilflächen von diesem ganzen, ich sag mal, Feld, der das erkennt, überhaupt dann zu bebauen. Das ist jetzt nicht, dass das vollgebaut wird. Und diese Grundzüge, wie gesagt, darüber hat der Stadtrat beschlossen. Ich würde jetzt mal auch so neugierig bleiben wollen, beziehungsweise auch erstmal so, dass, was kommt denn da an Ideen, an Vorschlägen, weil diese Planungsbüros haben genau diese Ergebnisse auch dieser Stadtklimaanalyse und das, was quasi auch die Befürchtung, die da in so einer Frage steckt, zu berücksichtigen und uns zu zeigen, wie man mit diesen Themen umgeht. Also da bin ich auch gespannt und ich glaube schon, dass es da gute Ideen gibt, die dann auch logischerweise wieder sehr, sehr diskutiert werden können.
0: Auch ganz spannend, in demselben Gutachten wurde ja auch darüber gesprochen, inwiefern es denn sinnvoll ist, noch mehr Wohnungen zu bauen, da ja die Bevölkerung Weimars ja schon merklich aufgrund des demografischen Wandels zurückgeht. Weil es wurde ja, glaube ich, auf Grundlage einer sehr alten Prognose gemacht, aus 2011, glaube ich, damals wurde davon ausgegangen, dass die Bevölkerung noch streiken würde und jetzt wurde aber gesagt, dass es zurückgeht. Wie sinnvoll ist es dahingehend, mehr Wohnungen zu bauen, wenn die Bevölkerung ja zurückgeht?
2: Also erst recht. Okay. Also ich bin nämlich jemand, der diese selbst eintretenden Prophezeiungen überhaupt nicht mag. Also wenn man schon sagt, es ist alles vorbei, dann kannst du auch wirklich aufhören. Also wir haben es selber in der Hand, wie attraktiv wir die Stadt Weimar gestalten und auch wie nachhaltig. Also es geht jetzt nicht darum, dass wir jetzt hier die Blöcke hochziehen und alles zubetonieren. Darum geht es gar nicht. Mhm. Es geht darum, wie kann man eine Stadtentwicklung betreiben, die eben auch entsprechend eben auch in Zukunft ein gutes Stadtleben ermöglicht. Und dazu, das ist meine tiefe Überzeugung dazu, dass wir auch die Bedingungen haben, dass Menschen hier auch entsprechend in die Stadt kommen. Und das möchten wir damit machen. Also, und wenn Sie jetzt mal auf den Markt schauen, es fehlt doch so viel Wohnraum. Es fehlt, ob das bezahlbar ist. Es geht um die Größe, kleine. Also, es ist wirklich nicht so, dass wir das jetzt hier einfach nur wie Sand am Meer hätten. Also, das ist, glaube ich, unstreitig. Und bei den Prognosen, gucken Sie sich mal an, wie oft die Prognosen, die man schon in den vergangenen Jahrzehnten gemacht hat, überhaupt eingetroffen sind. Eigentlich hat gar keine geklappt. Insofern sollte man da auch jetzt nicht ganz so ernst drauf schauen. Am Ende geht es um eine Überzeugung, wie soll die Stadt Weimar aussehen? Und dazu gehört es eben auch, denke ich mal, auch so einen Wohnraum anzubieten, weil es eben einfach einen Markt gibt dafür. Und das, finde ich, sollten wir auch tun.
0: Also Sie klopfen da auch so ein bisschen oder ganz vehement auf den Faktor Zuzug, also auf die Attraktivität von Weimar, auch Leute quasi zu uns kommen.
2: Korrekt. Also, und dann sich so wohl fühlen, dass man auch sagt, jetzt kriege ich wieder eine Familie, eine große.
0: Da gab es ja auch neulich wieder ein schönes Video, auch wieder auf Instagram, wo auch viel Positives über Weimar hervorgehoben wurde.
2: Wir finden das natürlich gut, nicht nur des Touristischen, sondern überhaupt. Aber das ist immer eine subjektive Perspektive. Ja. Und ich finde aber jetzt mal nochmal ganz im Ernst, natürlich haben wir es auch mit unserer inneren Haltung, mit unserer Einstellung in der Hand, etwas zu machen oder eben nicht zu machen. Und dazu gehört es, und ich glaube, das ist der Anspruch, auch das berechtigte Interesse, auch die Bürger haben, dass man es gut macht. Also nachhaltig. Und deswegen wird das so wie früher einfach solche einfachen Neubaugebiete, das wird es nicht geben. Das wird es nicht mehr geben. Also man muss sich da schon Gedanken machen, dass eben genau das, was eben befürchtet wird, eben nicht eintritt. Und trotzdem muss man ja weiterleben. Wir können ja nicht sagen, also dann, wenn man es jetzt auf die Spitze treibt, müssten wir ja alle unsere Häuser zurückbauen. Ne?
0: Richtig. Ja.
2: Und das geht ja auch nicht.
0: Ja, in dem Sinne, vielen Dank, Herr Kleine, für das Gespräch.
2: Und bitte sehr.
0: Wir hören uns dann bestimmt zeitnah mal wieder.
2: Ja, genau. Ich freue mich aufs nächste Mal. Dann vielen Dank fürs Zuhören.
1: Ja, ganz lieben Dank auch.
0: Ja, das war die OB-Fragestunde hier auf Radio Lotte auf der 106,6. Und wir kündigen natürlich die nächste wieder zeitnah an. Dann können Sie auch wieder Ihre Fragen stellen, die wir dann an Herrn Kleiner, unseren Oberbürgermeister, adressieren. Ja, bleiben Sie uns gewogen und auf Wiederhören.
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5: Ich grüße euch und heiße euch recht herzlich willkommen zu dieser Ausgabe von Classic with Aaron am Sonntag. Und diese Ausgabe ist wieder mal eine besondere, denn ich möchte euch gerne wieder von einer Veranstaltung berichten, ausführlich, die ich vor einigen Wochen besuchen durfte. Und zwar hat diese Veranstaltung sehr, sehr viel mit Musik zu tun. Und demzufolge werden wir auch in dieser Sendung sehr viel Musik, selbstgemachte Musik, hören. Es handelt sich nämlich um die jährliche Musikwoche des DBSV, des Deutschen Blinden- und Sehbehindertenverband. Und falls ihr euch jetzt fragen solltet, warum Deutscher Blinden- und Sehbehindertenverband? Ganz einfach, ich, also Aaron Christopher Hoffmann, bin blind und ich bin Mitglied dieses Vereins. Er agiert deutschlandweit und für die Stammhörer unter euch, die werden sich vielleicht erinnern, ich habe im vergangenen April, also im vergangenen Jahr, eine Sendung über eine Veranstaltung gemacht, die ebenfalls vom DBSV gemacht wurde. Das war der Blinden-Notenschriftkurs, der sich mit der Erlernung und der Vertiefung der Braille-Notenschrift für blinde Menschen beschäftigt. Ja, und heute geht es eben um diese Musikwoche. Und diese Musikwoche ging von Samstag bis Sonntag, vom 1. August bis zum 9. August. Sie fand in Hannover statt und in diesen Tagen haben wir jeden Tag Musik gemacht. Und wie so der Alltag in dieser tollen Zeit war, das werden wir in dieser Sendung ergründen. Doch um so richtig reinzukommen, hören wir natürlich Musik. Und zwar, wir hören jetzt zum Einstieg das Lied Look at the World, komponiert von John Rutter. Und dieses Lied sangen wir in der Musikwoche 2024, die auch in Hannover stattfand, im Rahmen unseres Konzertes am Ende der Musikwoche. Und ich finde dieses Musikstück der perfekte Opener. Ich habe es ja auch bei der Notenkurssendung, habe ich es auch gespielt. Und deshalb, ja, kommt jetzt hier Look at the World, intoniert von uns, dem Chor der Musikwoche 2024. Und ich wünsche euch viel Spaß. Kommt gut in die heutige Sendung von Classic with Aaron.

0: Das war Look at the World von John Rutter und gesungen von uns, den Teilnehmern der Musikwoche des Deutschen Blinden- und Sehbehindertenverbandes im Jahr 2024. Doch jetzt reisen wir in das Jahr 2026, denn es fand in diesem Jahr wieder eine Musikwoche statt, wieder in Hannover. Und ja, jetzt geht es so richtig ans Eingemachte. Was ist die Musikwoche? Nun, die Musikwoche ist im Grunde eine Art Freizeit, wo ganz, ganz viele junge und ältere blinde und seheingeschränkte Menschen zusammenkommen und diese werden unter fachkundiger Leitung anspruchsvolle Chorsätze und weitere Musikstile erarbeiten. Also laut der Ausschreibung ist wirklich alles erlaubt, vom Chorgesang über instrumentale Beiträge bis zu Sologesang und Rap ist alles dabei. Und diese unendlich große Bandbreite, die kulminiert dann am Ende der Musikwoche in einem von den Teilnehmern, also von uns öffentlich aufgeführten Konzert, das öffentlich besucht werden kann. Der Eintritt ist frei und dieses Konzert besteht eben aus den Beiträgen von uns Teilnehmern. Ja, die Musikwoche fand in diesem Jahr, also 2026, im Stephansstift in Hannover statt. Das ist ein großer Komplex, also ein großer Gebäudekomplex. Und wir waren in einem der Gebäude untergebracht. Das ist sozusagen das Zentrum für Erwachsenenbildung, so heißt es offiziell. Es besteht aus 5 Stockwerken und ganz, ganz vielen Möglichkeiten zum Üben, zum Tragen. Also es gibt auch ganz viele Instrumente, Klaviere. Ja, und auf diesem Gelände des Stephansstiftes gibt es auch eine ganz, ganz tolle Kirche, wo dann unser Abschlusskonzert immer stattfindet. Und bevor es darum geht, wie denn ja die Tage dieser Musikwoche aussahen, würde ich sagen, lassen wir doch mal 2 Teilnehmerinnen zu Wort kommen, die ebenfalls mit mir gemeinsam die Musikwoche besucht haben.
1: Ich heiße Hada, ich bin 12 Jahre alt und ich freue mich, hier zu sein auf der Musikwoche und es macht mir ganz viel Spaß und ich freue mich auch schon auf das Konzert.
2: Hallo, ich bin Carina, ich bin 45 Jahre alt und bin die Mama von Jagoda und ich begleite diese Woche Hanna und Jagoda auf der Musikwoche.
0: Ja. Ja, schön. Und die erste Frage, wie seid ihr denn auf diese Musikwoche eigentlich gekommen?
2: Das kann ich ganz einfach beantworten. Wir sind im Landesverband vom DBSV in Sachsen-Anhalt und ich kenne den Rainer Delgado vom DBSV. Und so sind wir da in diesem Newsletter-Verteiler. Und als ich das gelesen habe, habe ich gleich gedacht, Mensch, Jagoda, du singst doch im Chor. Hast du nicht Lust? Und dann haben wir Hanna und ihre Familie gefragt. Und dann waren wir erst so ein bisschen am Überlegen, weil die beiden ja erst 12 sind und alle anderen Teilnehmer schon etwas älter. Und dann haben sie aber gesagt, nee, zu zweit, wenn einer von uns Eltern mitkommt, machen sie mit. So sind wir dazu gekommen.
0: Ja, und jetzt frage ich dich, Hanna, ganz direkt, wusstest du schon, was auf dich zukommt? Weil ich kann mir vorstellen, für jemanden, der zum ersten Mal bei so einer Musikwoche ist, ist dieses Pensum, was wir hier täglich machen, ganz schön anstrengend, oder?
1: Also meine Mama, die hatte mir so ein bisschen das Programm vorgelesen, was im Internet stand. Und dann dachte ich, ah ja, ein Konzert, Chorprobe, Stimmbildung, ja, das finde ich toll. Aber ein bisschen anstrengend ist es aber auch nur so mittelanstrengend. Also mehr Spaß als Anstrengung, würde ich da mal sagen.
0: Und spielst du auch selbst ein Instrument?
1: Ja, ich spiele Querflöte schon seitdem ich 8 bin. Und ich habe jeden Donnerstag Flötenunterricht, natürlich nicht in den Ferien. Und ja, ich bin damit eigentlich noch ziemlich aktiv, würde ich mal sagen.
0: Ja, und Carina, du bist ja die Begleitperson und Mama sogleich. Ich frage dich auch, weil mich das auch selbst sehr interessiert, wie erlebst du denn hier diese Gemeinschaft aus ganz vielen blinden und sehr eingeschränkten Menschen und wie empfindest du das hier?
2: Ja, das ist eine tolle Frage, habe ich nämlich schon viel darüber nachgedacht, die letzten Tage. Und ich finde, das ist ein ganz schönes, ein wunderbares Beispiel. Hier ist es nämlich umgekehrt. Also ich bin ja ungefähr eine von ich weiß gar nicht so genau, 6 bis 8 sehenden Menschen. Und im Vergleich dazu sind hier ungefähr 40 blinde oder seheingeschränkte Menschen. Und es ist so schön zu beobachten, wie ihr miteinander umgeht, wie ihr irgendwie zusammen seid, wie viel Freude und Spaß ihr habt und wie es eben sein kann, wenn man nicht durch irgendwelche äußeren Bedingungen oder andere Menschen irgendwie beeinflusst wird oder beschränkt wird, weil es überall Barrieren gibt zum Beispiel, sondern hier gibt es ja im Prinzip so keine Barrieren. Ihr bewegt euch alle relativ frei im Gebäude, ihr kennt die Wege, wenn ihr braucht, gibt es jemanden, der da ist und euch hilft. Aber ansonsten seid ihr ja total viel unter euch und wir sind sozusagen die anders sind. Und ich finde, wenn man sich als Begleitperson darauf einlassen kann oder mal die Zeit nimmt, da so reinzufühlen, ist das echt beeindruckend zu sehen. Und wo ich denke, so sollte es an viel, viel mehr Orten. Ich denke, so sollte es

0: eurer Welt anpassen und ist super.
1: Ja, wunderschön gesagt. Und Hanna, wie empfindest du diese Gemeinschaft hier? Also wie findest du die Atmosphäre, die Stimmung und die Leute?
2: Also ich finde die Leute und so halt sehr nett. Ja, also ich finde sie sehr nett und ich mag auch die Atmosphäre. Alle sind so fröhlich, alle reden miteinander und verstehen sich gut. Und das finde ich halt auch schön, dass sich alle so gut verstehen und dass sie alle so viel Spaß miteinander haben.
1: Das kann ich bestätigen. Ich bin jetzt schon mehrmals hier bei der Musikwoche gewesen und es ist einfach jedes Jahr aufs Neue sehr toll, aber natürlich auch sehr anstrengend, weil es ja immer sehr viele Sachen auf einmal gefühlt geplant sind und gemacht werden wollen. Jetzt ist es ja so, dass in wenigen Tagen das große Konzert hier stattfindet. Und Hanna, hast du denn ein Lieblingsstück aus unserem Chorprogramm oder spielst du vielleicht sogar selber was?
2: Also ein Lied, das ich sehr gerne mag, das heißt Belki Tiama Vi, aber selber spiele ich nichts. Ich bin halt bei Boats That Snow, habe ich ein Sopran-Solo mit Annette und Vreni, da singe ich den zweiten Teil vom Refrain. Aber mein Lieblingsstück im Chor ist Belki Tiama Vi und Halleluja.

0: Ja, sehr schön. Dann danke ich euch sehr herzlich, Carina und Hanna, dass ihr euch die Zeit genommen habt und mir diese kleinen Fragen beantwortet habt. Und ich wünsche uns für die nächsten Tage noch ganz viel Spaß.
1: Dankeschön, Erin.
2: Vielen Dank.
0: Das waren Hanna und Carina, die mir freundlicherweise ein paar Fragen beantwortet haben im Rahmen der Musikwoche 2026 in Hannover. Und vielleicht habt ihr es herausgehört, das Singen stand oder war bei uns ein essentieller Bestandteil. Es gab täglich 6 Stunden Chorprobe, also jeweils von 9 bis 12 und dann nochmals von 15 bis 18 Uhr. In diesen Tagen haben wir insgesamt rund 5 Chorstücke uns erarbeitet. Doch das war noch lange nicht alles, was das Singen angeht. Es bilden sich innerhalb der Musikwochen immer noch Ensembles, bestehend aus den Teilnehmern, welche ebenfalls Stücke einstudieren, sei es instrumental oder auch sei es mit Gesang. Und da würde ich es sagen, hören wir doch mal ein instrumentales Stück, einen Kanon, den einige Teilnehmer im Rahmen des Konzertes in der Kirche aufführten. Ich wünsche viel Spaß.

war der Kanon, wenn einer alleine träumt und zum Schluss auch nochmal gesungen und gespielt von Teilnehmern der DBSV Musikwoche 2026 in Hannover, die vom 1. bis 9. August stattfand. Ja, und ich hatte es ja vorhin schon gesagt, das Singen war wirklich überall. Wir haben natürlich in unserem Probenraum gesungen, aber zum Beispiel auch abends auf dem Balkon, im Innenhof, aber zum Beispiel auch beim Essen. Und auch ganz verrückt, wir haben sogar auch in der U-Bahn gesungen, dazu aber gleich mehr. Denn jetzt geht es darum, wie denn unser Alltag aussah. Also am Samstag, da kamen wir an, am 1. August im Stephansstift Hannover. Und da ging es eigentlich schon los. Also man kam wirklich an in der Rezeption. Viele kannten sich auch und haben mal eben spontan ein paar alte Chorstücke von vergangenen Musikwochen angestimmt. Und das finde ich so toll, dass wir uns, also wir brauchen eben keine Noten dadurch, dass wir eben nicht sehen. Und also dass wir diese Stücke einfach noch können, auch wenn wir sie Jahre nicht gesungen haben. Das finde ich immer so schön. Naja, und dann gab es Abendessen, also es war dann mittlerweile so 18 Uhr. 20 Uhr ging es dann in unseren Probenraum das erste Mal und es gab eine große Kennenlernrunde, also wer ist wer und welche Stimme und so weiter. Und ja, dann ging es dann danach auch schon ein bisschen los mit dem ersten Chorstück. Das war nämlich der, wenn ich mich recht entsinne, der Gospel Down by the Riverside. Da haben wir schon ein bisschen angefangen, ja, daran zu arbeiten. Naja, und dann ging der erste Tag auch schon zu Ende. Man war natürlich ein bisschen erschöpft von der teils auch weiteren Anreise. Naja, und am Sonntag, dem 2.8., ging es dann auch schon um 9 Uhr los mit der ersten richtigen Chorprobe.

Ja, der Sonntag startete, wie gesagt, ab 9 Uhr mit der Chorprobe bis 12 Uhr, wo wir schon einen Einblick in unser diesjähriges Repertoire bekommen haben. Gefolgt vom Mittagessen, 12 Uhr, dann eine Pause bis 15 Uhr. Dazwischen gab es an jedem Tag auch immer noch Kaffee und Kuchen von 14:30 bis 15 Uhr. Ja, und dann ging es weiter mit Chorproben bis 18 Uhr. Und ja, ab 18 Uhr gab es dann immer Abendessen. Doch für einige Teilnehmer, unter anderem auch mich, war der Sonntagabend ein besonderer. Denn eine Teilnehmerin hatte an diesem Tag Geburtstag. Und wir feierten sozusagen außer Haus. Wir waren in einem Restaurant und aßen gut. Ja, und als wir dann mit der U-Bahn wieder zurückgefahren sind, da haben wir es uns nicht nehmen lassen und ein paar unserer Chorlieder in der U-Bahn gesungen.

0: was uns natürlich sehr gefreut hat, ist, dass es den Fahrgästen gefallen hat. Und am Ende bekamen wir auch vom Bahnfahrer noch ein Dankeschön und einen Gruß für den Abend. Das war ein wunderbarer Abschluss des Sonntags. Ja, und in ungefähr so ging es dann auch weiter. Montag, Dienstag, jeweils 6 Stunden Chorprobe von 9 bis 18 Uhr. Zwischendurch Mittagspause und Ensembleprobe. Ja, am Dienstag gab es dann den kreativen Abend, wo die Teilnehmer eben zeigen konnten, was sie können. Leider waren es so viele dieses Jahr, dass wir nicht alle geschafft haben. Aber es waren doch einige tolle Beiträge dabei. Unter anderem, ich hatte die Freude, mit 2 Teilnehmerinnen ein Stück zu spielen. Also ich habe am Klavier begleitet und sie haben gesungen. War ein sehr schöner Abend. Doch bevor es weitergeht, lassen wir wieder eine Teilnehmerin zu Wort kommen. Und jetzt hören wir die Silla, auch eine sehr gute Freundin von mir. Und wir hören, wie sie so die Musikwochen empfindet.
1: Hi Aaron, danke schön, dass ich dabei sein darf und dir ein paar Fragen beantworten darf.
0: Ja, erstmal, wie viele Musikwoche ist das denn und wie bist du darauf gekommen, dass es solche Veranstaltungen gibt?
1: Das ist meine 4. Musikwoche und tatsächlich bin ich durch Freunde darauf gekommen und es war ganz lustig, weil sich gefühlt mein ganzer blinder Freundeskreis für die Musikwoche beworben hat, aber im gleichen Jahr. Also es war wirklich ein sehr, sehr schöner Zufall und so konnten viele von uns die erste Musikwoche zusammen verbringen.
0: Ja, das weiß ich noch. Das war ja auch die erste Musikwoche nach Corona 23. Und wie gefällt dir das Angebot? Und vor allem, du hast ja auch im Gegensatz zu mir Musikwochen an verschiedenen Orten kennengelernt und wie unterscheiden sie sich?
1: Also, ich konnte bis jetzt 3 Musikwochen vom Michael in Hannover erleben und eine von der lieben Rosi in Freising. Und ich würde schon sagen, dass sie unterschiedlich sind, vor allem was das Programm angeht. Bei der Musikwoche von Rosi gab es nicht nur Musik und Gesang, sondern auch Tanz. Und da war dann auch die liebe, wie hieß sie, Janina Rubin dabei. Und sie hat uns dann ganz schön ein paar Choreos beigebracht. Und das hat den einen mehr gefallen, den anderen weniger, würde ich sagen. Aber ich glaube, das war auch nochmal ein nettes Kontrastprogramm zum Chor, weil man sich endlich mal bewegen konnte, nicht nur die ganze Zeit rumsitzt und die Stimme belastet. Aber ich finde, dass sich auch die beiden Chorleiter in ihrer Chorführungsweise etwas unterscheiden. Aber es gefällt mir bei beiden sehr, sehr gut und ich finde es auch schön, mal wieder hier in Hannover zu sein.
0: Ja, auf jeden Fall. Und wie gefallen dir denn die Stücke? Weil sind ja doch in den Musikwochen, die Stücke sind ja doch immer recht vielfältig, also die Michael oder Rosi aussuchen in ganz verschiedenen Genres. Hast du da Präferenzen oder gefallen dir alle?
1: Also ich finde viele Stücke erstmal interessant, wenn sie dann da in der Liste stehen, in dem Chorheft, dann denke ich mir, okay, was ist das? Ich kenne das nicht, ich bin gespannt, wie es wird. Aber dann kristallisiert sich etwas Wunderschönes heraus, zumindest meistens. Ich kann nicht sagen, dass ich alle Stücke super toll finde, aber ich finde das vor allem auch dieses Jahr und da... Darf ich spoilern?
0: Natürlich.
1: Okay, da wir auch Halleluja singen und das, wie ich finde, in einer wunderschönen Version, unter anderem. Aber ich finde, dass Michael und auch, Spaß daran hat, uns herauszufordern. Ich meine, vor 2 Jahren durften wir ein schwedisches Lied singen. Dieses Jahr ist es dann französisch. Also ich glaube, wir sind irgendwann in 10 Jahren mit 10 verschiedenen Ländern durch. Ist ja auch eine schöne Art, sich eine neue Sprache anzueignen. Aber es erschwert natürlich das Ganze.
0: Stimmt. Also das finde ich auch schön, dass Michael uns immer neben den Stimmungsmusiken auch mal so Materiale oder eben das schwedische Sommerpsalmer mitbringt. Ne? Ja, dann gut, hast du mir meine nächste Frage vorweggenommen? Ich wollte dich fragen, was du für ein Lieblingsstück hast.
1: Geht es nur um diese Musikwoche oder auch um vergangene Musikwochen? Das ist die Frage.
0: Es geht um die, die du bis jetzt erlebt hast.
1: Okay, alle vier. Das ist. Ja. Ich glaube, ich habe kein Lieblingslied in dem Sinne. Es gibt Lieder, die machen extrem viel Spaß zu singen. Es gibt Lieder, die klingen einfach wunderschön. Es gibt Lieder, die sind schwer, aber klingen trotzdem wunderschön. Und deswegen ist es das irgendwie wert. Deswegen ist es halt vielfältig. Ich finde Halleluja toll, ich finde Bohemian Rhapsody toll, ich finde Ebony and Ivory toll, was uns ja wirklich seit der ersten Musikwoche noch regelmäßig begleitet. Und ich freue mich auf alles Weitere und ich bin gespannt, immer wieder neue Sachen kennenzulernen und zu singen.
0: Yassala, dann danke ich dir recht herzlich für deine Zeit und ja, auch mal deine persönliche Sicht auf die Musikwoche. Und ja, ich denke mal, ich wünsche uns beiden oder uns allen noch viel Spaß. Und übermorgen ist es ja soweit, das Konzert. Und eventuell werden wir dann in der Sendung auch etwas hören. Wollen wir schon mal spoilern?
1: Wollen wir spoilern? Naja, es kommt drauf an. Wir wissen ja selbst noch nicht so ganz, wie das Programm aussieht. Mhm. Ich habe ein paar Insider, aber ich weiß nicht, ob ich das machen darf. Aber ich denke, die Chorstücke sind jetzt nicht das größte Geheimnis. Mhm. Soll ich raushauen?
0: Ja.
1: Nach der Lieblingsreihenfolge.
0: Ja.
1: Ich würde sagen, bei mir ist schwierig. Halleluja ist relativ weit oben. Alles das kann nur Musik, ist natürlich auch relativ weit oben, auch wenn es ziemlich schwer ist. Aber das ist so eines dieser Stücke, wo man sagt, ja, es ist schwer, aber es lohnt sich. Ich finde das Französische gar nicht so übel, auch wenn es eine Herausforderung ist. Das heißt Belle Quête. Oh Gott, wie heißt das? Ja. Ich glaube, ich gebe es auf. Ich hatte nie Französisch in der Schule. Also bitte seht es mir nach. Und was haben wir noch? Down by the Riverside, aber das hatten wir auch schon vor 2 Jahren.
0: Ja.
1: Aber das ist halt immer einfach ein Stimmungsmacher. Habe ich irgendwas vergessen?
0: Both Sides Now,
1: natürlich. Both Sides Now finde ich wirklich schön, auch wenn manche andere das ein bisschen zu traurig finden, das kann ich verstehen. Mhm. Der Text ist teilweise wirklich sehr, sehr traurig, aber es klingt nicht schlecht. Es klingt ganz schön.
0: Ja. Dem schließe ich mich aufs Wärmste an und wie gesagt, wir werden hier noch einiges hören. Scylla, recht herzlichen Dank.
1: Ich danke dir, danke, dass ich Teil dieser Sendung sein darf und ich wünsche ganz, ganz viel Spaß beim Hören, was auch immer du da fabrizierst, es wird großartig.
0: Naja, wir werden sehen. Das war auf jeden Fall Scylla. Und jetzt, wir waren ja beim Dienstag stehen geblieben. Der Mittwoch ist allgemein in den Musikwochen immer so, dass es da ein Tag zur freien Verfügung ist, weil wir hatten ja in den letzten 3 Tagen sehr ausführlich gesungen und deshalb haben wir uns auch mal eine Pause verdient. Einige Teilnehmer sind mit in die Stadt von Hannover gefahren und haben dort ein bisschen Musik gemacht und für das Konzert geworben. Ja, und ich war ein bisschen weiter weg, nämlich in Hamburg. Wir haben uns ein bisschen Hamburg angeschaut. Ja, also dieser Mittwoch war sozusagen der Erholungstag, bevor es dann am Donnerstag dann wieder in die Endprobenphase ging, weil am Samstag, dem 8.8., fand ja bereits unser Konzert in der Kirche des Stephansstiftes statt.

Auch was ihr jetzt vielleicht denkt, wir haben wirklich nur unter schwersten Anstrengungen geprobt. Dem war nicht so. Also es gab währenddessen natürlich auch jede Menge Spaß. Vor allem am Abend, wo man sich eben noch getroffen hat, in der Bar oder auf dem Balkon, im Innenhof. Da hat man oder ist man einfach noch ins Gespräch gekommen. Man hat zusammen gejammt, manchmal sogar bis tief in die Nacht. Und dementsprechend war man dann am nächsten Tag auch ein bisschen müde. Aber wir haben es alle überstanden. Ja, und dann am Samstag war es dann soweit. Die Chorproben fanden nicht wie sonst in unserem Probenraum statt, sondern schon in der Kirche, um ja schon mal ein bisschen mit den Räumlichkeiten vertraut zu werden und auch die Aufstellung zu proben, mit der Akustik klarzukommen, weil die Kirche, die klingt wirklich total schön. Also es ist eine wirklich beeindruckende Akustik. Also für Musik manchmal ein bisschen schwierig, wenn man sich unterhält, aber es ging trotzdem. Ja, die Aufregung war, denke ich, bei uns allen sehr, sehr spürbar. Und um 19.30 Uhr ging es dann los mit unserem Konzert. Es begann sehr feierlich mit einem festlichen Orgelstück gespielt von Julian. Der Chor stellte sich im Anschluss auf und begrüßte die Zuhörerinnen und Zuhörer mit Down by the Riverside, das wir ja schon gehört haben. Und danach im Anschluss kam folgendes Stück.

Nach Halleluja ging es dann los mit den Solo- und Ensemble-Beiträgen von den Teilnehmerinnen und Teilnehmern. Es waren wirklich sehr unterschiedliche dabei, berührende Balladen, stimmungsvolle Pop-Cover und ein Ensemble, was mir sehr in Erinnerung bleiben wird, ist das, wo ich auch mitgewirkt habe im Bass. Also ich habe mit im Bass gesungen, das war das Ensemble von Jakob. Wir haben gemeinsam das Lied Turn the World Around von Harry Belafonte gecovert in einem wunderschönen vierstimmigen Arrangement und auch unterstützt durch einige Instrumente, Klavier, Gitarre und Percussion.

Eines meiner großen Highlights dieses Konzertes war auch das Cover von Ravens, der Band Beyond the Black, das ich gemeinsam mit Scylla aufgeführt habe. Scylla hatte ich ja auch hier schon in der Sendung im Interview gehabt. Und ich sag mal so, ich hatte zum ersten Mal die große Freude, einen Metal-Song begleiten zu dürfen. Und ich finde es auch im Nachhinein sehr faszinierend, wie es sich so aufbaut von den sanften Akkorden und wie es dann am Ende in diese donnernden Akkorde mündet. Also, seid gespannt.

Ja, und tatsächlich war unser Beitrag die Einleitung des Abschlusses des Konzertes, weil danach stellte sich der Chor wieder auf, also aus uns Teilnehmern, und wir sangen noch zwei schöne Lieder, unter anderem das Lied Both Sides Now der Sängerin Joni Mitchell, ein wirklich sehr berührendes und auch melancholisches Lied. Und den Abschluss bildete die wunderschöne Ballade Alles, das kann nur Musik von Oliver Gies und Carsten Gerlitz komponiert. Ja, die würde ich euch jetzt auch wirklich gerne einspielen. Das Problem ist, vielleicht ist es euch schon aufgefallen, die Akustik der Kirche ist wirklich toll für Musik, aber wenn es um Aufnahmen geht, da gibt es doch einige Herausforderungen und man läuft mitunter Gefahr, den Text nicht zu verstehen. Und gerade bei diesem Lied, finde ich, ist das doch essentiell. Deshalb, ja, hier. Deshalb sehe ich jetzt davon ab. Aber lasst euch sagen, es war, und da sind wir uns alle einig, ein wirklich stimmungsvolles und wunderbares Konzert war es gewesen. Und wenn ihr jetzt dachtet, danach gingen wir dann alle entspannt ins Bett. weit gefehlt. Denn nach dem Konzert ist es in der Musikwoche immer so, dass es noch eine große Abschlussfeier gibt. Weil dieses Konzert markiert ja sozusagen das Ende der Musikwoche. Und ja, deshalb gingen wir dann alle gemeinsam wieder zurück, machten uns vielleicht ein bisschen zurecht und trafen uns im Probenraum, wo es dann so eine Art Auswertung gab, wo allen gedankt wurde, auch den Begleitpersonen. Und ja, danach war zu sagen Open Stage. Ich war gemeinsam mit einigen Teilnehmern einer der letzten, die den Raum am Sonntagmorgen um 3 Uhr verließen. Ja, wirklich, wir haben wirklich so lange gemeinsam Musik gemacht, gemeinsam gesungen und gemeinsam geredet, dass wir gar nicht gemerkt haben, wie schnell die Zeit vergangen ist. Und naja, ich sag mal so, um 4 war ich im Bett und um 7 Uhr musste ich schon wieder aufstehen. Aber erstaunlicherweise war ich kaum müde. Denn ja, am Sonntag, dem 9. August, war es soweit, die letzte gemeinsame Abschlussrunde der Musikwoche stand an und es gab nochmal eine komplette Auswertung der Woche. Also jeder konnte sagen, wie er die Woche empfunden hat und noch so ein bisschen organisatorisches loswerden. Genau, und danach hieß es leider auch schon nach dem Mittagessen Abschied nehmen. Und zu Ende ging eine wirklich sehr intensive, eine sehr rasante Woche, bestehend aus sehr, sehr viel Musik. Und ich, der jetzt hier gerade diese Zeilen in das Mikrofon spricht, werde auch jetzt wieder ein bisschen sentimental, aber es war wirklich eine unfassbar produktive und erfüllende Zeit in dieser Musikwoche, die vom Deutschen Blinden- und Sehbehindertenverband jedes Jahr immer veranstaltet wird. Und es ist ja auch so, dass viele ja nicht zum ersten Mal die Musikwoche besuchen, mich eingeschlossen. Und demzufolge kennt man eben auch schon sehr viele. Und es ist wie so eine Art großes Familientreffen. Es ist eine große Musikwochenfamilie und in dieser fühlt man sich natürlich immer richtig, richtig wohl. Und ja, deshalb fällt und fielen die Abschiede immer oder fallen die Abschiede immer, immer sehr schwer. Aber ich betrachte es mit einem lachenden und einem weinenden Auge. Es war eine wunderbare Zeit und ich bin sehr, sehr optimistisch, dass es auch im nächsten oder übernächsten Jahr wieder eine Musikwoche oder eine weitere Musikveranstaltung des DBSV geben wird, bei der ich dann auf jeden Fall wieder dabei sein werde. Ja, das war ja mein
kleiner Bericht über die DBSV Musikwoche 2026 in Hannover. Ich hoffe sehr, euch hat mein Bericht über diese Zeit gefallen. Und ja, ich verabschiede mich vom Mikrofon. Wir hören uns bald wieder bei Classic with Aaron. Bis dahin, macht's gut. Bis bald, sagt Aaron Christopher Hoffmann.

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Hallihallo, liebe Freundinnen und Freunde, hier ist Der Rost brennt. Ich freue mich, euch eine neue Ausgabe präsentieren zu dürfen und hoffe, dass ihr genauso freudig erregt an den Empfangsgeräten sitzt und darauf wartet, was denn heute los ist, was denn heute für Musik präsentiert wird. Ja, ich habe so viel Neues, ich bräuchte eigentlich mehr Sendungen, ich bräuchte mehr Sendezeit und mehr Zeit, aber ja, was soll man machen? Ich muss das ein bisschen abarbeiten, was ich hier so vieles habe. Los geht's heute mit einer großartigen Dark Wave Popband aus London, PVA mit Sand.

PVA vom Album No More Like This. Wie gesagt, Bandlers London gefällt mir gut, dieser Sound. Auch 80er inspiriert, kann man durchaus sagen. Sand. Alina Pasch ist eine ukrainische, ja, Größe. In der Ukraine ist sie ein wirklicher Superstar. Außerhalb der Ukraine ist sie auch schon recht bekannt. Sie hat ja auch mal beim Eurovision Song Contest mitgemacht. Und wir hören von ihrem Album, das genauso heißt wie sie, Alina Pasch, heute Magic. Ist ein kurzer Titel.

Walk All Over You, das war Lola Young. Die kommt natürlich auch aus London. Großartige junge Künstlerin. Die sagt, was Sache ist. I'm Only Fucking Myself heißt dementsprechend auch ihr Album. Also klare Kante wird da gezeigt. Und in diese Reihe von selbstbewussten Frauen, die sagen, was Sache ist, da passt Lily Allen natürlich auch wunderbar. Lily Allen hat ihr letztes Album rausgebracht, das heißt West End Girl. Also ihr letztes Album heißt West End Girl, das ist nicht ihr letztes Album, denke ich mal. Und da beschäftigt sie sich ja ganz stark mit der Trennung von ihrem Mann. Wie hieß er noch? Ach, irgend so ein Hollywood-Star, ich weiß es nicht. Und ja, aber er teilt ihm da auch einige Lektionen, kann man sagen, oder rächt sich ein bisschen an ihm. So genau weiß ich nicht. Wir hören uns das trotzdem mal an. Fortune Stan, der Titel heute von Lily Allen.

Ja, das waren weder die Beatles noch Oasis, das waren die Lemon Twigs. Das gefällt mir sehr, sehr gut. Look for your mind. Ich freue mich schon auf den weiteren Verlauf und die weiteren Songs aus dem Album Look for your mind, das genauso heißt wie dieser Eröffnungstrack. Aber weil ich, wie gesagt, ja so viele neue Sachen habe, wahrscheinlich dauert es jetzt ein bisschen, bis die Lemon Twigs uns wieder besuchen hier in der Sendung. Ja, eigentlich schade. Aber ja, es ist so viel Neues hier angekommen. Jalen Gonda zum Beispiel. Das ist ebenfalls ein Amerikaner und der macht auch Retro-Soul vom Feinsten. Sein Album heißt Doctrine of Love und heute hören wir daraus den ersten Song, den ersten Titel. Der nennt sich Anyone in Love, Jalen Gonda.

Das war Mika Miller und sie gilt als eine der markantesten Soul-Stimmen Großbritanniens derzeit. Ist also eine junge, aktuelle Künstlerin. Ihr Album A Little Bit of Me heißt genauso wie der Song, den wir gerade gehört haben. Das war der Eröffnungstitel. Ja, großartig, muss ich sagen. Das ist schon sehr, sehr schöne Musik. Und jetzt kommt Musik, die ist wirklich von früher aus den 60er Jahren, beziehungsweise, nein, Entschuldigung, von 1971, um es ganz genau zu sagen. Hier kommt Rosetta Hightower mit Stoned

Rosetta Hightower mit ihrer Version von Stoned Love. Ja genau, die Supremes haben den Song auch gesungen. Ein Jahr vor ihr, 70. Und hier, diese Version war von 1971. Jetzt kommen weitere Klassiker, beziehungsweise eine klassische Band, The Four Tops. Die kommen hier mit I'll Turn to Stone. Das passt ja hinter Stoned Love.

Klassischer R&B bzw. Northern Soul hier von den Four Tops. Jetzt wird es elektronischer. Eine Frau aus Washington, geboren ist sie in Washington, ob sie da jetzt noch lebt, weiß ich nicht genau. Kelela ist ihr Name und sie macht Future R&B. Ja, das klingt interessant und der Sound ändert sich jetzt, wie gesagt, ein bisschen.

Chelela war das. Und ja, deswegen war ich gerade irritiert. Hier, ich las, sie ist in Washington geboren, wohnt aber jetzt in Los Angeles. Das hatte ich nämlich hier gerade irgendwie mit einem Auge gelesen und deswegen war ich gerade verunsichert. Das nur nebenbei. Das ist ihr aktuelles Album. Sie ist übrigens schon länger auch im Business. Ich glaube, 2017 hat sie ihr Debüt vorgelegt. Aber das war jetzt ganz neue Musik vom Album New Avatar. Kelela, jetzt kommt hier Time Lion aus British Columbia, also Kanada. Die machen einen ähnlichen Sound wie Kelela. Auch so elektronische Musik, die sie mischen mit R&B-Klängen. Und ja, sehr ähnlich auf eine Art. Hört euch das an. Wir hören von Chapter One, also vom Album Chapter One, den Titel Colliding on the Night Drive.

The Prime Movers waren das aus dem Jahr 1989. Und ich habe schon ganz oft erzählt von diesem Album hier, Sins of the Forefathers. Das hatte ich auf CD und war total enttäuscht, weil da fehlte die Orgel, die Hammond-Orgel, die wir hier sehr gut gehört haben in dieser Aufnahme. Ich hatte das nämlich auf Kassette, das Album, und dann kaufte ich mir die CD und da war die Orgel weg. Und ich dachte, mich hackt's, weil das war für mich eine der wichtigen Teile dieser Band. Und die Hammond-Orgel gespielt von Faye Hallam, genau so hieß sie, das fehlte. Und dann klärte sich das Ganze auf, denn diese Aufnahmen waren ursprünglich ohne Hammond-Orgel gemacht. Faye Hallam hat die dann später drüber gedubbt. Und das gefiel denen dann irgendwie nicht mehr. Das war unsaubere Aufnahme oder wie auch immer. Sie haben dann die CD veröffentlicht ohne Hammond-Orgel. Und letztens ist es mir gelungen, diese Aufnahmen auch mit der Hammond-Orgel, die ich auf Kassette eben nämlich hatte, zu finden. Und ich möchte die unbedingt hier vorstellen in meiner Sendung. So ein bisschen 60s angelehnter Mod-Rock, könnte man sagen, hier von The Prime Movers. Großartige Band. Ich durfte sie auch einmal live sehen. Das war sehr, sehr schön. Jetzt kommt hier eine Band aus den 60er Jahren, The Human Beings. Eine Band aus den USA. Die habe ich auch irgendwie kürzlich erst entdeckt für mich. Nobody But Me ist das Album, was ich präsentieren möchte. The Shaman. Daraus der Titel heute. The Human Beings.

The Human Beans, die gilt auch als eine One-Hit-Wonder-Band, denn ihr einziger großer Hit war Nobody But Me aus dem Jahre 1967. Aber ich möchte euch das ganze Album, Nobody But Me heißt das auch, vorstellen. The Human Beans, das kommt also öfter jetzt nochmal. Aber wie gesagt, ich habe so viel Musik, ich komme gar nicht hinterher. Eine Band, die stelle ich aber eigentlich in jeder der letzten Sendungen vor, das sind die Gorillaz mit ihrem neuen Album The Mountain. Das ist wirklich ganz besondere Musik. Ist ganz was anderes als das, was wir bisher gehört haben. Hat mit 60er-Jahres-Sound überhaupt nichts zu tun. Nee, eigentlich überhaupt nicht. Hat eher was mit Weltmusik zu tun. Sie haben da viele Gäste versammelt auf diesem Album, sind um die Welt quasi auch gereist, um diese Aufnahmen zu machen. Und wir hören uns das Ganze an. Hier Casablanca featuring Paul Simonon von The Clash und noch einige andere, die ich jetzt gar nicht aufzählen kann. So viele sind das. Hier sind Gorillaz.

Okay, jetzt habe ich mich gerade vertan, denn da sind wirklich nur zwei Gäste dabei. Paul Simonon von The Clash und Johnny Marr, natürlich von The Smiths. Ich habe bisher immer gesehen, da waren riesige Listen von Beteiligten, deswegen konnte ich das gar nicht auf meinem Browser hier in meinem Bildschirm sehen. Aber in diesem Fall sind es nur zwei. Die möchte ich nicht unerwähnt lassen. Gorillaz featuring Paul Simonon und Johnny Marr. Jetzt kommt hier eine Indie-Band aus USA, Modest Mouse. Die sind auch schon seit den 90ern dabei, haben jetzt aber ein sehr schönes neues Album rausgebracht. An Eraser and Amaze heißt das. Und hier geht's erstmal darum, Drachen zu beklauen. Picking Dragons Pockets.

0: Television Personalities, die bringen uns in die zweite Sendestunde hier mit David Hockney's Diaries aus dem Jahr 1981. Und jetzt beginnt die zweite Sendestunde.
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0: Die Coverversion der Woche kommt natürlich immer zu Beginn der zweiten Sendestunde. Und bei Radio Lotte in Weimar ist das sonntags. Bei Radio Korax in Halle ist das dienstags. Und bei Radio Blau in Leipzig ist das donnerstags. Dies nur der Vollständigkeit halber erwähnt. Immer wieder sonntags. Und heute haben wir die Fortsetzung einer kleinen Serie. Denn ich habe ja ein paar Songs rausgesucht, ein paar Songs, die die gleichen Coverversionen von einer Vorlage sind. Habe ich mich klar ausgedrückt? Ich glaube schon. Ich will nicht viel Worte machen. Wir werten das Ganze nachher im Stuhlkreis aus, nach der Ausstrahlung der Coverversion der Woche. Hier ist sie, die Coverversion der Woche. Viel

Ja, das war sie, die Coverversion der Woche. Natürlich ein Song, den man erkannt hat. Das war Yeah Yeah. Das Original war von 1964. Georgie Fame and the Blue Flames haben das Ganze bekannt gemacht. Geschrieben wurde er von Rogers Grant. Eigentlich ein Instrumental, wie ich auch jetzt erst gelernt habe. Ich kannte natürlich die Version von Matt Bianco aus den 80ern. Aber diese Version ist von 2001 hier gewesen. They Might Be Giants. Großartiges Ding, wie ich finde. Herrlicher Originalsong, aber auch ja, die Version von They Might Be Giants, die ist auch wirklich sehr, sehr fröhlich. They Might Be Giants, überhaupt eine ganz, ganz großartige Band, die es eigentlich verdient hat, noch viel bekannter zu sein. Also es ist nicht so, dass sie unbekannt sind. Sie haben ja auch sogar hier für, glaube ich, Malcolm in the Middle oder für irgendeine Fernsehserie die Titelmelodie geschrieben. Also sie sind schon sehr bekannt oder zumindest ihre Stimmen, ihre Musik. Aber so richtig Mainstream waren sie nie. Das wird sich wahrscheinlich durch meine Sendung auch nicht ändern. Aber sie waren Coverversion der Woche hier bei mir. Jetzt kommt Reggae, Ska und Artverwandtes in der zweiten Sendestunde. Und den Anfang macht Tiken Jah, Faloy und Carlinhos Brown mit Forola.

Corolla. Oh, hä? Ach so, ich war nicht laut genug, ich habe mich selber nicht gehört. Corolla, da treffen sich zwei Größen, nämlich die Elfenbeinküste trifft Brasilien, Tiken Jah Faloy, der Löwe des afrikanischen Reggae, und einer Ikone aus Bahia, das ist Carlinhos Brown. Brown, der Begründer des Samba-Reggae, so nennt man ihn. Und die haben sich hier zusammengetan für den wunderbaren Song, den wir gerade gehört haben. Corolla, schönes Ding. Auf nach London, hier kommen die Gold Steppers mit This Too Shall Pass.

Gold Steppers aus London, aber so ein bisschen Latin angehaucht hier, dieser Reggae. Jetzt kommt eine Band aus Deutschland, Sam Rugger Band, von ihrem 2003er Debüt, Lockdown Hi-Fi, heißt es wahrscheinlich. Und ich bin gespannt, wie der nächste Song heißt. Vielleicht wird das ja mal gesagt darin, denn es ist Hey hoch 3. Also heißt es Hey hoch 3 oder wahrscheinlich eher Hey, Hey, Hey. Mal hören, was sie singen, die Sam Rugger Band.

Ja, ich nehme an, das ist Hey, Hey, Hey, was wir hier gerade gehört haben von Sam Rugger Band. Jetzt wird's noch schwieriger. Jetzt kommt, ja, was ist das für eine Sprache? Ich glaube Spanisch. Mal hören.

Die Band hat einen englischen Namen, Smooth Beans, kommt aber aus Spanien, aus Cantabrien. Und dieser Titel nannte sich Alguien Cualquiera. Ich hoffe, ich habe das einigermaßen korrekt ausgesprochen. Von ihrem Album Sin Dudar. Das ist ganz, ganz aktuelle Musik dieser spanischen Bands. Band. Wunderbar, wie ich finde. Oh, jetzt sehe ich gerade, ich habe den nächsten Titel noch gar nicht geladen. Das ist ein Klassiker von Tommy McCook und wird hier interpretiert von Dean Hilsen und The Scar Vendors aus Australien.

Sabu, was für ein großartiger Klassiker. Jetzt kommt Musik aus Jamaika, George Nukes, Just One Date, bitte nur ein Date.

Ja, sehr schön. Nur ein Date will er haben. George Nukes. Jetzt kommt ein weiterer Beitrag von einem Specialized Sampler. Specialized Nummer 14. Specialized Nummer 14. Da geht's um Musik von Frauen, beziehungsweise durch Frauen Musik, die durch Frauen berühmt gemacht worden ist. So, Aretha Franklin wird jetzt hier gleich gecovert mit ihrem selbstgeschriebenen Song Rocksteady. Und das Ganze von Steady Earnest interpretiert.

Serious Drop, was wollte ich jetzt sagen? Achso, Serious Dropout aus Frankfurt am Main, hier zusammen mit Don Letts und Greg Dredd von Bread Zone mit dem Dub. Dropout Dub. So, jetzt habe ich aber alles hier auch geordnet für mich. Der Dropout Dub, das ist natürlich eine schöne Nummer hier gewesen. Und jetzt geht's weiter hier mit weiterer schöner Musik. Entschuldigt, ich bin gerade ein bisschen abgelenkt hier nebenbei. Hier kommt Mom Like Me, Queen Ifrika. Achso, ich habe mich nämlich jetzt hier auch in der Zeile vertan. Ich dachte, jetzt kommt Richie Spice, aber der Richie Spice, der kommt nach Queen Ifrika. Hier ist erstmal Queen Ifrika mit Mom.

Mom Like Me, Queen Ifrika war das aus Jamaika. Die hat sich zusammengetan mit I'm No Rush. Das ist ein Produzent, der sitzt in Florida. So, jetzt bin ich wieder ganz für euch da. Entschuldigt bitte mein Gestammel vorhin. Ich hatte irgendwie keinen Schlaganfall. Es lag einfach nur daran, wenn man hier nebenbei noch was anderes macht, während die Songs laufen und irgendwas liest im Internet oder sich über die Künstler informiert oder irgendwas sucht, dann kann es manchmal schon vorkommen, dass es irgendwie sehr, sehr knapp wird und dann zack, ist man schon wieder dran sozusagen und redet dummes Zeug. Vielleicht sollte man da lieber gar nichts sagen. Aber dafür muss man auch den Track schon geladen haben, der als nächstes kommen soll. So, jetzt kommt der Track, den ich vorhin schon, beziehungsweise der Künstler, den ich vorhin schon angekündigt habe, Richie Spice. Der ist auch aus Jamaika. Den hören wir jetzt hier mit seiner Single World War. Die ist schon etwas älter.

Das waren die großartigen Hempolyks aus London, selbstverständlich, mit ihrem Titel This is the End. Und jetzt kommt hier Young Culture and the 18th Parallel.

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So, meine Lieben da draußen, jetzt ist es gleich wieder Zeit, dass ich dummes Zeug reden kann, ohne dass ihr zuhört. Ich habe mich trotzdem gefreut, 2 Stunden für euch den Gastgeber zu machen. Wir hören jetzt hier noch einen Dub von Harris Pilton, den Velavan Dub featuring Dunkelbunt. Und damit bin ich raus. Ich hoffe, ihr hattet Spaß hier mit der Sendung. Wir hören uns wieder, wenn es heißt, der Rost brennt. Bis dahin, habt bitte eine schöne Woche. Seid lieb zueinander, ja? Redet nicht so viel dummes Zeug wie ich. Aber vor allem, meine Lieben da draußen, bleibt gesund und zahlungsfähig. Tschö.

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2: Einen wunderschönen guten Abend, liebe Zuhörerinnen und Zuhörer, zu einer neuen Folge von Nachgedacht, die Kultursprechstunde. Kultursprechstunde heißt es, und der Begriff der Kultur steckt auch im Namen bei dem Kulturtourismus. Haben Sie sich dann schon mal Gedanken gemacht, was das eigentlich meint? Heißt das so etwas wie von einem Museum ins andere zu rennen, eine Liste abzuarbeiten, um die von wem eigentlich als wichtig und relevant erachteten kulturellen Schätze wahrzunehmen? All solche Fragen und warum man das Ganze überhaupt macht, was das bringt, wo das herkommt und wie das vielleicht auch in der Zukunft aussehen könnte, soll in dieser Stunde unser Thema sein. Die Bildungsreise habe ich das Ganze mal genannt und zu diesem Thema auch einen ganz spannenden Studiogast hier heute im Studio von Radio Lotte Weimar. Das ist Christian Jörg Zink, der selber Kulturhistoriker ist und zugleich als Reiseleiter ganz viele solcher Bildungsreisen bereits gemacht hat. Lieber Christian, ich begrüße dich ganz herzlich hier im Studio in Weimar und freue mich sehr, dass du den Weg zu uns gefunden hast.
3: Ja, einen wunderschönen guten Abend zusammen. Vielen herzlichen Dank für die Einladung. Ich bin als Franke gerne hier heute in Weimar.
2: Ja, und du sagst schon ein interessantes Stichwort, nämlich du kommst aus dem Frankenland und wir haben eigentlich, wenn man es mal genau nimmt, zwei Franken hier heute im Studio, ne?
3: Wir haben zwei Franken hier, ja, genau. Einen, der hoffentlich etwas mehr redet, ist der gewöhnliche Franke, das bin ich, und der andere steht vor uns, ja. Ein Silvaner, es ist ja eigentlich der fränkische Weißwein schlechthin. Ich bin sozusagen mit Silvaner großgezogen worden. Ich freue mich sehr, dass du uns hier ein kleines Fläschchen mit ins Studio gebracht hast.
2: Ja, und Gläser auch, das haben und Sie jetzt Gläser gerade auch, gehört.
3: Ja, genau.
2: Ihr müsst sie auch gleich bemerken.
3: Also es gibt auch schwungvolle Franken, wie Sie jetzt gerade gemerkt haben, ja.
2: Ja, naja, mehrere davon haben wir jetzt heute hier gerade in der nächsten Stunde präsent. Und apropos Präsenz, der Kulturtourismus, so habe ich im Grunde genommen diesen Begriff als allererstes mal mit ins Spiel gebracht, ist ja eine Form des Tourismus, der eben ganz dezidiert sich mit kulturellen Besonderheiten beschäftigt. Und die Bildungsreise macht das auch. Könnte man sagen, dass die Bildungsreise eine Form des Kulturtourismus ist?
3: Ja, ich glaube, das ist zu großen Teilen auch deckungsgleich. Die Bildungsreise, der Kulturtourismus ist ein Phänomen, das es seit einem halben Jahrtausend gibt, eigentlich seit der Renaissance, seit dem Humanismus. Da fingen die ersten Landesfürsten aus Mitteleuropa an, in den Süden, vor allem nach Italien zu reisen. Daraus ist dann im 17., 18. Jahrhundert die Grand Tour entstanden. Und in den letzten 10 Jahren ist der Kulturtourismus, ist die Bildungsreise immer mal wieder totgeschrieben worden, weil man sagt, neue Medien, da braucht es ja eigentlich nicht mehr den vermittelnden Reiseleiter, den vermittelnden Stadtführer. Aber wie wir immer wieder gemerkt haben in den letzten Jahren, ich gemerkt habe, die Bildungsreise ist überhaupt nicht tot, die lebt sowas von, weil Menschen eben auch ja persönlich was vermittelt haben möchten und nicht nur auf ihr iPhone, auf ihr Smartphone blicken wollen und sich das Ganze digital mitteilen lassen
2: ja,
3: möchten.
2: Nur gut, ne?
3: Nur
2: puh,
3: gut,
2: dass
3: ja,
2: es dich
3: ja,
2: weiterhin
3: ja,
2: braucht als Reiseleiter.
3: Ja, ich bin ja noch nicht ganz im rentenfähigen Alter. Ja, so 20 Jahre habe ich schon. Nee. Also die Bildungsreise, die Studienreise hat sich sicherlich in den letzten 20 Jahren so enorm verändert wie zuvor 200 Jahre nicht, glaube ich. Aber sie hat jetzt doch bei einigen Veranstaltern, auch bei mir, so ein Fundament bekommen, wo man sagen kann, da kann man für die nächsten Jahre aufbauen, mittelfristig zumindest. Ich meine, was Langfristiges weiß man nie. Ja. Aber das Interesse für gewisse Personenkreise aus kultureller Begeisterung zu reisen, das, glaube ich, bleibt bestehen. Es ist einfach einer von vielen Motivationsgründen zu reisen, ist was anderes zu entdecken, sei es jetzt sehr intensiv oder oberflächlich, also neben der Erholung oder neben der Auszeit spielt eben auch das kulturelle Interesse, das kulturelle Neuland, auf dem Reisemarkt eine wichtige Rolle.
2: Mhm. Stichwort Grand Tour. Du hast es eben gerade noch so zwischen vielen Sätzen einfach mal so dazwischen geschoben, so ganz selbstverständlich. Vielleicht sagt der Begriff vielen Hörerinnen und Hörern aber gar nicht so viel. Dennoch ist er aber sehr zentral, wenn man sich mit Bildungsreisen beschäftigt, weil es hat so angefangen. Was steckt denn, was verbirgt sich denn hinter der Grand Tour?
3: Naja, die Grand Tour des 17., 18. Jahrhunderts war eigentlich eine mehr oder weniger von den Orten und Zielen fest abgesteckte Reise durch Italien. Manche haben Frankreich, haben Flandern noch mit reingenommen. Im Wesentlichen ist es Italien von oben
2: bis unten.
3: Ist es dann nicht
2: auf Italien? Also es heißt ja Grand Tour, das ist ja französisch.
3: Ja, Grand Tour, weil man eben an den europäischen Adelshöfen bis weit in die Neuzeit französisch gesprochen hat.
2: Das Problem, in Italien?
3: Auch in Italien.
2: Ja, ist das tatsächlich
3: so? Das Hochitalienisch gibt's ja erst quasi durch die Einigung der 1860er, 70er Jahre. Zuvor haben da verschiedene Regionalsprachen in Italien und letztendlich ist der Florentiner Dialekt dann zu dem Hochitalienisch, wie wir es kennen, geworden. Ja, also Sizilianisch ist ja auch heute noch fast eine ganz andere Sprache als das, was wir als Hochitalienisch wahrnehmen. Also daher auch der französische Begriff der Grand Tour. Es war letztendlich ein Fest, abgestecktes Konzept von Orten, die man aufzusuchen hatte. Also wenn wir heute sagen, ne, da kommen ja die Mitteleuropäer nach Italien oder auch die Asiaten nach Italien, machen ihre Selfies vor dem schiefen Turm in Pisa oder vor der Florentiner Domkuppel und man belächelt das Ganze. Das war vor 300-400 Jahren nicht viel anders. Es war halt ein kleiner Ausschnitt der damaligen adeligen Gesellschaft Mittel- und Nordeuropas. Aber es gab bestimmte Orte, die man gesehen haben musste.
2: Ja. Was waren denn die Kriterien für diese Orte?
3: Na, die Kriterien haben natürlich die Initiatoren dieser Bildungsreisen aufgestellt. Winckelmann, Goethe sind ja auch Namen, die hier in Weimar
2: schon
3: durchaus
2: mal gefallen sind.
3: Genau. Also es waren eigentlich schon so die Fürsten Mittel- und Nordeuropas des 15., 16. Jahrhunderts, die so mal die ersten Ziele abgesteckt hatten. Und das ist dann immer mehr manifestiert worden. Und da hat sich dann gerade im 18. Jahrhundert ein richtiger Kanon herauskristallisiert. Und dann passiert mit der Frühindustrialisierung im frühen 19. Jahrhundert was ganz Spannendes, dass nämlich nun auch das gehobene Bürgertum es sich leisten kann, diese Grand Tour zu unternehmen. Muss immer bedenken, so eine Grand Tour hieß Reisen 1 bis 2 Jahre, nicht 1 bis 2 Wochen. Ja. Mhm. Und heute gehen wir von 3 bis 4 Tagen teilweise aus, wenn man kurzen Reisen sich anschaut. Also man war da wirklich lange aus dem Leben rausgenommen. Das war auch so, ja, den jungen Adeligen, dann später auch den gehobenen Bürger, Gesellschaft salonfähig zu machen. Das war so auch ein Hintergrund dabei, ihn mit fremden Kulturen, fremden Sprachen vertraut zu machen. Und wie gesagt, im frühen 19. Jahrhundert kommt da eine Veränderung rein, nämlich die Tatsache dahingehend, dass durch die Industrialisierung auch das gehobene Bürgertum das sich leisten kann. Und dann entsteht was, was wir heute immer so abfällig behandelnd als Pauschalreise bezeichnen, nämlich genau diese Form der Pauschalreise. 1822, in Kürze wird es 200 Jahre sein, wird Thomas Cook, ist einem auch bekannt, gibt es einen Reiseveranstalter, der heißt so, wird Thomas Cook für englisches Publikum am Golf von Neapel, Amalfiküste etc., Pompeii, Pestum, die erste Pauschalreise anbieten. Ja. Es waren natürlich etwas anderes zusammengesetzte Gruppen als heute, aber die Pauschalreise gibt es seit 200 Jahren, nicht erst seit Neckermann oder Thoy und den 70er Jahren in Balearen. Ja. Mhm. Pauschal heißt ja nicht, wir fliegen an den Ballermann, sondern pauschal heißt, da müssen immer mehrere Leistungen als Paket eingekauft werden.
2: Na, vor 200 Jahren ja sowieso noch nicht das Fliegen, ne?
3: Genau, nicht das Fliegen, sondern das Fahren, ja. Aber es ist interessant, ich bin noch so ein Sammler alter Reiseführer, wenn man sich so Reiseführer von vor 200 Jahren durchliest, dass immer wieder dem deutschen Gast, im deutschen Reiseführer, Baedeker kam ja dann Mitte des 19. Jahrhunderts auf als der wichtigste deutsche Reiseführerverlag, dass dem deutschen Reisegast immer mitgeteilt wird, da und dort kannst du auf Deutsch dich unterhalten. Ja, also die sprachliche Barriere war doch trotz aller Bildung oft ein großes Problem. Ja,
2: naja, und das ist selbst heute, wo man davon ausgehen kann, Englisch, na, die meisten können dann vielleicht auch auf dieser Sprache dann sich verständigen, ist es doch für viele auch immer noch mal schön zu wissen, und wenn das alles nicht funktioniert, die verstehen mich trotzdem.
3: Mit Händen und Füßen und
2: irgendwie, naja, aber auch, wenn, ach, hier wird Deutsch gesprochen, kann auch irgendwie sowas wie so ein Sicherheitskriterium sein für den einen oder anderen. Denn bei der Pauschalreise sprechen wir ja auch, und ich weiß nicht, ob man das auch übertragen kann auf die Kunden, mit denen du unterwegs bist, auch eher vielleicht von einem Publikum, was auch Sicherheit schätzt auf Reisen. Genau, es geht eben nicht um Backpacker zum Beispiel.
3: Genau, absolut. Ne? Ja. Also man kauft einfach eine fertige Reise, die einem zum einen ein gewisses Programm natürlich und Erlebnisse verspricht, oder zum anderen auch ein gewisses Maß an Sicherheit, auch an Qualität. Ja, das ist eben nicht rein dem Zufall überlassen, in welcher Gaststätte ich lande, in welcher Spelunke ich dann nächtigen muss, ja, sondern dass das quasi alles gut vororganisiert ist. Aber auch die Studienreise, auch der moderne qualitative Kultur- und Bildungstourismus ist ein Pauschaltourismus. Ich glaube, das ist immer das große Problem. Pauschaltourismus, denken viele, das ist Billigtourismus. Nee, pauschal heißt einfach, da werden mehrere, mindestens zwei Leistungen einem Kunden offerieren. Das ist die Pauschalreise. Und da gibt's natürlich den Golfaufenthalt auf Ibiza genauso wie eben den Kulturtourismus an die Loire.
2: Apropos gut organisiert, wollen wir was trinken?
3: Ja, wenn du jetzt schon die Flasche aufmachen möchtest, gerne.
2: Die Stunde läuft.
3: Die Stunde läuft.
2: Wir müssen dagegen die Zeit trinken.
3: Ja. Also ich bin ja wirklich ein großer Fan der fränkischen Silvaner, denn nirgendwo sind die Silvaner so grandios oder können, sagen wir so grandios ausgebaut werden wie in Franken. Also was der Rheingau und sein Riesling sind, einfach wir mit unserem Silvaner. Dann gieß doch mal ein, liebe Sandra. Ja.
2: So, Glas Nummer 1. Bitteschön.
3: Ja, und das ist ja natürlich auch ein wichtiger Aspekt des Kulturtourismus, ist ja die Kulinarik. Und das war vor 300 oder 400 Jahren nicht anders. Der passende Wein, die passenden Gerichte. Zu einem natürlich schon Exotik, aber zu speziell sollte es dann natürlich auch nicht sein. Das war zu Goethes Zeit nicht anders wie heute. Ja, also möchte schon ein bisschen so den Geist des Neuen mitbekommen, aber zu viel Experimentelles bei Essen und Getränken, das schadet dann vielleicht dem eigenen Magen-Darm-Trakt auch. Also die gewohnte Seite sollte schon auch immer stabilisierend hinzukommen. Dann also mal
2: in diesem Sinne.
3: Prost.
2: Prost. Sag jetzt nicht, der könnte kühler sein.
3: Der könnte viel kühler sein, aber er ist gut. Ja, also er ist gut, wenn er, und er wäre wahrscheinlich noch besser, wenn er noch kühler wäre. Ja. Aber gut, vielleicht musst du erst lernen, dass fränkischer Weißwein auch kühl getrunken wird.
2: Ja. Wahrscheinlich. Aber wir freuen uns ja über das gute Wetter. Das ist auch nochmal so ein Stichwort beim Reisen. Nun haben wir mit der Grand Tour ja begonnen. Und da scheint mir diese Pauschalidee, diese Sicherheitskomponente noch gar nicht so stark ausgeprägt zu sein, ganz ursprünglich gedacht. Weil ja auch dieses sich 2 Jahre auf Reisen begeben, kann ich ja gar nicht wirklich voll durchorganisiert haben. Aus der Entfernung, ohne Internet, mit Kutschen.
3: Ja,
2: das also ist ja nochmal unsicher.
3: Ne? Ja, es gab die Mittelsmänner, es gab die Agenten. Man ist ja nicht alleine gereist auf so einer Grand Tour. Reise war es ja in der Regel so, dass eine Handvoll, zwei Handvoll adelige Herren, das waren ja immer reine Männerbünde, muss man ja ganz klar sagen, Damen sind kaum mitgereist.
2: Was haben die denn da gemacht in der Zeit?
3: Die waren zu Hause. Die haben sich zu Hause vergnügt. Nein, es war eigentlich schon bis ins 19. Jahrhundert eine relativ stark geprägte Männergesellschaft und man war da also im Kreis ein, zwei Handvoll junger Männer unterwegs, aber man hatte ja seine Begleiter, diejenigen, die sich ums Gepäck gekümmert hatten, wir würden heute sagen Agenten, ja jemand von einer Agentur, der das Ganze managed. Es gab quasi auch einen Reiseleiter, der das Ganze dann auch inhaltlich moderiert hat. Interessant übrigens, als Kaiser Karl V., und das im frühen 16. Jahrhundert, durch Oberitalien reist, hat er auch einen ganz bedeutenden Reiseleiter dabei, den alle Hörerinnen und Hörer kennen, nämlich den Maler Tizian. Mhm. Tizian war der Reiseleiter für Karl V. Karl V. wollte ihn dann ja auch als Hofmaler gewinnen, was aber nicht funktioniert hat. Also ohne den Reiseleiter, ohne den vermittelnden Geist, der sozusagen dann auch den Funken überspringen lässt, ja, von der Fremden zur eigenen Kultur ist es nie gegangen. Und ich glaube, das ist auch das, was die Leute heute noch wünschen bei einem Kulturreise. Ja. Ja, und eben nicht nur das Tablet oder deren Reiseführer in gedruckter Form. Ja.
2: Wo hat denn dieser Reiseleiter damals dieses Wissen hergehabt?
3: Na, das waren natürlich schon sehr gebildete Personen, ja, häufig Personen, die auch im Dunstkreis der Adelshöfe Italiens aufgewachsen sind. Gebildetes städtisches Milieu, das eine Leidenschaft für Kunst entwickelt hat und versuchte halt dann nebenbei als Hauslehrer oder als Reiseführer, als Reiseleiter dann auch ein bisschen an Geld zu kommen, Geld zu verdienen. Ja, ich meine, unser Metier ist es ja teilweise nicht viel anders. Also wenn man sich heute so die Reiseleiter, wie auch mich im Kulturtourismus anguckt, das sind ja in der Regel Geisteswissenschaftler, manche mit vorzeigbeendeter Universitätskarriere oder auch ja Personen, die sagten, ich gehe bewusst auch von der Universität weg und die gerne sich mit den verschiedenen Aspekten einer Kultur beschäftigen, einer Kultur

0: mehr Freizeit haben, im vielleicht Rentenalter oder so, und sich jetzt nochmal auf Reisen begeben, sich Dinge anschauen, sondern vielleicht eigentlich am Anfang sozusagen des eigenen Erwachsenseins stehend, wie so ein Initiationsritus auch. Erstmal die Welt sehen und dann im Grunde genommen ein Mann von Welt sein können. Da hat sich doch was verändert. Also es hat doch eigentlich eher so begonnen, dass man relativ jung gestartet ist, ne? Also
1: genau, das war eigentlich immer der zentrale Aspekt. Und das war es auch, würde ich sagen, bis in die 60er, 70er Jahre des 20. Jahrhunderts hinein. Und wenn man sich heute asiatische Kulturreisegruppen anguckt, sei es jetzt aus Südkorea, aus China, auch Indien ist immer mehr vertreten in Europa mit Reisegruppen, dann ist das eigentlich eher ein jüngeres Publikum, beziehungsweise so ein Querschnitt durch die Gesamtbevölkerung. Und dass wir heute Kulturtourismus so stark mit Senioren verbinden, das hängt schon sehr stark an der Entwicklung der 60er, 70er Jahre und den deutschen, japanischen und amerikanischen Reisegruppen, ja, vielleicht noch den britischen. Bei den Italienern, Franzosen sieht es auch schon anders aus. Aber in Deutschland eben durch das Wirtschaftswunder dann möglich geworden, mit einer entsprechenden Rente, ja, jetzt haben wir gemalocht und jetzt kann ich mir das Reisen gönnen. In Japan ist das ja noch ausgeprägter, die haben ja so wenig Urlaub. Da wird es dann meistens auch aufs Pensionsalter verschoben. Und deswegen haben wir heute ein bisschen so den Eindruck, Kulturtourismus ist nur was für alte Leute. Aber eine ganze Reihe von Veranstaltern versuchen da auch durchaus Angebote von kulturellen Gruppenreisen auch für jüngeres Zielpublikum zu machen. Mhm. Ja.
0: Vor diesem Hintergrund, wenn man sich mal grundsätzlich die Frage stellt, was passiert da eigentlich, ist ja interessant, dass diese Sicht auf das Fremde oder das eben noch nicht Bekannte den eigenen Horizont auch für das Bekannte weitet. Und es kann sein, dass man eben auch aus so einem leichten Verdruss des Alltags heraus in das doch verheißungsvolle Unbekannte startet. Von so einer Idee, dass nämlich sehnsuchtsvoll auf Reisende blickens, singt uns auch Wenzel mit seinem Lied Such mich nicht. In der zweiten Version übrigens, liebe Hörerinnen und Hörer, es gibt davon zwei und Sie hören jetzt die zweite Version.

0: Ja, das war Hans-Eckhard Wenzel mit dem Titel Such mich nicht in der zweiten Version. Ja, wir haben eben darüber gesprochen, da hat sich eben was verschoben, was die Altersstruktur betrifft beim Reisen, aber die Idee, so wie Wenzel auch singt, also mal aus diesem Alltagsmief heraus, aus diesem Trott zu kommen, mehr zu sehen, was anderes zu sehen und über diese Differenzerfahrung, die man macht, vielleicht auch das, was man als seine eigene Normalität besitzt, anders wahrnehmen zu können, relativierter wahrnehmen zu können, vielleicht auch besser sehen zu können, das ist im Grunde genommen seit jeher so. Könnte man vielleicht sagen, dass es dieses Reisen, gerade auch das Format der Bildungsreise braucht, damit auch in einer Kultur, aus der heraus die Menschen sich in andere Kulturen hineinbegeben, Entwicklung, Innovation, Fortschritt gibt?
1: Naja, ich würde den Bildungsaspekt dieser Reisen nicht so überbewerten wollen. Ich glaube, es ist ganz, ganz entscheidend, was man mitbringt, woher man kommt. Ja, das erlebe ich immer wieder bei meinen Reisegästen. Derjenige, der sich auf dem Reiseland einigermaßen vorbereitet, der einen gewissen Bildungsschatz, ein gewisses, ja, Grundkenntnisse in bestimmten Bereichen mitbringt, ja, gewisses Wissen mitbringt, da kann man natürlich anders drauf aufbauen, wie jemand, der das weniger hat. Und diese Offenheit, die muss ja auch gegeben sein. Also nur wenn ich jetzt von Punkt A nach Punkt B fahre, eine andere Kultur, beeinflusst es mich vermutlich in der Regel relativ in einem geringen Ausmaß, außer ich bin eben auch bereit, mich beeinflussen zu lassen. Also ich habe wenig Reisen, außer dann wirklich Reisen extreme Gebiete. Ich bin öfter in Ostafrika, Äthiopien mit Gruppen unterwegs. Also da passiert dann wirklich fast automatisch, ja, weil da ist dann der Crash, der Wechsel aus der einen Kultur in die andere ist so groß, wenn man da 3 Wochen durch so ein Land fährt, das wirtschaftlich, kulturell ganz, ganz anders aufgestellt ist. Also da passiert automatisch was mit den Leuten. Aber ansonsten, glaube ich, muss die Offenheit da sein, auch Neues aufnehmen zu wollen. Und man muss auch schon das eine oder andere, glaube ich, schon auch ein bisschen auch ein Wissen mitbringen. Sonst ist es einfach auch zu viel, was da in kurzer Zeit auf einen einprasselt. Denn die heutigen Reiseintervalle sind ja immer kürzer. Das ist schon ein gewisses Problem. Ja. Also diese Zeit zum Verweilen, zum sich auch was setzen lassen, das ist ja leider kaum mehr gegeben.
0: Gibt's da Tricks als Reiseleiter, um diese Offenheit zu erzeugen, aufrechtzuerhalten?
1: Naja, fast alle modernen Studienreiseveranstalter versuchen natürlich durch Gespräche mit Einheimischen, Besuch von Künstlerateliers, sogenannten mehr oder weniger arrangierten Begegnungen, gewisses Maß an Authentizität herzustellen. Aber das ist eine grenzwertige Geschichte, ja, weil das muss ja vororganisiert sein. Also spontane Einladungen irgendwo auf einer Reise, die hat man ja ganz, ganz selten. Also es muss ja eigentlich vororganisiert sein und das wird dann auch sehr schnell wieder zu einem sehr kommerziellen Aspekt, ja, und dann ist das eigentlich nicht mehr ein Austausch zwischen Reisenden und Bereisten, sondern die da besucht werden, die wissen, hinterher gibt's 100 Euro und den zeigen wir jetzt mal unseren Bauernhof oder so. Also in Äthiopien habe ich immer wieder so Begegnungen wirklich mit Land und Leute, die authentisch sind, ja, weil wir fahren einfach mit unseren Landcruisern durchs Hochland und dann halten wir 3 Mal und beim 3. Mal sagen wirklich Bauern, ja, schaut's mal zu. Und dann müssen wir halt irgendeinen schlecht gebrannten Kornschnaps trinken oder einen Kaffee aus schmutzigen Gefäßen, aber dann entsteht genau das, ja, dass dann Austausch passiert. In Italien, wenn ich in Venedig mir jetzt den Maskenbildner in seinem Atelier aufsuche mit meiner Gruppe, dann ist das natürlich vorarrangiert und der kriegt hinterher die 100 oder 150 Euro und da weiß ich nicht, wie viel da hängen bleibt, ja. Und dass so wirklich die Mentalität rüberkommt, dafür muss man eigentlich länger reisen als die klassische Reise, die halt heute irgendwo 8 Tage plus minus dauert. Ne?
0: Ja, ich überlege gerade, ob man überhaupt in diesem Zusammenhang in einer übertouristifizierten sage ich jetzt mal, überinszenierten Kulisse sowas wie eine authentische Erfahrung machen kann. Das ist ja gerade der Vorwurf in Venedig auch. Ja. Ne?
1: Venedig ist natürlich jetzt das extremste Beispiel schlechthin. Ja, aber wir haben das ja schon in ganz, ganz vielen Ländern und Regionen, die sehr im Fokus des Tourismus stehen. Ja,
0: also zerstört man nicht auch ein Stück weit das, was man eigentlich zeigen will, indem man regelmäßig diese Orte aufsucht? Also kann man nicht auch eine Kritik an diesen Tourismus richten?
1: Naja, da ist ja gerade die Entwicklung dahingehend, dass eigentlich der Kulturtourismus und dass die Studienreise als weniger Spuren hinterlassend empfunden wird als die Backpacker beispielsweise, die sich ja auch letztendlich mit Hilfe ihres Lonely Planet an vorgegebenen Pfaden orientieren, aber doch größere Schneisen vielleicht schlagen als diejenigen, die da im Bus zu 25 oder 20 von Punkt A nach Punkt B gefahren werden und wo es einfach klare Regeln auch des Verhaltens und des Miteinanders gibt. Aber klar, wirklich authentische Begegnungen, die, glaube ich, bekommt man nur hin, wenn man lange wo reist, wenn man alleine reist. Und ich kann schon als Transmitter fungieren, ich als Reiseleiter, aber es ist ja trotzdem das, was ich einmal in einem Land erfahren, erlebt habe, was ich dann halt weiter zu geben versuche an meine Kundschaft.
0: Ja. Es gibt ja in der Tourismusforschung bei John Urry die Idee des touristischen Blicks, die ich total spannend finde, nämlich, dass man in der Art und Weise, wie man auch auf eine Reise zum Beispiel über Reiseführer vorbereitet wird, schon den Blick erzeugt, mit dem man vor Ort ist und damit eigentlich etwas reproduzierbar macht, was total inszeniert ist. Also ich sehe den Ort überhaupt nicht mehr ganz ungefiltert und damit kann ich auch eigentlich nur noch auf bestimmte Dinge aufmerksam werden und für andere bin ich fast blind, weil mir eben die Vorgabe schon mitgegeben wird, wie ich gucken kann. Und insofern, könnte jetzt, ich sage das jetzt ganz provokativ, ganz bewusst, ne, könnte man ja sagen, vielleicht verunmöglichst du ja auch die authentische Erfahrung, dadurch, dass du allen immer vorgibst, wo sie jetzt hinzugucken haben. Christian, schon mal drüber nachgedacht?
1: Ja, aber die Gäste
0: erwarten. Aber du kannst noch ruhig schlafen.
1: Ich kann noch ruhig schlafen, ja. Man ist ja klar, man ist so der kleine Autokrat in diesem Beruf, deswegen mache ich das auch ganz gern. Ja, das hat mir als Kind schon fasziniert, wenn einer den Ton abgibt und alle anderen dann da mitziehen, ja. Als Reiseleiter legt man fest, wann wird was gegessen, wann wird auf Toilette gegangen. Also das ist ja fast wie in einer modernen
0: fast
1: Armee.
0: Fast die Bundeskanzler,
1: oder wie Bundeswehr, dachte ich, organisiert. Ja. Aber die Leute wollen ja auch bestimmt, die Leute wollen ja auch bestimmte Punkte aufsuchen. Und da hat sich eigentlich zumindest seit dem 17. Jahrhundert, in den letzten 300-400 Jahren wenig verändert. Wir haben die Vedutten Venedigs von Canaletto oder Guardi im 18. Jahrhundert. Wir haben zuvor druckgrafische Werke, also Holzschnitte, Kupferstiche von bestimmten Monumenten in Rom, die man dann eben auch aufsucht und genau als Betrachter diese Positionen einnahm, wie man sie eben auf dem druckgrafischen Werk oder auf dem Gemälde gesehen hat, ja.
0: Okay, also in dem Sinne dann das Aufsuchen der bekannten Orte?
1: Der bekannten Orte und diese Liste quasi. Das machen immer noch viele, ne? Genau. Also das Land habe ich gesehen, da muss ich nicht mehr. Und das ist, glaube ich, schon das Problem. Also ein Land, eine Stadt, eine Kultur erfährt man erst, wenn man immer wieder hinfährt, ja. Das ist ja in meinem Beruf auch toll. Ich weiß nicht, ich war vielleicht in meinem Leben 50 Mal in Rom und kenne das in allen Wettersituationen, ja, mit Streik, ohne Streik, ja, im Hochsommer, im tiefsten Winter. Und dann ergibt sich ja aus vielen kleinen Steinen so ein gesamtes, rundes Bild erst, ja. Das ist ja wie so ein Mosaik, das sich da sukzessive legt oder ergibt. Und das hat der Gast ja nicht. Der kommt da einmal nach Pisa, dieser Turm. Mensch, jetzt regnet, so ein Mist, schnell das Bild gemacht, abgehakt, nee, nach Pisa fahre ich nicht mehr, da regnet es ja eh nur. Ja, in Pisa regnet es und viele Leute waren auch.
0: Das ist ja wie in Hamburg. Kann ich ja gleich nach Hamburg fahren.
1: Genau. Also die Leute wollen schon bestimmte Ziele sehen und ich bin ja auch nicht nur als Reiseleiter aktiv, sondern auf der anderen Seite als Veranstalter von Studienreisen und es ist ganz, ganz schwer und man braucht einem ein sehr wohlgesonnenes Publikum, das auch weiß, dass man es gut mit ihnen meint, dass die Kundschaft sich auch mal einlässt auf neue Destinationen. Nein, auf neue Destinationen, auf Städte, auf Orte, die eben nicht jeder Veranstalter im Angebot hat. Also ich selber biete ganz, ganz spezielle Sachen an Und Barock zum Beispiel ist was, was den deutschen Kulturreisen nicht gut gefällt. Ja, also man zieht sich gerne romanische und gotische Kirchen an. Renaissance hat auch nur das kultivierte Italienische. Aber Barock, das ist immer dekadent, ja, dicknackt, protzig, prunkvoll, golden. Nee, das wollen wir nicht. Ja. Also die Deutschen sind da immer eher etwas bescheidener. Italiener, Spanier, die tragen ja immer ein bisschen dicker auf die Mühne, Barock auch lieber. Ich habe dann wirklich so in den letzten Jahren in meinen kunsthistorischen Seminaren auch die Kundschaft dazu bewegen können, sich mal mit dem Barock, mit mir und dem Barock auseinanderzusetzen. Und da haben wir tolle Reisen gehabt, nach Piemont oder nach Rom zum Barock. Und das klappt dann schon auch, aber da braucht es dieses Vertrauen einem kleinen Spezialveranstalter gegenüber, dass die Kundschaft, die Stammkundschaft weiß, aha, der weiß das, die wissen das, die führen uns an Orte, die auch interessant sind. Aber die Masse der Bildungsreisen, die wollen einfach auch bestimmte Punkte, wir hatten es gerade von Ihrer Liste abgehakt wissen. Und ja, der Bildungstourismus ist ja auch ganz, ganz breit. Also das ist ja, muss man ja auch sagen.
0: Machst du dir manchmal so einen Spaß daraus, auch in der Vororganisiertheit dir Lücken zu lassen, die dir ermöglichen, dann doch nochmal so eine kleine Überraschungsecke aus der Tasche zu ziehen und zu sagen, so, und jetzt haben wir was, das steht in keinem Reiseführer und das weiß auch nur ich, weil ich hier schon 50 Mal war.
1: Das ist ja eigentlich, wenn man sich so unseren Vertrag anguckt, das ist ja der Reisekatalog, ist ja quasi der Vertrag zwischen uns und der Kundschaft, ja, und dann hat man pro Tag, haben die Kunden pro Tag, da stehen 2 bis 5 Worte drinnen, ja, eine Kirche, ein Museum, Ausgrabungsgelände. Und was man da draus macht, ob ich jetzt 7 Stunden auf dem Forum Roman um die Leute kaputt laufe oder eine Stunde drüber schlendel, ja, ob wir in der Kirche dieses oder jenes uns angucken, das ist mir alles frei. Also wenn ich überlege, so ein Lehrer, ich habe früher auch mit dem Gedanken gespielt, mal so in den Schuldienst zu gehen, habe das dann sehr schnell verworfen. Ich komme aus so einer Lehrerfamilie und dachte mir, nee, ich glaube, das möchte ich nicht, trotz der sicheren Position des guten Gehalts. Aber wenn man sich einen Lehrer anguckt, nur mit seinem Lehrplan, was der da alles machen muss oder sollte, ja, und der gibt seine Klasse ja ab und der will ja auch, dass diese Kinder doch irgendwann auch was davon behalten haben, da haben wir es eigentlich relativ leicht. Die Leute haben Urlaub, die Leute sind in der Regel gut gelaunt, es gibt immer ein paar, die fahren auf Reisen, um ihre schlechtere Laune auszulassen. Ja, die gibt's natürlich, den Rumpelstilz, den gibt's auch fast in jeder Gruppe, aber eigentlich fahren die Leute ja auf Reisen entspannt, um was zu genießen, um was zu erleben. Das Klima ist positiv. Man hat ja keinerlei Verpflichtung, dass die wirklich was wissen. Es gibt keine Prüfungen, nichts hinterher. Ja, ich habe ein relativ loses Programm und wie ich das dann fülle und was ich da draus mache, das ist eigentlich relativ frei und das ist schon sehr, sehr, sehr, sehr schön. Da kann man viel machen, da kann man sich auch viel versauen und deswegen glaube ich, ist die Bandbreite der Qualifikation und auch dann letztendlich in der Qualifikation der Reiseleiter und das letztendlich, wie die Reiseleiter auch wahrgenommen werden, enorm. Ja.
0: Diese Form von Freiheit, von der du gerade sprichst, weil man eben rauskommt, weil man eben in die unbekannten Gefilde kommt, wenn man die mal umdreht, kann man auch sagen, es gibt vielleicht sowas wie eine unfreiwillige Gefangenheit in bestimmten Situationen, da kommt man eben nicht so einfach raus. Und auch darin entfaltet sich eine bestimmte Form von Reise, wenn man mal in die Geschichte guckt, vor allem in die literarische Geschichte. Und vielleicht ist das so ein nächster Punkt. Diesen nächsten Punkt unserer Unterhaltung leitet ein Lied einer Band, der sogenannten Band of Horses. Und der Titel verrät, was das im Grunde genommen dann für eine Art von Tourismus ist, nämlich der sogenannte Shut-in-Tourism, also letztlich das Gefangene, der Tourismus, oder der Tourist, der in seiner vielleicht Räumlichkeit eben so gefangen ist, dass er nicht dort hinauskommt. Was genau sich dahinter verbergen kann und wie man damit umgeht und was darin vielleicht auch eine Freiheit sein könnte. Dazu etwas mehr nach dem nächsten Lied von der sogenannten Band of Horses mit dem Shut-in-Tourist.

0: Ich könnte die Lobrede auf meine Reise damit beginnen, dass sie mich nichts gekostet hat. Dieser Punkt verdient Beachtung. Er ist hier vor allem für weniger bemittelte Leute von Bedeutung. Es gibt eine andere Gesellschaftsklasse, bei der ein glücklicher Erfolg aus demselben Grund, weil er nichts kostet, noch sicherer ist. Bei welcher also? Wie? Sie wissen es nicht? Bei den reichen Leuten. Von welchem Vorteil ist im Übrigen nicht diese Art zu reisen für die Kranken? Sie werden die Unbilden des Wetters und der Jahreszeiten nicht zu fürchten brauchen. Für die Hasenfüße, sie werden gegen Diebe gefeit sein. Sie werden weder auf Abgründe noch auf Morastlöcher stoßen. Tausende von Menschen, die vor mir nicht gewagt, andere, die nicht gekonnt, schließlich andere, die zu reisen nicht beabsichtigt hatten, werden sich auf mein Beispiel hin dazu entschließen. Würde das schwerfälligste Geschöpf Bedenken tragen, sich mit mir auf den Weg zu machen, um sich ein Vergnügen zu verschaffen, das ihm weder Mühe noch Geld kosten wird? Also mutig vorwärts. Begleiten Sie mich, Sie alle, die eine gekränkte Liebe, eine laue Freundschaft, fern von der Niederträchtigkeit und Falschheit der Menschen, an Ihre Wohnung fesselt. Alle Unglücklichen, Kranken und Langweiler der Welt seien in meinem Gefolge. Sämtliche Faulenzer mögen sich erheben. Und Sie, die Sie sich wegen irgendeiner Treulosigkeit mit düsteren Abschieds- oder Einsamkeitsplänen tragen, Sie, die Sie in einem Schmollkämmerchen der Welt für immer entsagen, liebenswerte Klausner eines Abends, kommen auch Sie, glauben Sie mir, verscheuchen Sie diese finsteren Gedanken, Sie verschwenden des Vergnügens wegen einen Augenblick, ohne deshalb einen für die Weisheit zu gewinnen. Haben Sie die Güte, mich auf meiner Reise zu begleiten. Wir werden kleine Tage reisen, zu Fuß machen und auf dem ganzen Weg die Touristen, die Rom und Paris besucht haben, belächeln. Kein Hindernis kann sich uns entgegenstellen. Und unserer Fantasie freien Lauf lassend, werden wir ihr auf Schritt und Tritt, wohin sie uns führen will, folgen. Diese Reise, die hier beschrieben wird, und zwar von Xavier de Maistre beschrieben wird, ist eine sogenannte Reise um mein Zimmer. Also er beschreibt, und dieses Buch ist vor knapp 200 Jahren erschienen im Original, beschreibt eine Reise, die er im Grunde zwangsläufig nicht in der Außenwelt führen kann, sondern als Shut-in-Tourist sozusagen gefesselt ist an sein Zimmer. Er hat Arrest, er kommt nicht hinaus und 38 Tage am Stück muss er in diesem Raum bleiben. Und er macht die Not zur Tugend und begibt sich auf innere Reisen, indem er sich mit seinem Zimmer, dem, was er darin sieht, dem, was sich aus diesen Dingen in diesem Zimmer für Assoziationen, für Erinnerungen, für Projektionen ergeben, genauer zuwendet und dann letztlich diese inneren Reisen für ihn auch als Erkundungs-, Entdeckungsreisen auf dem Weg zu sich selber nutzt. Ist das, könnte man sagen, auch eine Form von Bildungsreise? Christian, was würdest du sagen?
1: Naja, eine Auseinandersetzung mit der eigenen Lebenssituation, mit der eigenen Wahrnehmung. Also Kulturtourismus ist meines Erachtens nicht, weil Kulturtourismus der Definition nach ja die Auseinandersetzung zwischen zwei Kulturen stattfindet. Und das kann in einem Zimmer mit einer Person eigentlich schwer möglich sein.
0: Kommt drauf an, wie viele in dir stecken,
1: ja,
0: ne?
1: Ja, genau. Bei entsprechenden bipolaren Persönlichkeitsstörungen wäre sowas denkbar. Nee, also der Kulturtourismus ist eigentlich schon die Auseinandersetzung mit einer anderen Kultur in deren Raum auch, ja. Das ist der Unterschied zwischen irgendwelchen Themenparks, die vielleicht mal in einigen Jahren, Jahrzehnten kommen werden, wo man dann im nachgebauten Venedig, in China gibt's ja sowas schon, dann versucht, diese Bauwerke zu besichtigen und sich davor zu fotografieren. Aber das ist eigentlich nicht mehr das, was die Bildungsreise, was den Kulturtourismus genuin ausmacht.
0: Ja. Kann ich mir das Vertraute denn nicht auch fremd machen?
1: Ja, das mag sein, aber das sind für mich schon, das eine ist, glaube ich, einfach so ein Selbsterfahrungsversuch, aber was da ganz spannend geschildert wird. Aber das ist meines Erachtens schon was anderes als der Kulturtourismus.
0: Was ist denn dann mit dem Vertrauten vor der eigenen Haustür? Sagen wir mal die eigene Heimatstadt oder der eigene Wohnort.
1: Genau, das ist ja eine Entwicklung in den 80ern, verstärkt 1990er Jahren dann gewesen, dieser Stadttourismus. Ne? Stadtreisen ist ja in vielen Städten entstanden, damit man Einheimischen die Möglichkeit gegeben hat, auch die eigene Stadt zu erkunden. Also ich muss nicht nach Rom, nach Paris, nach London, sondern ich kann mir auch Münster oder ich kann mir auch Osnabrück oder Braunschweig angucken. Da hat es auch interessante Sachen. Und gerade je näher es an der eigenen Wirklichkeit ist und je kleinteiliger was ist, desto stärker können ja dann auch sozialgeschichtliche, politische Aspekte mit feinen Nuancen reinspielen, weil je größer die kulturelle Differenz, desto grober bleibt das Ganze. Das merke ich ja bei meinen Reisen. Mhm. Also in Afrika muss man den Leuten Grundsätzliches erstmal erklären, ja, da geht's um so Elementares, wie da die Leute überhaupt sich fortbewegen oder was die essen. Da ist für feine Nuancen gar kein Platz. Und je näher die fremde Kultur an der eigenen Kultur ist, desto feiner kann man eigentlich in die Tiefenvermittlung, wenn man so möchte, einsteigen. Ja. Das war der Ansatz dieser Stadtreisenbewegung, für die ich auch in Nürnberg von Veranstalter viele Jahre aktiv war. Und gibt's übrigens auch hier in Weimar. Stadtreisen ist auch mit einem Ableger hier in Weimar seit vielen Jahren vertraut, wo dann natürlich solche Aspekte auch wie die politische Reise mit reinspielen. Und die bedeutende linke deutsche Tageszeitung, die Taz, bietet ja auch solche politischen Reisen an. Reisen Zivilgesellschaft heißt das. Da ist einfach ein bisschen anderer Fokus nochmal, ja. Ich kann natürlich auch Kultur direkt vor Ort vermitteln. Mache ich mit meinen Programmen auch viel. Also um Kultur zu erfahren, auch andere Kultur vergangene Zeiten zu erfahren, muss ich jetzt nicht unbedingt auf das überfüllte Forum Romanum, ins überfüllte Kolosseum gehen. Das kann auch die nächste Dorfkirche sein, ja. Und da kann man auch in einen anderen kulturellen Kontext eintauchen und eine andere Kultur wahrnehmen, ja.
0: Bist du denn selber mal auf so eine Studienreise gegangen als Kunde oder hast du das nie gemacht?
1: Einmal, es war schwierig, ja, weil ich ja schon sagte, wir sind Autokraten, ja, und meine damalige Freundin hat irgendwie so jeden Tag mich unter Valium gestellt und mich gesagt, lass den einfach mal machen. Ich habe, glaube ich, das war der dritte oder vierte Tag einer zweiwöchigen Reise, dann so einen Eklat produziert in der Gruppe, weil mir die Vorgaben nicht exakt waren. Ich wollte wissen, wann vernünftig losgefahren wird und nicht irgendwie und so, ja. Nee, das ist schwierig, ja.
0: Das ist schwierig, ja.
1: Also man ist dann irgendwann, glaube ich, wenn man diesen Beruf, und ich mache den jetzt halt so 15, 20 Jahren, man ist dann nicht mehr so wirklich ganz gesellschaftskompatibel, ja. Also so einen normalen Bürojob zurückzugehen, du merkst es jetzt hier schon auch wahrscheinlich in unserer Diskussion, das ist immer die Tendenz zum Monolog bei mir, ja. Das ist schon, ja.
0: Aber das gibt mir gute Gelegenheiten, den Wein zu trinken.
1: Siehst du.
0: Ja, hat auch was für sich. Ja. Wenn du aber nur einmal auf so einer Studienreise selber als
1: habe ich auch viel Reisen Positives erfahren oder auch viel gelernt, wo ich gesagt habe, das könnte ich so besser machen.
0: Das glaube ich schon. Ja. Das glaube ich. Aber dann warst du doch sicherlich ganz häufig sozusagen für dich allein unterwegs oder bist das auch regelmäßig. Ja. Hat sich die Art, wie du dir allein eine Gegend erschließt, durch deine Profession verändert?
1: Nein, überhaupt nicht, nein. Ganz wichtig ist für mich, viel Zeit zu nehmen, öffentliche Verkehrsmittel zu benutzen. Also ich besitze keinen Führerschein, auch keinen Flugschein oder Bootschein oder dergleichen. Ich bin immer mit öffentlichen Verkehrsmitteln unterwegs. Ob das jetzt im Harz ist oder in Süditalien, und durch die Nutzung der öffentlichen Verkehrsmittel kommst du automatisch mit den Einheimischen in Kontakt. Keine Quartiere buchen, das heißt, du fällst irgendwann aus dem Bus in irgendeinem mittelitalienischen Kaff und du weißt nicht mehr wie weiter, nicht mehr wo du jetzt übernachtest, und so entstehen ganz, ganz spannende Verbindungen. So lernt man auch ein Land kennen. So habe ich eigentlich meine ganzen Fremdsprachen, Französisch in der Schule, aber Italienisch, Portugiesisch habe ich eigentlich auf diese Art und Weise auch gelernt. Im Land den Leuten nachahmen, die Sprache versucht zu erfahren, ja. Und einfach viel Zeit mitnehmen. Und also wenn ich mir so ausführlich eine Kirche anschaue, ungefähr 2 Stunden Minimum. Da findest du keinen, der mitreist. Ja, also ich reise am liebsten auch alleine. Ich kann ganz gut mit mir alleine klarkommen. Und das tut sich eigentlich. Ich hatte früher meine Freundin Zeit lang, die hat es mitgemacht, so zumindest relativ lang, ja. Aber wer will 2 Stunden in der Kirche? Und dann musst du immer abklären, wo sind die Toiletten und wo ist der Busparkplatz? Und jetzt bin ich so ein Mensch, der nicht von der Karte runter visualisieren kann auf die Strecke. Also muss ich dann nochmal von der Toilette oder vom Busparkplatz zu der Kirche zurücklaufen, damit wir uns dann auch mit den Touren nicht verlaufen. Und das ist natürlich wahnsinnig spannend, ja, wenn du mit jemandem reist, der dann auch nochmal von der Toilette und vom Busparkplatz zur Kirche zurückgeht. Also deswegen reise ich meistens allein. Das ist sehr, auch wenn ich reise, sehr ausgedehnte, intensive, ja, Land- und Leute-Erfahrungen.
0: Ja. Ja, das ist schon eine hochkomplexe Tätigkeit mit so einer Reise. Da fällt mir jetzt gerade vor dem Hintergrund dieser Hintergrundorganisationsfragen auf. Ne? Also Toilette wieder zum Bus und man darf ja auch keinen verlieren. Das heißt, also es muss irgendwie eine soziale Komponente im Spiel sein. Wenn du sagst, ich bin gerne allein unterwegs, befördert vielleicht auch sogar, dass viele in Gruppen unterwegs sind, dann auch mal diesen Genuss, alleine unterwegs zu sein und nicht immer zu gucken, ist die ganze Gruppe noch da oder nur noch die Hälfte.
1: Ja, du musst natürlich den Gästen auch irgendwann mal den einen oder anderen Freiraum geben. Das machen wir ja auch. Ja. Nee, aber so, da hängt viel an der Vororganisation, ja. Ich meine, das geht schon mit Öffnungszeiten los, dass das stimmig ist, ja. Das Fahrtstrecken passend, das Programm rund ist, das Toilettenproblem, ja. In Italien riesig, ja. Ich meine, allein ist das kein Thema, ich gehe schnell in die Bar, Fall geklärt. Aber ich kann nicht mit 30 Leuten in eine Bar mit einer Toilette gehen. Geht, ich muss ja alles vorher abklären. Und die Gäste nehmen das gar nicht so wahr. Und das soll ja auch nicht so sein. Die sollen eine runde Reise wahrnehmen.
0: Das soll auch nicht der Fokus darauf liegen, genau, weil die Bildungsreise heißt ja nicht
1: genau,
0: sozusagen.
1: Nein, aber die Gäste, Organisation wird eigentlich nicht bemerkt. Ja.
0: Ja, genau.
1: Die Gäste merken eigentlich erst, wenn was aus dem Ruder läuft, wenn der Bus nicht pünktlich wiederkommt, ja, oder wenn im Hotel dann doch ein Einzelzimmer fehlt. Das darf halt alles nicht sein. Ja. Da ist schon viel Organisation im Voraus gefragt. Also du bist Moderator, du bist Sozialarbeiter, der ich auch studierterweise noch zusätzlich glücklicherweise
0: praktisch,
1: ja. Du bist der Moderator, der Sozialarbeiter, du bist aber natürlich ganz klar auch derjenige, der organisatorisch es rund gestalten muss und dann ja der Kunsthistoriker, Archäologe, Historiker, wo du halt herkommst. Und du musst dich aber auch immer mit deinen Nachbardisziplinen beschäftigen. Mhm. Also wäre ich in der Uni geblieben, wäre ich halt Kunsthistoriker.
0: Ja.
1: Aber so muss ich mich auch mit der Geschichte, mit der Geografie, und irgendwo hat es natürlich dann auch seine Grenzen.
0: Ja, ist aber auch vielseitig. Macht auch dann sicherlich den Reiz aus.
1: Ja,
0: ne?
1: Du kommst natürlich auf neue Themen. Ich habe mich im letzten Jahr enorm mit dem Thema Wein beschäftigt. Das habe ich zum Beispiel während dem Studium nicht, logischerweise. Ich habe nicht Önökologie studiert.
0: Machen aber viele Studenten.
1: Machen viele, ja, wissenschaftlich dann schon auch.
0: Meine ich.
1: Naja, nee, aber irgendwo hat es natürlich auch Grenzen. Wenn mich dann die Leute nach jedem Blümchen fragen, dann sage ich schon auch mal, also ich kenne den Wein und den Olivenbaum und dann ist aber auch gut, was diese grünen Dinge anbelangt.
0: Ja, die beste Ordnung ist unsichtbar. Da sehen
1: genau,
0: wir es mal wieder.
1: Ja, absolut,
0: ne?
1: Absolut.
0: Die Unsichtbarkeit der Ordnung. Und sich von ihr auch ein Stück weit gedrängt zu fühlen, also weil auch in diese Unsichtbarkeit hinein muss halt organisiert, muss halt strukturiert werden, bringt uns auch zu dem, was die Ordnung dieser Stunde betrifft, nämlich dass auch die Zeit voranschreitet und dass wir dann doch in naher Zukunft auch dem Ende dieser Stunde entgegensehen. Das ging wieder sehr schnell, also mir geht das alle 2 Wochen immer so. Ich weiß nicht, wie es dir ging.
1: Ja, es geht eigentlich zu schnell, ja.
0: Absolut.
1: Auf meinen Reisen sage ich immer, wenn es Ihnen gefallen hat, beehren Sie uns wieder. Ja.
0: Sag ich jetzt an dieser Stelle einfach auch mal zu dir.
1: Ja, ich komme gerne mal wieder, wenn es irgendwas kulturhistorisch Interessantes zu besprechen gibt. Ja, auch das Thema Reisen ist ja endlos fortzusetzen.
0: Ja, da kann man viel machen. Und das eine oder andere haben wir ja zumindest
1: absolut,
0: genau. Sage ich mal,
1: und
0: so in der Stunde.
1: Man kann jetzt nur die Thüringer einladen, so wie es der Franke getan hat, nach Thüringen zu fahren, auch mal nach Franken zu fahren. Ja, wir haben wirklich alles vom Mittelalter zum Barock und wir haben den guten Wein. Gell?
0: Das kann ich bezeugen. Der ist wirklich sehr, sehr gut, auch wenn der Saale und Struth Wein natürlich genauso toll ist. So kann man sagen, dass dieser hier auch sehr lecker ist. Beziehungsweise war.
1: Da enthalte ich mich jetzt das Urteil am Schluss. Ja, dann möchte ich jetzt doch den Abend friedlich ausklingen lassen.
0: Ja, vielen Dank. Christian Jörg Zink war mein Gast.
1: Danke für die Einladung.
0: Sehr, sehr gerne. Ja, und Sie, liebe Hörerinnen und Hörer, haben das ein oder andere zum Thema der Bildungsreise jetzt natürlich vermittelt bekommen und gleichzeitig vielleicht sogar eine Anregung, auch die nächste Bildungsreise in Angriff zu nehmen, sei es jetzt in die eigenen Straßenzüge, sei es in eine fremde Stadt, sei es in ein fremdes Land. Auf dem Weg dahin, so etwas zu planen, gedanklich durchzuspielen oder auch nur im eigenen Zimmer zu reisen, wünsche ich Ihnen viel Freude. Das letzte Lied handelt davon, dass wir auf solchen Reisen mitunter auch ein bisschen sehnsuchtsvoll zurückblicken, beziehungsweise Orte finden, die wir dann auch immer wieder gerne gedanklich, aber auch real aufsuchen und uns letztlich auf diese Weise auch verstreuen in der so wunderschönen Welt. Wir sehen uns, nein, wir hören uns in 14 Tagen wieder, dann mit einem neuen Thema. Bis dahin wünsche ich Ihnen eine wundervolle Zeit.

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1: Bei Radio Lotte gibt es ja immer wieder Film-Sondersendungen und das liegt daran, dass wir in der Redaktion eigentlich wirklich filmfanat sind. Und da haben wir jetzt eine neue Praktikantin bekommen, die ebenso filmverrückt ist wie wir. Und da haben wir gedacht, dann machen wir doch mal eine Sendung. Die Praktikantin ist Nikita. Nikita, hallo.
2: Hallo.
1: Genau. Und heute beschäftigen wir uns mit einem bestimmten Thema, nachdem wir uns beide Filme ausgesucht haben. Und das Thema ist relativ grob und nennt sich erstmal Filmästhetik. Das kann so viel eigentlich bedeuten und Filme haben ja immer eine ganz eigene Ästhetik. Auch die, die wir sagen, die finden wir jetzt nicht hübsch, die finden wir nicht schön, haben ja auch eine eigene Ästhetik. Also jeder eigene Film kommt mit einer eigenen Farbpalette daher und einer eigenen Aura, Atmosphäre. Und wir haben uns jetzt einfach mal welche ausgesucht, die für uns besondere Merkmale haben, die wir ein bisschen analysieren wollen und wo wir drauf aufbauen. Also es wird ein Ping-Pong-Prinzip werden. Nikita wird mit einem Film starten und nach diesem Film werde ich einen hinterherhauen, der irgendwie dazu passt. Also vielleicht nicht thematisch, aber vielleicht optisch, ästhetisch, visuell, wo man drauf aufbauen kann. Genau, und am Ende jedes Films oder ja auch dazwischen, je nachdem, wir schauen dann mal, wie wir das machen, wird es auch Beispiele geben, wie dieser Film klingt. Entweder aus dem Soundtrack oder woran uns dieser Film erinnert, an irgendwelche Songs außerhalb. Genau, und wir werden das Ganze atmosphärisch so ein bisschen einfangen, damit ihr, obwohl wir hier im Radio sind, auch Bilder im Kopf haben werdet. Das kann auch sein, dass wir einen Trailer spielen oder sonstige Sachen. Lasst euch da auf jeden Fall überraschen. Jetzt heißt es erstmal eine Stunde Filmästhetik und eine ja gesonderte Auswahl von Filmen, die uns ästhetisch irgendwie beeindruckt haben oder die wir besonders finden. Und Nikita, du hast dir einen Film ausgesucht, mit dem wir jetzt starten werden. Möchtest du sagen, welcher das ist?
2: Ja, genau. Ich habe mir Wuthering Heights von Emerald Fennell ausgesucht. Der ist, glaube ich, letztes Jahr erschienen und da spielen Margot Robbie und Jacob Elordi mit.
1: Und ich habe gehört, dass der Film ja relativ in der Kritik stand. Das ist ja auch nicht die erste Verfilmung von Wuthering Heights. Aber was ist denn da eigentlich die Kontroverse gewesen?
2: Ich sag, zu einem Teil ist es auch ein bisschen die schlechteste Verfilmung von Wuthering Heights. Also das Problem war halt, dass sie eher auf diese Obsession und Sexualität geachtet hat in dem Film und nicht wirklich, was die Schriftstellerin eigentlich in dem Buch rüberbringen wollte und worüber sie eigentlich geschrieben hat. Also es war eher so abgewandelt, wie sie sich selber die Geschichte vorgestellt hat und nicht, wie es eigentlich im Originaltext steht. Und das war halt mainly so diese Kritik daran.
1: Mhm. Also es gibt ja einige Filme, die sich dann nicht eins zu eins an die Vorlage halten. Das ist auch sind ja zwei verschiedene Sprachen, sagt man ja häufig. Ein Buch und ein Film, die haben ja eine unterschiedliche Art und Weise, Dinge zu erzählen oder halt dann auch im Film zu verbildlichen. Aber hier scheint es ja dann so gewesen zu sein, dass man sich so weit von der Vorlage entfernt hat, dass auch viele Buchfans dann enttäuscht waren oder sich gefragt haben, was ist denn hier eigentlich los? Ne?
2: Ja, die haben sich halt alle gefreut, auch wegen der Besetzung und weil sie ja vorher auch schon gute Filme gemacht hat. Mhm. Aber da war dann wirklich so ein bisschen die Kritik da, dass es halt wirklich gar nicht an dem Buch so richtig lang gehangelt ist.
1: Ja. Ich verstehe, ja. Und du hast ja den Film jetzt aber trotzdem gewählt. Liegt das daran, dass er irgendwie eine Ästhetik hat? Wir reden über Filmästhetik heute, die dich beeindruckt hat? Fandest du sie gut? Fandest du sie schlecht? Warum die Wahl?
2: Also ich habe mal so drüber nachgedacht und ich finde, der Film an sich, wie gesagt, fand ich den jetzt nicht so gut, aber ich fand halt die szenische Darstellung und was mit Klamotten und Szenerie ausgesagt wurde, fand ich halt super interessant.
1: Ja, und liegt es daran, dass es einfach so von der Optik gut war oder entspricht das dieser, in welcher Zeit spielt das? Weißt du das zufällig?
2: 17. 18.
1: Also, irgendwie. Also versucht es irgendwie optisch, sich dieser Zeit anzunähern oder ist es schon modern?
2: Ich finde, das war nämlich auch in der Kritik, dass es nämlich von den Klamotten her und sowas halt nicht zeitlich wirklich angepasst ist. Also die Kleidung ist schon moderner.
1: Ja, und da gab es ja auch neulich, die Odyssee ist ja auch immer noch im Kino, ist jetzt ein Bogen von einem Film zum anderen, aber nur um mal zu erwähnen, da war es ja auch so, dass die Kleidung oder generell die Rüstung kritisiert wurden oder auch die Sprache. Also es wurde ja auch modernisiert, eine Geschichte, die älter ist als die Bibel. Ja. Und die wurde so modernisiert, dass man die Sprache angepasst hat, um es einem breiten, moderneren Publikum irgendwie zugänglicher zu machen. Ob das jetzt die Literaturfans oder generell die Leute, die sehr auf Geschichte achten oder auf akkurate Geschichte, ob es die jetzt verärgert war, dann den FilmemacherInnen dann nicht so wichtig. Genau, aber wir bleiben ja bei der Ästhetik. Was zeichnet denn die Ästhetik noch so aus bei Wuthering Heights?
2: Also ich fand, und das hat die Regisseurin ja auch selber gesagt, dass sie die Farbe Rot extra gewählt hat, vor allem in so Szenen, wo Gefühle extrem kippen. Mhm. Also zum Beispiel Leidenschaft, Rache, Aggression, Besessenheit von irgendwas. Und immer in solchen Situationen ist die Farbe halt sehr deutlich aufgetreten. Vor allem an der einen Hauptperson, Kathy, die hat sehr oft dann Rot getragen, wenn sie starke Gefühle gezeigt hat.
1: Mhm. Also vor allem in der Klamottenwahl dann? Oder?
2: Ja.
1: Ja, okay. Ja. Und an sich, wie würdest du die Stimmung vom Film bezeichnen?
2: Schwierig. Also es geht ja erstmal um so eine intensive Beziehung zwischen Kathy und Heathcliff. Die kennen sich schon, seitdem die Kinder sind, und entwickeln halt so eine Leidenschaft. Aber Kathy entscheidet sich dann eher für das Leben in der höheren Gesellschaft. Deswegen können die sich dann auch erstmal nicht leiden. Und er kommt dann aber irgendwie irgendwann wieder und ist dann auch reich und hält ihr das halt so unter die Nase und ist so, ja, du hättest auch mich haben können. Und dann entwickelt sich zwischen denen so eine sehr obsessive Dynamik irgendwie, dass sie sich trotzdem noch mögen und lieben, aber sie können nicht zusammen sein. Und das ist total toxisch auch.
1: Ja.
2: Das spiegelt sich halt auch in vielen Szenen und eben mit der Kleidung und der Szenerie sehr wider.
1: Ich verstehe. Ich höre viel Klassengesellschaft, Klassenkampf raus, aber auch verbotene Leidenschaft. Und da kommt einiges zusammen. Ich meine, da ist es wahrscheinlich auch ein breites Publikum damit angesprochen. Es ist ja auch wirklich, die Vorlage ist ja auch sehr, sehr beliebt. Und bestimmt aus bestimmten Gründen dann auch. Ich habe es selber nicht gelesen. Aber wenn man das so hört, das klingt ja dann so, als würden hier Leute, die auf Romanzen generell stehen im Film, aber auch Leute, die irgendwie so Kostümfilme mögen, oder ich weiß nicht, hat es irgendwie auch Comedy-Elemente oder ist es ernst?
2: Nee, gar nicht. Es ist sehr, sehr ernst.
1: Ja, sehr, sehr ernst.
2: Also es hat keine Comedy-Elemente. Ich finde wirklich, also auch so ein bisschen die Sprache und die Kleidung und sowas ist halt alles sehr, sehr modernisiert.
1: Ja.
2: Aber auf der einen Seite halt ein guter Film eben wegen dieser Darstellung. Mit den Farben, mit denen die Regisseurin gespielt hat und wie sie das alles dargestellt hat.
1: Okay, also optisch auf jeden Fall dann ansprechend und interessant. Ja, und auch hochkarätig besetzt. Du hast schon gesagt, Jacob Elordi spielt mit und auch Margot Robbie.
2: Genau.
1: Also zwei Hollywood-Größen mittlerweile, die halt für diesen Film gecastet wurden und auch natürlich eine Menge Leute ins Kino gelockt haben. Da haben die Namen neben dem berühmten, bekannten Buchnamen dann auch gezogen. Genau, und du hast uns dann auch noch ein Lied mitgebracht aus dem Soundtrack?
2: Ja, genau. Charlie XCX hat ja extra ein Album gemacht für Wuthering Heights und da habe ich ausgewählt Chains of Love, weil das ist das berühmteste und, weiß nicht, am meisten gespielte Lied gewesen zu dem Film.
1: Ja, dann hören wir uns das mal an. Charlie XCX mit Chains of Love.

Ja, das war Chains of Love von Charlie XCX aus dem Soundtrack-Album zu Wuthering Heights. Damit haben wir unsere Filmästhetik-Sendung begonnen. Heute bei der Sendung geht es um die Gestaltung eines Films, die Farben, die Farbpalette eines Films. Und wir haben uns Filme rausgesucht, Nikita und ich, und werden dann im Ping-Pong-Prinzip uns die Filme zuspielen und versuchen, die aufeinander so ein bisschen aufzubauen. Jetzt nicht zwingend thematisch, aber vielleicht ästhetisch, und wir versuchen, irgendwelche Überleitungen zu kreieren, wenn auch künstlich. Und genau das versuche ich jetzt auch zu machen. Von Wuthering Heights, ein Film, der vor allem über die Kleidung die Farbe Rot transportiert hat, versuche ich jetzt mal zu einem Film überzuleiten, der eigentlich Perfect Blue heißt, aber auch viel mit der roten Farbe spielt und vor allem im Wechselspiel mit der blauen Farbe. Perfect Blue, der Name sagt es schon, das ist ein Animationsklassiker, aber auch ein Psycho-Thriller aus dem Jahr 1997. Und Regie führte der legendäre Regisseur Satoshi Kon, der viel zu früh von uns gegangen ist. Und der Film basiert lose auf einem Roman. Aber die Geschichte wird auch hier, ähnlich wie bei Wuthering Heights, komplett verändert. Und im Zentrum des Films steht Mima. Mima ist Mitglied einer japanischen Idol-Popgruppe. Also diese Idol-Kultur ist ja in Japan bis heute wirklich total riesig. Und sie steigt aus dieser Musik aus, um Schauspielerin zu werden. Und dieser große Imagewechsel, der stößt bei einigen Fans auf eine große Ablehnung. Und dann beginnt ein Spiel aus Realität, Schauspiel, Erinnerung, Einbildung. Also hier wird die Realität zunehmend verzerrt. Und Mima hat auch einen sehr unangenehmen, gefährlichen Stalker. Und aus dieser ursprünglichen Idol-Pop-Geschichte, die relativ sanft und normal und euphorisch beginnt, wird ein waschechter Horrorfilm. Und ich muss auch sagen, dass am Ende des Films habe ich mich unwohl gefühlt, und das hat ein Animationsfilm bei mir eigentlich relativ selten ausgelöst. Und das liegt zum einen an der Musik, die wir dann auch hören werden, an der Inszenierung, und wir reden ja heute über Filmästhetik, und auch bei einem Animationsfilm wie diesem wird die Farbe nicht ohne Grund gewählt. Und Perfect Blue heißt er, aber dieses Blau des Films ist trügerisch. Also wenn der Film bläulich gefärbt ist oder in normalen Farben gefärbt ist, dann ist es eigentlich nur dazu da, uns in Sicherheit irgendwie ein bisschen zu wägen, dass wir da sind. Aber eigentlich ist die Kehrseite des Films, die auch dann rot gezeichnet wird, anders. Also hier lauert immer die Gefahr. Und Rot steht hier für Gefahr, Rot steht aber auch für irgendwelche Ängste, für Dinge, die wir nicht verstehen können, für Identitäten, die eigentlich dann anders sind. Mima, die sich verändert vom wohligen Blau zu einem gefährlichen Rot, und wo wir bei Wuthering Heights dann eher so die Farbe Rot in der Kleidung hatten, ist es hier die Farbe Rot im Hintergrund, im Szenenbild und als genauer Gegensatz zu diesem Blau, was uns eigentlich die Sicherheit suggeriert. Der Film ist unter Anime-Fans, aber auch generell Thriller- und Filmfans nicht unbekannt, aber zeigt mal wieder auch, dass Farben nicht umsonst gewählt werden und ganz Entscheidungen sind. Also von guten Regisseuren wird die Farbe dann auch genutzt, um die Geschichte weiter zu erzählen. Es ist ein Stilmittel, das hier auch besonders zur Geltung kommt. Und jetzt habe ich genug geredet. Ich würde sagen, um das Gefühl des Films ein bisschen zu verbreiten, und ich sag mal, jetzt kann es auch ein wenig gruselig werden, hören wir mal in den Soundtrack von Perfect Blue rein.

0: Nikita, ich übergebe an dich. Du hast dir Pearl ausgesucht.
1: Genau, also in Pearl stehen auch so die Farben Rot und Blau sehr krass im Vordergrund. Und in dem Film geht es um ein junges Mädchen, was auf einer abgelegenen Farm aufgewachsen ist. Die Mutter ist sehr streng, der Vater ist krank und sie muss sich quasi um alles irgendwie kümmern. Und die Mutter möchte auch nicht, dass sie die Farm verlässt, sondern für immer da bleibt. Und sie entwickelt aber diese Obsession mit dem Traum, ein Star zu werden, berühmt zu werden und meldet sich deswegen dann bei so einer Tanzaufführung an, um da die Hauptrolle zu bekommen. Und ihr Traum scheitert dann aber leider und für sie bricht dann ihre Welt zusammen, weil sie unbedingt von dieser Farm halt weg will und das kann sie dann nicht mehr. Und deswegen verfällt sie dann ihrer dunklen Seite und dem Wahnsinn irgendwie. Der Film fängt quasi damit an, dass Pearl sehr, sehr viele blaue Farmkleidung trägt, was so ein bisschen so ihre Naivität und ihr Gefangensein eben auf dieser Farm so symbolisieren soll und die Mutter ihr quasi so vorschreibt, was sie zu tragen und zu tun hat. Und im Verlauf des Films, vor allem dann nach dem Vortanzen oder zu dem Vortanzen, geht sie dann halt mit einem roten Kleid los, das sie von ihrer Mutter auch geklaut hat. Was auch erstens das komplette Gegenteil zu ihren vorherigen Klamotten ist und auch ein Zeichen dafür, dass sie so ihre alte Fassade, die ihre Mutter ihr quasi aufgezwungen hat, ablegt und genau dann eher das macht, was sie eigentlich machen will.
0: Genau, und da sieht man ja auch, also das ist ja auch der Vergleich mit Perfect Blue, der ist ja auch machbar. Also Rot wird genutzt, um die neue Identität dann ein bisschen auch zu verdeutlichen. Neue Klamotten, ich trage jetzt Rot, nicht mehr Blau. Bei Perfect Blue war das nicht mehr die blaue heile Welt, sondern jetzt in Rot die Gefahr oder die neue Person, die da entstanden ist. Ähnliches Stilmittel, ähnliches Genre. Und weswegen hast du dir Pearl denn noch ausgesucht?
1: Ich fand es auch super interessant, weil der Vibe vom Film sehr an so Zauberer von Oz erinnert auch. Mhm. Dass sie so Dorothy ist und in ihrer Welt lebt und von Meer träumt irgendwie. Und es ist aber eher dann eine gruselige Version von Zauberer von Oz auf jeden Fall. Sie trägt dann auch noch zu ihrem roten Kleid dazu eine blaue Schleife, was trotzdem noch so ein bisschen ihre Naivität halt zeigt, dass sie trotzdem, dass sie, dass ihr Frust und ihre Wut endlich mal rauskommt, nicht unbedingt denkt, dass sie was Falsches tut. Sie verfällt halt dem Wahnsinn, aber sie ist sich trotzdem noch so, also sie denkt trotzdem noch, dass sie das Richtige tut und damit das erreicht, was sie halt haben will. Aber letztendlich bleibt sie halt gefangen auf der Farm.
0: Mhm. Ja, so ein bisschen verblendet und ja auch fantastisch gespielt von Mia Goth.
1: Ja, und auf jeden Fall.
0: Ohne zu viel vorwegzunehmen, die Credits-Szene am Ende, die ist natürlich auch eingebrannt. Also an die habe ich mich, als du den Film im Vorfeld auch erwähnt hast, sofort erinnert. Also die ist hängen geblieben aus einem ganz bestimmten Grund, den ich nicht spoilern möchte. Ja. Es ist kein inhaltlicher Spoiler, aber das zum ersten Mal dann zu erleben und zu sehen, wie denn ein Film auch so eine End-Credits-Szene dann aufbaut, nach dem, was alles passiert ist. Das sollte man dann doch selber mal erleben. Hast du denn die anderen beiden Filme gesehen, Ex und Maxine?
1: Ja, die habe ich auch gesehen.
0: Was sagst du zu denen?
1: Ich finde, Pearl ist auf jeden Fall der beste Teil.
0: Da stimme ich zu.
1: Der erste hat mich sehr gecatcht. Mhm. Und deswegen habe ich dann Pearl angeguckt, weil ich mir so dachte, das kann ja dann nur gut werden. Aber ich bin noch nicht so überzeugt vom dritten Teil. Ich habe den dann geguckt, weil man muss die Reihe ja auch irgendwie beendet dann haben. Aber ich fand, der hatte einen ganz anderen Vibe. Also als wäre das eine ganz andere Geschichte, die erzählt wird. Und ich finde, der letzte Teil hat nicht ganz so zu der Reihe gepasst.
0: Ich bin gespannt. Ich werde ihn auf jeden Fall noch nachholen. Der Regisseur Ty West hat sich ja im Horrorgenre schon einige Male ausgetobt und vor allem auch Hommagen gemacht an so 70er, 80er Jahre Horror. Mhm. Und hier hat es auch einen kleinen Retro-Charme, finde ich.
1: Ja, auf jeden Fall.
0: Ne?
1: Ja.
0: Und aber wie gesagt, ich muss zustimmen, Pearl für mich auch bislang, also nach Ex der Beste. Und ich denke mal, es wird er auch bleiben dann, wenn ich Maxi noch nachgeholt habe. Wirklich ein sehr, sehr guter Film. Und um uns jetzt ein bisschen noch einen Eindruck zu machen und für alle Leute, die den Film noch nicht kennen, hören wir jetzt mal in den Trailer rein.

0: weit, weit weg von diesem Ort komme.
1: Sich in solchen Zeiten um die Familie zu kümmern, ist bewundernswert. Aber man lebt leider nur einmal.
0: Wenn sie doch nur sterben würden.
1: Bitte?
0: Nichts. Tida! Ich möchte was Besonderes sein und auf der Leinwand tanzen, die hübschen Mädchen im Film.
2: Ich werde nicht zulassen, dass du diese Farm jemals wieder verlässt.

0: mache mir wirklich Sorgen, dass mit mir was nicht stimmt. Man munkelt, dass sie nur ein Mädchen pro Stadt nehmen.
1: Nächste.
2: Wir suchen jemanden mit dem gewissen X-Faktor.
0: Ich muss es werden.
3: Wie wär's mit einem Film, den noch niemand gesehen hat?
0: Ist das legal?
3: Irgendwann bestimmt.
0: Ich weiß, was ich getan habe. Schlimme Dinge. Furchtbare, schreckliche, mörderische Dinge. Ich möchte von so vielen Leuten wie möglich geliebt werden. Aber die Wahrheit ist, dass ich nicht wirklich ein guter Mensch bin.
4: Ja, wir waren bei Blautönen, unter anderem bei Pearl. Da ging es auch viel um Rottöne. Aber ein Film, den ich absolut mit Blau verbinde, ist Heat von Michael Mann aus den 90ern. Also ein absoluter Action-Klassiker, man kann es nicht anders sagen. Und ein Film, der Los Angeles komplett in Blau färbt. Also man kennt Michael Mann-Filme ja üblicherweise auch, dass sie mit Neonfarben spielen und generell im Nachtmilieu sich aufhalten. Und es ist gleichzeitig, wirkt es echt und wirklich geerdet, aber auch kühl, riesig und beinahe abstrakt. Also so, als würde man sich Los Angeles eher erträumen, aber nicht auf diese klassische Hollywood-Glanzästhetik, sondern eher so auf eine kühle, ja unberechenbare, kalte Ästhetik. Und das finde ich besonders. Und das ist auch auszeichnend für den Michael Mann-Stil. Und das funktioniert auch für die Figuren sehr, sehr gut. Also ähnlich wie bei Pearl oder anderen Filmen, die wir gerade schon besprochen haben. Die Farben sind nicht irgendwie willkürlich gewählt, sondern sie untermalen die Handlungen oder die Figuren insbesondere. Und Neil McCauley, das ist eine der Hauptfiguren, also der eigentliche Verbrecher, der Al Pacinos Figur gegenübersteht, um nochmal Heat zusammenzufassen. Das ist eigentlich ein Katz-und-Maus-Spiel zwischen einem Veteranen-Cop-Polizisten und einem Verbrecher, der dauerhaft irgendwelche Banküberfälle begeht und ein Team um sich hat. Und das basiert auch lose auf einer wahren Begebenheit. Und Michael Mann hat auch 30 Jahre an diesem Film gearbeitet, also wirklich eine ewig lange, ein ewig langes Projekt, das er auch mit einem eigentlich anfänglichen Film gestartet hat, der nicht sonderlich gut war, aber das Ganze nochmal überarbeitet hat und wirklich einen Klassiker geschaffen hat. Naja, und Neil McCauley wird gespielt von Robert De Niro, und das Blau funktioniert auch für seine Wohnung zum Beispiel sehr, sehr gut. Also die Wohnung an sich ist jetzt nicht blau gefärbt, aber sie ist in so einem blauen Licht gehalten, denn hinter seinen riesigen Fenstern, man muss sich so richtig riesige Glasfenster vorstellen, da liegt so ein blaues Lichtermeer von L.A. und das durchleuchtet irgendwie so diese Wohnung, und die Wohnung ist total steril eingerichtet. Also es gibt kaum Möbel, kaum Bilder, kaum irgendwelche sonstigen Objekte oder Verzierungen, wie man es aus gemütlichen Haushalten kennt. Und die Räume sehen genauso leer aus, wie Neil lebt und wie Neil eigentlich auch ist. Denn Neil hat nichts anderes als das Verbrechen in seinem Leben. Das heißt, seine Innenwelt ist genauso kühl wie seine Außenwelt. Und das macht Michael Mann häufig. Er erzählt die tragischen Geschichten von Verbrechern, von Leuten, die Identität suchen oder sich in irgendetwas verlieren. Und dann, ja, wie gesagt, passt diese neongetränkte Nachtwelt eigentlich wirklich super. Die Menschen darin, die wirken winzig. Also die Welt ist eigentlich mit die Hauptfigur, und die Figuren dort drin sind eigentlich wirklich, ja, ich würde sagen, teilweise verloren. Es ist ein moderner Look, der aber auch Noir trifft. Man kennt ja Film Noir aus den 40ern, 50ern und dann den Neo-Noir, der sich in den 80ern so mit etabliert hat, und das mit einem Michael Mann-Touch, würde ich sagen. Ja, jetzt habe ich viel geredet. Heat ist wirklich ein Film, über den ich lange reden könnte, weil ich ihn so sehr mag und er bis heute auch nichts an seiner Wirkung verloren hat. Vor allem auch die Schießerei innerhalb der Stadt. Also ich habe noch nie so echt klingende Waffen in einem Film gehört. Das, ja, muss man erlebt haben. Vielleicht kommt er nochmal auf die große Leinwand, hätte es verdient. Aber um das Feeling noch ein bisschen einzufangen, spiele ich noch einen weiteren Song von Moby. Wir haben jetzt schon einen gehört innerhalb des Beitrags zu Heat. Aber jetzt nochmal eine etwas rockigere Variante. Dieser Song wird gespielt, wenn Al Pacino durch die Nacht fährt. Er fährt auch nicht langsam über den Highway, und währenddessen erklingt das Lied, was wir jetzt hören, New Dawn Fades von Moby.

0: Ja, so viel erstmal zu Heat. Ein Film, der auch in Blau getränkt ist. Das hat irgendwie so einen Nachtdämmerungscharakter, also so ein kühles, kaltes, melancholisches Blau. Ich glaube, das trifft's eigentlich ganz gut. Und der nächste Film, der jetzt bei uns auf der Liste steht, den sich Nikita ausgesucht hat, das ist ein Film, der so hell ist dafür, dass er ein Horrorfilm ist, dass es gerade irgendwie so wirkt, als würden wir aus diesem Nachtblau aufwachen in eine komplett helle Welt, die aber eigentlich auch ja im Horrorgenre verankert ist. Ja, und Midsommar ist halt so besonders, also aus vielen Gründen ist es ein besonderer Film, aber es ist ein Horrorfilm, der total hell ist. Und man kennt Horrorfilme ja meistens, die eher so mit düsteren Bildern spielen. Ich meine, gut, der Soundtrack gibt auch einige düstere Klänge her, aber es ist ja auch thematisch, finde ich, ganz gut gewählt, dass so ein Kult ja Leute generell auch mit so Schönheit von außen lockt, dass man irgendwie Teil dieses Kults, dieser Kommune sein möchte, Zugehörigkeit sucht und dort vielleicht auch findet. Aber im Hintergrund oder unten drunter versteckt sich viel Dunkelheit. So kann man es auch relativ gut sagen, finde ich. Würdest du mir da zustimmen, dass Midsommar dann eher so, sage ich mal, ein seltener Horrorfilm ist, was seine Ästhetik angeht?
1: Ja, auf jeden Fall. Deswegen finde ich den Film auch so super interessant. Vor allem, wenn man das Gefühl hat, man kann sich nicht so wirklich irgendwo verstecken. Dadurch, dass halt alles hell ist und es wirklich wenig Schatten gibt, hat man das Gefühl, dass man so in ständiger Gefahr irgendwie schwebt.
0: Das stimmt. Und Verstecken ist auch eigentlich ein relativ gutes Stichwort, weil das ist halt diese Kommune, die halt alles irgendwie so gemeinsam macht, denkt man. Ne? Also die dann auch in so Gemeinschaftszimmern schlafen und dann irgendwie auch so Rituale gemeinsam durchleben. Und Danny kommt dann zusammen mit ihrem Freund dorthin und dieser Freundesgruppe und sie verlieren sich dort so ein bisschen. Ich glaube, das Erste, was sie gereicht bekommen, ist irgendwie so ein Getränk, wo sie halt dann auch irgendwie eine verzerrte Wahrnehmung haben und dann der ganze Film auch drauf aufbaut, was passiert gerade wirklich und was nicht. Und das schafft der Film ästhetisch auch eigentlich ganz gut, dass man irgendwie so Dinge auch im Hintergrund sehen kann. Also wenn man wirklich drauf achtet, es gibt da wirklich Film-Essays auf YouTube, die es auch analysieren, im Hintergrund sind auch manchmal Gesichter versteckt in Bäumen und so. Also das ist wirklich so durchstrukturiert, dass man selber auch an der Wahrnehmung so ein bisschen zweifelt, soll man ja auch. Aber der Film schafft es, also wenn man thematisch das ein bisschen aufrollt, eigentlich ist es ja, was ist es deiner Meinung nach für eine Handlung? Wie würdest du es sagen?
1: Also Danny fährt nach einem traumatischen Erlebnis mit ihrer Freundesgruppe nach Schweden, weil ein Kumpel von ihr, Pelle, dort nämlich in einer Kommune aufgewachsen ist und der hat seine Freundesgruppe dazu überredet, an den Feierlichkeiten der Sommersonnenwende teilzunehmen. Und sie finden sich dann aber jedoch nicht, wie gedacht, auf einem coolen Festival wieder, sondern in einer Sekte. Und im Großen und Ganzen geht es aber auch um Dannys und Chris toxische Beziehung, wie Danny durch die Sekte halt langsam sich davon lösen kann, aber halt in was anderes hineingerät, halt in diese Sekte, was auch nicht gut ist. Und am Anfang sticht die Freundesgruppe halt noch sehr, sehr heraus durch ihre neutrale und moderne Kleidung. Im Kontrast dazu steht halt der Kult, der sehr, sehr lange weiße Gewänder mit vielen Stickereien trägt, als Zeichen von Reinheit und von Unschuld. Und je länger aber die Freunde da sind, desto mehr verschmelzen sie mit dem Kult und deren Lebensstil. Also sie passen sich immer mehr an und geben quasi ihre eigene Individualität auf. Und wie schon gesagt, diese helle Atmosphäre gibt dem Film und dem Kult halt so eine Leichtigkeit und so eine Unschuldigkeit. Und es soll halt so ein glückliches Leben vermitteln werden, was aber am Ende alles eigentlich nur Fassade ist. Dadurch, dass es fast permanent hell ist, fühlt man sich ständig unter Beobachtung und hat keinen Rückzugsort. Die Freundesgruppe ist auch ständig der Gefahr ausgesetzt. Hier sind auch viele Farben im Vordergrund, zum Beispiel so ein helles Himmelblau, das steht für den Kult als Kollektiv, also als Gruppe. Und fast jeder hat blaue Stickereien in seinem Gewand. Auch die Farbe Rot ist sehr, sehr präsent. Sie steht hier nicht für Gefahr, sondern eher für Fortpflanzung und Führung. Und die Farbe wird zum Beispiel auch von höher angestellten Frauen sehr präsent getragen oder von Frauen, die gerade ihre Periode bekommen haben. Es gibt aber auch noch eine dritte sehr präsente Farbe und das ist nämlich so ein Sonnengelb. Und das Gelb steht hier für den Tod bzw. für die Akzeptanz des Todes, denn am Anfang geht die Gruppe halt auch auf dem Weg zum Kult durch eine Wiese voller gelber Blumen und das soll quasi so kennzeichnen, dass dieser Ort und dieser Kult, deren letzte Ruhestätte sein wird. Und um euch jetzt auch noch ein bisschen das Gefühl vom Film zu geben, blenden wir jetzt noch einen Trailer ein.
2: Ich hab dir gesagt, dass ich zu dem Festival in Schweden
3: bin. Hör mal, ich hab überhaupt nichts dagegen. Du hättest es mir einfach sagen können. Das ist alles.
2: Ich hab Danny eingeladen, mit nach Schweden zu kommen.
3: Christian sagt, ihr hättet was ganz Besonderes geplant.
4: Es ist ein verrücktes Festival. Ungewöhnliche Zeremonien und Kostümierung.
3: Das klingt cool.
5: eine fröhliche Sonnenwende. Skål!
6: Wie spät ist es?
7: 9 Uhr abends.
6: Das kann nicht sein, es ist taghell.
7: So ist es hier um 9 Uhr abends.
6: Was denkst du?
7: Es ist wie eine andere Welt.
8: Morgen ist ein großer Tag.
9: Wird es gruselig?
7: Was ist das?
9: Es hat eine besondere Wirkung. Was passiert mit mir?
8: Wir müssen uns nur darauf einlassen.
9: Ich will mich nicht darauf einlassen, ich will weg.
10: Auf gar keinen Fall.
9: Was ist los hier? Wieso habt ihr uns eingeladen?
8: Du hast es von Anfang an gewusst. Das passiert nur alle 90 Jahre. Ich wollte vor allem, dass du dabei bist.
0: Ja, und jetzt von Midsommar zu einem Film, der ebenfalls im Horrorgenre verankert ist. Und ich würde ihn auch schon als modernen Klassiker bezeichnen. Es ist nicht so lange her, dass dieser Film rauskam, aber er hat wirklich einen großen Eindruck hinterlassen, aber er auf einer ganz anderen Art, als es Midsommar tat. Das ist so ein bisschen der ästhetische Gegensatz. Also Midsommar war ja eher so im Tageslicht gehalten. Es gab diese Kultstimmung, die halt nach außen hin oberflächlich attraktiv und hübsch gewirkt hat, aber eine sehr dunkle Ambition hatte oder Hintergründe hatte. Und bei The Witch, dem Film, über den ich jetzt sprechen möchte, da ist so gut wie gar nichts hell. Also das ist sehr in Grau gehalten, ein sehr trister Film, ein sehr dunkler Film. Und Regisseur Robert Eggers, der, den werden wir hier auch im Laufe des Podcasts nochmal hören. Einen weiteren Film von ihm, der steht auch noch in den Startlöchern. Aber bei The Witch, das war sein erster Spielfilm, den er gemacht hat, muss man sagen. Er hat zuvor auch Kurzfilme gemacht, die eine ähnliche Ästhetik hatten. Robert Eggers ist sehr verliebt in Folklore, in alte Schauergeschichten. Also was Hexen angeht, was Vampire angeht. Und bei The Witch hat er es schon geschafft, so eine altertümliche Ästhetik und auch Atmosphäre zu erzeugen. Und gepaart mit einem Soundtrack, der sehr unheimlich ist. Also ich habe The Witch mittlerweile 3-mal gesehen. Das liegt daran, dass ich irgendwie immer wieder zu diesem Film zurückfinde, aus unterschiedlichsten Gründen. Also Anya Taylor-Joy, die meisten Filmfans mittlerweile kennen aus etlichen Filmen. Die hatte dort tatsächlich ihr Debüt gefeiert in einem ersten großen Spielfilm. Ich glaube, sie war 18 oder 19 Jahre, als sie bei diesem Film mitgespielt hat. Und es bleibt mir einiges in Erinnerung von The Witch. Zum einen das Schauspiel. Alle sind herausragend in diesem Film. Das ist eine unfassbare Intensität. Also da leidet man richtig mit. Und meine erste Seherfahrung mit The Witch hat mich auch wirklich runtergezogen. Also es war ein richtiger Downer, dieser Film. Und danach habe ich mich auch ein bisschen komisch gefühlt, das gebe ich ehrlich zu. Und beim zweiten Mal sehen war ich dann so interessiert daran, warum mich dieser Film so hat fühlen lassen und was da dahinter steckt. Und dann habe ich ihn richtig lieb gewonnen. Und Robert Eggers hat diese Ästhetik durch seine ganzen Filme gezogen. Also sowohl Poster als auch Farbgebung seiner Filme sind alle düster, grau, schwarz gehalten. Das ist irgendwie so mittlerweile sein Markenzeichen geworden. Man erkennt sofort, dass es ein Robert Eggers-Film ist. Und ja, das ist irgendwie was ganz Einzigartiges heutzutage. Der Film wirkt wie aus der Zeit gefallen, aber erzählt dann auf eine moderne Art und Weise, dass es sich doch alles so neu und frisch anfühlt. Und ich habe den Film gewählt, weil, diese Ästhetik dem Inhalt halt, das passt halt so gut zusammen. Das ist irgendwie grau in grau und so ist auch das Verhältnis dieser Familie zueinander. Da gibt es keine Lichtblicke, wenn man das so sagen möchte. Und ich habe einmal eine Masterclass, also so nennt man das ja, wenn Künstler, KünstlerInnen ihre Herangehensweise ans Drehbuch schreiben, ans Filmen, an Regiearbeit oder was auch immer präsentieren. Da gibt es ja etliche von etlichen Leuten. Und Robert Eggers hat das zum Drehbuchschreiben gemacht. Und er ist so unfassbar detailverliebt und akkurat. Also ihm ist es wichtig, der Geschichte oder der Zeit, der Epoche, in der er sich aufhält, hält, treu zu bleiben. Er ist selber sein allergrößter Kritiker, also wenn man den Audiokommentar zu The Witch hört, er würde den Film komplett anders machen. Er ist absolut unzufrieden mit diesem Film und meint, am Ursprungsmaterial teilweise vorbeigegangen zu sein. Aber das ist wirklich was für Geschichtspuristen, die darauf arg achten. Und ich muss sagen, er hat so einen einzigartig atmosphärischen Film geschaffen, zu dem ich heute und auch viele andere noch zurückkehren. Das ist schon, ja, was Besonderes. Und bald steht sein neuer Film bevor. Werewolf heißt der. Wird dann nochmal ein bisschen krasser werden. Die ersten Trailer, die wir gesehen haben und die Bilder, die zeigen dann noch blutigere und, ja, gefährlichere Visionen, würde ich mal sagen. Aber wieder die ähnliche Ästhetik. Und The Witch hat das alles losgetreten und ich finde, als Gegensatz zu dem hellen Midsommar ist so ein trister, grauer, dunkler Horrorfilm dann doch ein guter Gegensatz. Und beide schaffen es auf ihre Art und Weise, den Horror einzufangen. Und das zeigt wieder mal, dass Filmästhetik so vieles sein kann.

Lily Rose Depp, Bill Skarsgård, Willem Dafoe und noch viele andere bekannte Schauspieler finden sich in dem Film Nosferatu von Robert Eggers wieder. Der Film handelt von dem Maklergehilfen Thomas Hutter, der dem gruseligen Graf Orlok ein Haus verkaufen soll. Orlok entpuppt sich als uralter Vampir, der eine dunkle Obsession mit Thomas' Frau Ellen entwickelt. Der Graf reist Thomas hinterher und stürzt die Stadt Whisburg ins Grauen. Die Farbe Rot kommt anders als in Wuthering Heights nur selten vor und ist meistens leicht in Schriftrollen, Siegeln oder Ritualen gesehen. Der Film wirkt ansonsten sehr farblos, fast schwarz-weiß mit einem Stich von Lavendel. Ellen trägt sehr gedeckte Farben, also zum Beispiel blau, schwarz, lila, was gut auch zu ihrer inneren Welt passt, und sie bekommt von ihrem Arzt als Therapie ein Korsett verschrieben, was gegen ihre Anfälle helfen soll. Genau das zeigt eigentlich auch nochmal die gesellschaftliche Unterdrückung und gesellschaftliche Bedeutung des weiblichen Körpers. Nur wenn sie schlafwandelt, indem Orlok versucht, Kontakt mit ihr aufzubauen, trägt sie weite weiße Kleider, fast wie bei einem Hochzeitsakt oder bei einer Opferung. Und ein Song, der sehr gut, vor allem zu der Endszene passt, ist Join Me in Death von Him. Der kommt jetzt.

So, also einen Film habe ich noch im Gepäck und das ist ein Film, über den ich immer wieder gerne rede. Bei etlichen Filmsendungen ist mir das hier auf dem Sender auch schon passiert, dass der Film plötzlich wieder in die Auswahl mit reinrutscht. Und bei Filmästhetik, na, da passt er doch eigentlich perfekt rein. Da kann ich den gar nicht rauslassen. Einer der ersten Filme, der mir zu dem Thema in den Kopf kam, und zwar ist das The Neon Demon. Das wird vielen Leuten nichts sagen. Das ist auch kein unglaublich bekannter Film und die Leute, die ihn gesehen haben, die sind auch zweigeteilter Meinung. Die einen sagen, das ist ja eigentlich alles nur oberflächlich, was da passiert. Die anderen sagen, na, wie unglaublich klug und ästhetisch, ja, ist dieser Film denn bitte? Und zu diesem zweiten Camp, da gehöre ich auch dazu, denn es ist ein Film von Nicholas Winding Refn, einem dänischen Regisseur, der irgendwann mal mit seiner Neon-Trilogie in Amerika für Aufsehen gesorgt hat. Begonnen hat seine Karriere mit den Pusher-Filmen unter anderem in Dänemark. Da hat Mads Mikkelsen unter anderem die Hauptrolle gespielt, vor allem im zweiten Teil. Ja, und dann kam der Riesendurchbruch international mit Drive. Ryan Gosling dort in der Hauptrolle und der hat wirklich gepunktet bei Filmfans und auch bei Leuten, die ab und zu mal einschalten. Na, ganz eigene Erzählweise, ruhig und lässt sich Zeit mit seinen Einstellungen, aber hat auch Ryan Gosling wirklich zu mehr Star-Power verholfen und hatte auch einen tollen Soundtrack gehabt. The Neon Demon hingegen ist noch langsamer, ist noch sperriger, aber sieht wunderschön aus. Worum geht's? Elle Fanning, ja, gerade am Anfang noch ihrer jungen Hollywood-Karriere, spielt ein junges Model, auch in Hollywood. Also das Casting passt ja auch sehr, sehr gut. Sie ist wunderschön und das weiß sie auch und das wissen die Leute um sie herum und sie betritt die Model-Industrie. Also das Modeln entdeckt sie für sich, beziehungsweise rutscht dann eher so rein und dann entsteht ein ganz großer Konkurrenzkampf, denn Elle Fannings Figur, die schafft es immer als erste gewählt zu werden, weil sie diese natürliche Schönheit besitzt und Schönheit ist natürlich auch ein Business und da kann es auch gefährlich werden. Also The Neon Demon ist ein Horrorfilm und das in der Mode-Model-Industrie, wenn man so sagen möchte, und dazu passt eben diese oberflächliche Hochglanzästhetik, denn nicht alles ist Gold, was glänzt und hier glänzt alles, aber darunter verbergen sich die Schatten. Und das macht der Film ganz besonders und hier hört man auch oberflächlichen Dialogen zu, aber so ist es nun mal, wenn man über Oberflächlichkeiten redet. Also alle sagen dem Film Dinge nach, die meiner Meinung nach dem Film eigentlich gut tun, die ihn positiv hervorheben. Also wenn man sagt, das ist mir alles zu oberflächlich, dann hat der Film sein Ziel erreicht. Wenn man sagt, das ist mir zu sperrig, warum reden die Figuren so, dann hat der Film sein Ziel erreicht, weil so ist es nun manchmal. Ich würde nicht unbedingt sagen, dass es nur eine Kritik ist. Dazu lebt Nicholas Winding Refn sich so stark in der Ästhetik aus und hat damit auch seinen Spaß. Aber es ist natürlich doch eine kleine Abrechnung mit der Oberflächlichkeit der Modelindustrie, mit Schönheitsidealen und mit all diesen Dingen, die halt uns auch im Alltag mittlerweile sehr, sehr beschäftigen. Der Soundtrack ist auch wieder fantastisch. Ich finde, dass Refns Filme Soundtracks und Ästhetik so gut miteinander vermischen, dass sie einfach richtig rausstechen. Also es gibt keinen Film meiner Meinung nach, der so aussieht, sich so anfühlt und so polarisiert. Und deswegen bringe ich ihn mit rein und lege ihn euch wärmstens ans Herz, wenn ihr die Geduld habt oder das Interesse, euch mit so arthausigen, langsam erzählten, speziellen Filmen auseinanderzusetzen. Also mein Tipp nochmal an dieser Stelle, The Neon Demon. Und genau, da hören wir jetzt nochmal einen Song dazu, der meiner Meinung nach die ganze Ästhetik nochmal auf den Punkt bringt und das ist der Remix, also eines Songs, der nennt sich Mine von Sweet Tempest und den Remix hat der Bruder von Nicholas Winding Refn, also dem Regisseur, gemacht und wir hören jetzt Sweet Tempest, Mine und den Remix von Julian Winding Refn. So spricht man ihn, glaube ich, aus.

Del Toro kennen viele von euch bestimmt von dem neuen Frankenstein-Film aus 2025 oder Pans Labyrinth aus 2006. In vielen seiner Filmen nutzt er Farben und bestimmte Emotionen aussagekräftig in Szene zu setzen. Jetzt geht's aber um keinen der oben genannten Filme, sondern um den Mystery-Horrorfilm Crimson Peak aus 2015. Crimson Peak handelt von der jungen Autorin Edith, gespielt von Mia Wasikowska, die den geheimnisvollen Thomas Sharp, gespielt von Tom Hiddleston, heiratet und in sein baufälliges Anwesen in England zieht, begleitet von seiner nicht gerade warmherzigen Schwester Lucille. Thomas und Edith lernten sich in ihrem Heimatland der USA kennen. Die Szenerie dort ist warm, sonnig und verbreitet ein angenehmes Gefühl. Nach ihrer Hochzeit ziehen sie nach England in das Anwesen namens Crimson Peak. Schon bei der Anfahrt wirkt England im Gegensatz zu den USA fast eisig und grau. Man merkt sofort, dass etwas nicht stimmt, dass Edith mit ihrer warmen Art nicht zu diesem düsteren Ort passt. Sie trägt als einzige warme Farben große bauschige Ärmel und eher weitere Kleider, die ihre Persönlichkeit sehr gut widerspiegeln. Ihre Farben verblassen aber nach und nach. Im Gegensatz zu Edith steht die kaltherzige Lucille Sharp. Sie ist oft dunkel gekleidet und trägt unauffällige, enge Sachen. Ihre Kleider und vor allem die straff gezogenen Korsetts wirken fast wie eine Rüstung. Edith schreibt ein Buch über Geister, da sie nämlich selbst Geister sehen kann. Rot wird als Zeichen von früheren Verbrechen genutzt und die Geister, die Edith auf dem Anwesen sieht, sind alle blutrot, da sie weder Rache noch Erlösung und Frieden für ihren Tod bekommen haben. Am Ende gibt es einen einzigen weißen Geist, als Zeichen von Erlösung von seinen Taten und Wiedergutmachung, indem er Edith geholfen hat. Und ein Song, der mich vor allem an die Beziehung zwischen Thomas und Edith erinnert, ist Death Grips von Adam Marcus. Und der kommt jetzt.

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1: Ja, das Mon Ami veranstaltet aktuell immer noch die Reihe Jazz Ami und da war am 15. April eine weitere Jam Session und da ist Josepha Wawa mit Band aufgetreten und sie habe ich heute hier im Studio, aber ich würde sagen, stell dich doch vielleicht und stellvertretend deine anderen Bandmitglieder nochmal vor.
3: Ja, danke schön, dass wir hier sein dürfen oder dass ich hier sein darf. Ich bin Josie und habe ein Musikprojekt initiiert und das läuft über meinen Künstlernamen Josepha Wawa und ich spiele mit vier anderen Menschen. Genau, und das ist einmal Leo am Bass, Perry an den Keys, Nils an der Gitarre und Lyerman an den Drums, genau.
1: Ja, sehr cool. Und wie habt ihr euch denn kennengelernt? War das bei so einer Jam-Session oder kanntet ihr euch alle vorher schon gut?
3: Unterschiedlich. Also Leo habe ich über meine Schwester kennengelernt und wir haben dann irgendwann, ich glaube, das ist schon so 4 Jahre her, da haben wir zu Silvester gejammt und ich habe einen Song von mir vorgespielt und dann hat das halt sofort irgendwie gematcht und die anderen habe ich dann so nach und nach kennengelernt, auch über unser Kollektiv, wir haben so ein Musikkollektiv. Genau, das hat sich dann alles irgendwie so ergeben, dass wir
1: ja, cool.
3: So zusammen Musik machen, weil es einfach, ich glaube, weil wir uns musikalisch sehr, sehr, sehr gut verstehen.
1: Ja. Und du kommst ja eigentlich ursprünglich aus Leipzig, aber du, ja, richtig?
3: Also ganz ursprünglich komme ich aus Erfurt, aber ich wohne jetzt in Leipzig.
1: Du wohnst in Leipzig. Aber auch was eure Auftritte angeht, seid ihr ja Weimar nicht fremd. Ne? Ihr wart ja auch im C-Keller im letzten Jahr, war es im Juni, richtig?
3: Nee, im Dezember.
1: Im Dezember, ja gut, okay.
3: Vor Weihnachten. Klar.
1: Vor Weihnachten war das. Mhm. Ja, ich habe mich ja im Vorfeld ein bisschen in eure Musik reingehört, ne? Und dann habe ich gefunden, das war aber aus diesem Jahr, im alten Schauspielhaus in Erfurt, da seid ihr, da habt ihr einen Auftritt gehabt, das war auch so eine Live-Session, da habe ich mich dann reingehört und da ging so ein bisschen, ich muss es ehrlich sagen, so mein Neo-Soul-Herz auf, weil ich dann dachte, okay, wow, macht ihr auch Musik auf Deutsch oder bleibt ihr generell eigentlich in der englischen Sprache?
3: Ja, nur auf Englisch. Also ich schreibe nur auf Englisch. Ich habe irgendwann mal einen Song gehabt, den haben wir so zweimal oder so gespielt. Der hieß Deutschlandfunk.
1: Okay.
3: ja, das war ganz lustig. Aber ich glaube, dadurch, dass ich sehr viel auf Englisch höre, oder eigentlich ausschließlich auf Englisch höre, fühle ich auch auf Englisch. Also das kommt so ganz natürlich, obwohl ja meine Muttersprache nicht Englisch ist.
1: Es ist ja auch schwer, euch jetzt einem Genre direkt zuzuordnen. Aber wenn man jetzt an die ganzen, wenn man an Neo Soul denkt, dann denkt man ja an die Größen Erykah Badu, Lauryn Hill, D'Angelo. Die Liste könnte noch ewig weitergehen. Wo würdest du sagen, kommt eure Inspiration her? Kann man das wirklich zuspitzen oder ist es wirklich so breit gefächert, dass deswegen auch euer Sound so breit gefächert ist?
3: Ja, also ich glaube so, an sich sind mir Genre egal und auch wie wir belabelt werden, das ist mir ziemlich egal. Wir machen das natürlich so ein bisschen, um ja auch Leuten, bevor sie auf unser Konzert kommen, zu sagen, ob sie es vielleicht mögen würden oder nicht oder ob sie kommen wollen. Aber Neo Soul ist auf jeden Fall ein Genre, was ich sehr viel höre, also Erykah Badu, D'Angelo und so. Das sind auf jeden Fall so MusikerInnen, die mich sehr inspirieren. Aber ich höre auch sehr viel so Little Dragon oder James Blake, was ja auch so sehr synthlastig ist oder auch so sehr produziert sein kann. Ja, also oder auch sehr viel Hip-Hop und Rap. Und wir haben ja auch so auf jeden Fall Rock-Einflüsse. Also ja ich komme aus, ich sage immer ich, so lustig, ich komme aus einer Metal-Familie. Also genau, wir reden da auf jeden Fall auch viel darüber, was so unsere Genrebezeichnungen sein könnten, weil eigentlich Neo Soul trifft es nicht. Allein auf jeden Fall. Und R&B auch nicht. Aber ich würde auch sagen, also ich mache oder wenn ich schreibe einfach so frei heraus und dann am Ende sehen wir, in welche Richtung es geht. Und die anderen bringen ja auch nochmal ihre Einflüsse mit. Ja. Also ich spiele ja auch mit diesen Menschen zusammen, weil ich genau das fühle, was sie spielen und weil sie das irgendwie noch mehr supporten, was ich sagen möchte. Mhm. Und sie kommen aber wahrscheinlich musikalisch auch nochmal aus an unterschiedlichen Richtungen einfach. Deswegen, ich weiß es nicht, was wir genau für Genre-Bezeichnungen haben
1: können. Aber das macht es ja auch so spannend, dass man euch nicht irgendwie in eine Schublade stecken könnte und sagt, das ist es. Und das werden wir auch später noch hören, wenn wir diesen Mitschnitt der Jam-Session dann komplett hören, den kompletten Mitschnitt, weil der startet auch leicht rocklastig. Und ich habe auch irgendwie in der Recherche ein bisschen geschaut, dass ihr auch ja so Hip-Hop-mäßig auch ein bisschen verankert wart, vor allem als Feature auch. Und würdest du dann sagen, dass euer kompletter Prozess des Musikmachens dann eher intuitiv ist? Also wo ihr sagt, okay, wir fügen uns als Band so, weil wir uns gegenseitig unterstützen in dem, was wir eigentlich mögen und wollen. Und macht euch da vielleicht gar nicht jetzt so die Riesenpläne, bevor ihr dann die Musik macht. Wie würdest du das einschätzen?
3: Also meinst du jetzt in Bezug auf so Songwriting-Prozess?
1: Oder? Richtig, oder wenn ihr zusammenkommt, ist es so ein intuitives Musizieren.
3: Ja, würde ich schon sagen. Und ich glaube, deswegen spiele ich auch so gern mit den Menschen zusammen, mit denen ich jetzt gerade zusammenspiele, weil es sehr natürlich funktioniert und ich das Gefühl habe, wir können auch aufeinander hören. Und das ist, glaube ich, wahrscheinlich am wichtigsten, wenn man zusammenspielt, dass man auch so zuhören kann. Und ja, ich habe, wie gesagt, ich habe so das Gefühl, sie verstehen, was ich sagen möchte. Auch wenn sie das witzigerweise nicht immer gleich wissen, über was ich singe, verstehen sie es auf einer anderen Ebene vielleicht. Also dann musikalisch halt.
1: Also ich merke ja schon, es ist eine Vertrauensbasis irgendwo da, aber ihr seid auch connected in dem, was ihr dann durch die Musik fühlt. Das macht es dann wahrscheinlich so besonders und deswegen harmoniert ihr auch so gut. Und ich habe gelesen, dass euer Debütalbum dieses Jahr rauskommt. Kannst du da schon was verraten, wie es vielleicht auch heißt und was uns erwartet?
3: Also ich habe schon den Titel im Kopf, aber ich will es noch nicht sagen.
1: Ja, musst du
3: nicht. Ich weiß noch nicht, ob es so bleibt, aber ich nehme es stark an. Ja, die Songs auf dem Album sind ja eigentlich so Songs, die ich primär alleine geschrieben habe die letzten Jahre. Das sind eigentlich die Songs meiner 20er, was ich, was wir jetzt irgendwie auch dieses Jahr mit meinem Geburtstag dann auch abschließen, wenn wir das Album aufnehmen. Also es ist für mich total krass und richtig schön, das jetzt machen zu können mit den anderen und dass wir so die Möglichkeit haben, jetzt wirklich so ein ganzes Album aufzunehmen. Und ja, für mich ist es so, ich kann gar nicht dieses Gefühl so richtig beschreiben. Es ist so, ja, dieser Full-Circle-Moment. Also, also wenn ich schreibe, dann schreibe ich ja nicht, weil ich vorhabe, das irgendwann für jemanden zu spielen. Oder das war auf jeden Fall nicht meine primäre Intention. Da sind ja auch so Songs dabei, die habe ich mit Anfang 20 geschrieben, wo ich einfach irgendwelche Prozesse in mir hatte oder so mit irgendwas gekämpft habe und dann ist halt der Song entstanden und irgendwann habe ich mich getraut, den halt anderen vorzuspielen. Und dass wir das jetzt aufnehmen und dann veröffentlichen, das ist sehr surreal. Aber auch, es ist auf jeden Fall eine Vertrauensbasis da. Ich vertraue den anderen, dass sie so auch mit so viel Herzblut rangehen, wie ich das mache, weil sich das für mich halt wie, ja, wie man das immer sagt, so wie mein Baby anfühlt, was wir jetzt so ganz lange, oder was ich auf jeden Fall ganz lange mit mir rumgetragen habe und was wir jetzt so, ja.
1: Ja, schön. Das ist ja dann so ein Zeichen, dass ihr euch mit eurer Kunst gemeinsam wohlfühlt. Das merkt man auch. Und jetzt seid ihr ja beim Jazz Ami gewesen und dann hört man ja schon raus, Jazz, darüber haben wir ja noch gar nicht gesprochen. Würdest du sagen, dass ihr auch Jazz macht oder wie seid ihr dann zu dieser Veranstaltungsreihe eigentlich gekommen, wenn wir von Hip-Hop, Neo-Soul, Funk, Jazz-Fusion vielleicht reden? Ja, was meinst du?
3: Ich glaube, dass ja, also es hängt ja alles miteinander zusammen und so Neo-Soul und Hip-Hop kommt ja auch auf jeden Fall aus dem Jazz, aber so, ich glaube, so klassischerweise würde man vielleicht jetzt nicht sagen, dass wir eine Jazzband sind. Aber ja, auf jeden Fall haben wir Jazz-Einflüsse nach so der Musikgeschichte auf jeden Fall. Genau, und dass wir da mitgemacht haben, war, ich glaube, es hat sich so ergeben und wir wurden dann gefragt, auch über so Nils. Also Nils hat uns da dazu gebracht, sozusagen.
1: Und hattet ihr eine tolle Erfahrung?
3: Ja, auf jeden Fall. Also ich glaube, ich kannte das Format vorher nicht, okay, und wusste auch nicht, wie der Raum aussieht oder irgendwie, wie der ganze Abend verlaufen wird. Aber wir hatten eine richtig gute Zeit. Wir hatten auch einfach eine gute Zeit als Band, so davor, schon auf der Fahrt hierher. Dann haben wir was gegessen, wir haben super viel gelacht. Mhm. Dann war das Konzert mega schön, es waren super viele Leute da. Und so auch die ganze Atmosphäre war sehr herzlich. Und das war auch schon im C-Keller so. Irgendwie okay. Die Erfahrungen, die wir hier in Weimar hatten, waren immer sehr, sehr süß und herzlich.
1: Ja, das freut uns doch als Weimarer Bürgerradio ganz besonders, dass ihr hier eine gute Zeit hattet. Und diese gute Zeit werden wir jetzt bald auch haben, wenn wir den kompletten Mitschnitt hören von dem Jazz-Ami-Konzert oder von der Jam-Session, die ihr gegeben habt. Aber vorher möchte ich noch mal ein paar Namen erwähnen, denn das Jazz-Ami wird von mehreren Leuten organisiert, unter anderem Vincent Hammel, Max Verglas, Wieland Frömming, Marius Machill und Matthias Reit. Und Max Verglas hat das auch aufgenommen, gemixt und gemastert. Und weil man über Musik nicht nur reden sollte, sondern sie vor allem auch hören sollte, freuen wir uns jetzt auf den Konzertmitschnitt vom April. Und das Ganze fand im Monami Kulturzentrum im Rahmen der monatlichen Reihe Jazz Ami statt. Dort hört ihr Josepha, Wawa und Band. Und ich danke dir vielmals, dass du heute da warst und wünsche euch allen ganz viel Spaß beim Zuhören.
3: Dankeschön.

Dankeschön. So, unser letzter Song. Ist gut. Also das waren bisher alles eigene Songs, die wir auch in Weimar aufgenommen haben und hoffentlich dieses Jahr unser Album rausbringen. Ja. Ja. Und jetzt spielen wir ein Cover. Wer kennt Durantana? Eine Person. Er singt zum Beispiel auch Backings für Erykah Badu, aber er macht auch Solo-Sachen. Sehr toller Sänger. Und jetzt spielen wir Generous.

0: Dankeschön, dass wir spielen durften heute. Und danke an euch, Max, Willi, fürs Machen. Und fürs Kommen, danke.
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